0: in der Nations League mit dem Rückspiel in Griechenland weiter.
1: Das waren die Nachrichten. Das Wetter in Deutschland. Viele Wolken und gebietsweise Regen, Nebel möglich. Minimal 15 bis 8 Grad. Tagsüber ostwärts abziehender Regen, später von Westen her freundlicher mit Sonne. Höchstwerte 15 Grad im Erzgebirge bis 24 Grad am Oberrhein. Am Sonnabend ein Wechsel aus Sonne und Wolken. Vereinzelt sind Schauer möglich bei 19 bis 25 Grad. Jetzt ist es 2.03 Uhr.
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1: Um 3 Uhr mit Wolfgang Berger. Die Bundeswehr stellt ein eigenes Drohnenregiment auf. Wer sich zu Lande durchsetzen wolle, müsse den Kampf mit unbemannten Systemen beherrschen, sagte Verteidigungsminister Pistorius. Aus der Nachrichtenredaktion Gisela Former.
2: Verteidigungsminister Pistorius äußerte sich auf dem niedersächsischen Truppenübungsplatz Bergen zu dem Thema. Demnach wird der Verband aus bis zu 600 Männern und Frauen bestehen. Er könne Reichweiten bis zu 500 Kilometern abdecken. Das Drohnenregiment soll auch mit den neuen Kamikaze-Drohnen ausgerüstet sein, die die Bundeswehr gerade erprobt. Der neue Verband wird offenbar Teil der 10. Panzerdivision werden, zu der auch die zum Schutz der NATO-Ostflanke in Litauen stationierte Panzerbrigade 45 gehört. Die Einführung von Drohnen ist auch eine Lehre aus dem Verlauf des Kriegs in der Ukraine.
1: 3/4 der Bevölkerung in Deutschland halten die Maßnahmen der Bundesregierung gegen die hohen Energiepreise für unzureichend. Das zeigt eine repräsentative Umfrage von Infratest DIMAP für den ARD-Deutschland-Trend. Darin gaben 74% an, dass die schwarz-rote Koalition zu wenig gegen die Teuerung tut. Beim neuen Tankrabatt ist das Meinungsbild gespalten. 47% halten ihn für richtig, fast ebenso viele für falsch. Der Tankrabatt gilt seit gestern bis Ende Dezember. Ein Tanker ist nach Angaben des britischen Militärs in der Straße von Hormus von einem Geschoss getroffen worden. Das Schiff sei daraufhin brandgeraten, teilte die Seehandelsaufsicht der britischen Marine mit. Die Besatzung ist demnach in Sicherheit. Bislang bekannte sich niemand zu dem Angriff. Die deutsche Fußballnationalmannschaft hat in München ihren ersten Sieg unter Bundestrainer Klopp gefeiert. Im 3. Spiel der Nations League setzte sich das DFB-Team mit 2:0 gegen Serbien durch. Aus München, Michael Augustin.
3: Der erste Sieg des neuen Bundestrainers Jürgen Klopp, ein hochverdienter Erfolg. Das deutsche Team gab mehr als 20 Torschüsse ab, darunter riesengroße Chancen. Am Ende, und das ist ein kleiner Makel, aber nur 2 Treffer. Der erste durch Tom Bischoff, Ende der ersten Halbzeit, der zweite durch Florian Wirtz nach gut einer Stunde. Serbien war ein schwacher Gegner, beschränkte sich nur auf die Defensive. Anders als gegen Griechenland fand die DFB-Elf diesmal Lösungen und Lücken. Die deutsche Mannschaft ließ den Ball gut laufen und wurde mit viel Beifall verabschiedet. Sonntag geht es in der Nations League mit dem Rückspiel in Griechenland weiter.
1: Das waren die Nachrichten. Das Wetter in Deutschland. Viele Wolken und gebietsweise Regen, Nebel möglich. Minimal 15 bis 8 Grad. Tagsüber ostwärts abziehender Regen, später von Westen her freundlicher mit Sonne. Höchstwerte 15 Grad im Erzgebirge bis 24 Grad am Oberrhein. Am Sonnabend ein Wechsel aus Sonne und Wolken, vereinzelt sind Schauer möglich, 19 bis 25 Grad. Am Sonntag im Westen wechselnd bewölkt, im Süden und Osten Schauer möglich, 17 bis 24 Grad. Es ist 3.03 Uhr.
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1: Um 4 Uhr mit Wolfgang Berger. Die Bundeswehr stellt ein eigenes Drohnenregiment auf. Wer sich zu Lande durchsetzen wolle, müsse den Kampf mit unbemannten Systemen beherrschen, sagte Verteidigungsminister Pistorius. Aus der Nachrichtenredaktion Gisela Former.
2: Verteidigungsminister Pistorius äußerte sich auf dem niedersächsischen Truppenübungsplatz Bergen zu dem Thema. Demnach wird der Verband aus bis zu 600 Männern und Frauen bestehen. Er könne Reichweiten bis zu 500 Kilometern abdecken. Das Drohnenregiment soll auch mit den neuen Kamikaze-Drohnen ausgerüstet sein, die Bundeswehr gerade erprobt. Der neue Verband wird offenbar Teil der 10. Panzerdivision werden, zu der auch die zum Schutz der NATO-Ostflanke in Litauen stationierte Panzerbrigade 45 gehört. Die Einführung von Drohnen ist auch eine Lehre aus dem Verlauf des Kriegs in der Ukraine.
1: Reisende auf der Bahnstrecke zwischen Hannover und Berlin müssen sich von heute an auf deutlich längere Fahrzeiten einstellen. Wegen einer umfassenden Sanierung ist die Strecke für 14 Monate komplett gesperrt. Die Fernzüge werden über Braunschweig und Magdeburg umgeleitet und brauchen deshalb rund 80 Minuten länger als bislang. Das betrifft auch die Verbindungen zwischen Berlin und Nordrhein-Westfalen, die über Hannover fahren. Wer von der Bundeshauptstadt aus nach Düsseldorf will, braucht nun regulär rund 5,5 Stunden. In Frankreich sind bei den Schülerprotesten inzwischen fast 2000 Menschen festgenommen worden. Den meisten wird laut Innenministerium Gewalt, etwa gegen Einsatzkräfte, vorgeworfen. Mehr als 300 Polizisten wurden demnach verletzt. Die Schülerinnen und Schüler protestieren seit Tagen gegen Lehrermangel, marode Schulgebäude und fehlende Ausstattung. Aktionen gibt es an fast jeder dritten weiterführenden Schule. Inzwischen haben sich auch Studierende angeschlossen und Hochschulstandorte blockiert. Die deutsche Fußballnationalmannschaft hat in München einen Sieg gegen Serbien gefeiert. Im dritten Spiel der Nations League setzte sich das DFB-Team mit 2:0 durch. Aus München Michael Augustin.
3: Der erste Sieg des neuen Bundestrainers Jürgen Klopp, ein hochverdienter Erfolg. Das deutsche Team gab mehr als 20 Torschüsse ab, darunter riesengroße Chancen. Am Ende, und das ist ein kleiner Makel, aber nur 2 Treffer. Der erste durch Tom Bischoff, Ende der ersten Halbzeit, der zweite durch Florian Wirtz nach gut einer Stunde. Serbien war ein schwacher Gegner, beschränkte sich nur auf die Defensive. Anders als gegen Griechenland fand die DFB-Elf diesmal Lösungen und Lücken. Die deutsche Mannschaft ließ den Ball gut laufen und wurde mit viel Beifall verabschiedet. Sonntag geht es in der Nations League mit dem Rückspiel in Griechenland weiter.
1: Das waren die Nachrichten. Das Wetter in Deutschland: tagsüber ostwärts abziehender Regen, später von Westen her freundlicher mit Sonne. Höchstwerte 15 Grad im Erzgebirge bis 24 Grad am Oberrhein. Morgen ein Wechsel aus Sonne und Wolken, vereinzelt Schauer möglich, 19 bis 25 Grad. Am Sonntag nach Westen wechselnd bewölkt, im Süden und Osten einzelne Schauer möglich. Es ist 4:03 Uhr.
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1: Um 5 Uhr mit Wolfgang Berger. Die Bundeswehr stellt ein eigenes Drohnenregiment auf. Wer sich zu Lande durchsetzen wolle, müsse den Kampf mit unbemannten Systemen beherrschen, sagte Verteidigungsminister Pistorius aus der Nachrichtenredaktion Gisela Former.
2: Verteidigungsminister Pistorius äußerte sich auf dem niedersächsischen Truppenübungsplatz Bergen zu dem Thema. Demnach wird der Verband aus bis zu 600 Männern und Frauen bestehen. Er könne Reichweiten bis zu 500 Kilometern abdecken. Das Drohnenregiment soll auch mit den neuen Kamikaze-Drohnen ausgerüstet sein, die Bundeswehr gerade erprobt. Der neue Verband wird offenbar Teil der 10. Panzerdivision werden, zu der auch die zum Schutz der NATO-Ostflanke in Litauen stationierte Panzerbrigade 45 gehört. Die Einführung von Drohnen ist auch eine Lehre aus dem Verlauf des Kriegs in der Ukraine.
1: Reisende auf der Bahnstrecke zwischen Hannover und Berlin müssen sich von heute an auf deutlich längere Fahrtzeiten einstellen. Wegen einer umfassenden Sanierung ist die Strecke für 14 Monate komplett gesperrt. Die Fernzüge werden über Braunschweig und Magdeburg umgeleitet und brauchen deshalb rund 80 Minuten länger als bislang. Das betrifft auch die Verbindungen zwischen Berlin und Nordrhein-Westfalen, die über Hannover fahren. Wer von der Bundeshauptstadt aus nach Düsseldorf will, braucht nun regulär rund 5,5 Stunden. In Frankreich sind bei den Schülerprotesten inzwischen fast 2000 Menschen festgenommen worden. Den meisten wird laut Innenministerium Gewalt, etwa gegen Einsatzkräfte, vorgeworfen. Mehr als 300 Polizisten wurden demnach verletzt. Die Schülerinnen und Schüler protestieren seit Tagen gegen Lehrermangel, marode Schulgebäude und fehlende Ausstattung. Aktionen gibt es an fast jeder dritten weiterführenden Schule. Inzwischen haben sich auch Studierende angeschlossen und Hochschulstandorte blockiert. Die deutsche Fußballnationalmannschaft hat in München einen Sieg gegen Serbien gewonnen.

0: und wurde mit viel Beifall verabschiedet. Sonntag geht es in der Nations League mit dem Rückspiel in Griechenland weiter.
1: Das waren die Nachrichten. Das Wetter in Deutschland: tagsüber ostwärts abziehender Regen, später von Westen her freundlicher mit Sonne. Höchstwerte 15 Grad im Erzgebirge bis 24 Grad am Oberrhein. Morgen ein Wechsel aus Sonne und Wolken, vereinzelt Schauer möglich, 19 bis 25 Grad. Am Sonntag im Westen wechselnd bewölkt, im Süden und Osten einzelne Schauer möglich. Es ist 5.03 Uhr.
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1: 6 Uhr. Pistorius plant erstes Drohnenregiment der Bundeswehr. Deutschlandtrend sieht geteilte Meinung zum Tankrabatt. DFB-Team holt ersten Sieg unter Klopp. Das Wetter mal Sonne, mal Wolken und trocken, 17 bis 23 Grad. Die Nachrichten mit Katrin Gerewitz. Guten Morgen. Mit einem eigenen Drohnenregiment will die Bundeswehr sich für die Zukunft aufstellen. Nach Angaben von Verteidigungsminister Pistorius soll die Einheit im nächsten Jahr aufgebaut werden.
2: Wer sich zu Land durchsetzen will, der muss eben den Kampf mit unbemannten Systemen

0: beherrschen.
1: Und gleichzeitig bleibt es dabei, dass wir selbstverständlich unbemannte Systeme integriert in allen Verbänden des Heeres auch weiterhin vorsehen werden. Aber der neue Verband, das Drohnenregiment, hat eben den Auftrag, die Fähigkeiten zu bündeln.
2: Zu dem neuen Regiment sollen insgesamt 600 Soldatinnen und Soldaten gehören. Die Unzufriedenheit der Deutschen mit der Bundesregierung wird größer. Im neuen ARD-Deutschland-Trend äußern sich nur noch 10% der Befragten zufrieden.

0: Bundeskanzler Merz. 74% sagen, die Regierung unternehme nicht genug gegen die hohen Energiepreise. Beim neuen Tankrabatt ist die Meinung geteilt. 47% halten ihn für richtig und fast genauso viele, nämlich 46%, für falsch. In Frankfurt hat die Stadtverordnetenversammlung den kommunalen Wärmeplan beschlossen. Ziel ist, dass die Stadt bis 2045 klimaneutral wird. HR-Reporter Frank Angermund.
1: Zum kommunalen Wärmeplan in Frankfurt gehört auch der Ausbau der Fernwärme. Schritt für Schritt soll bis 2045 der Ausstieg aus fossilen Brennstoffen wie Gas vorangetrieben werden. Städtische Gebäude sollen energetisch saniert werden. Umweltdezernentin Zapf-Rodriguez von den Grünen sagte, die Wärmeplanung werde alle 5 Jahre überprüft und angepasst. Die Opposition aus Linken, FDP und AfD kritisierte unter anderem die geschätzten Kosten in Höhe von 14 Milliarden Euro.
0: In Rekordzeit hat eine US-Raumkapsel die internationale Raumstation erreicht. Nach nur 7 Stunden und 55 Minuten dockte sie an der ISS an. Möglich wurde die kurze Flugzeit durch die Position der Raumstation zum Zeitpunkt des Starts. Die Vorgängercrew war mehr als 30 Stunden unterwegs gewesen. Die 4 Raumfahrer, 2 US-Amerikaner, 1 Kanadier und 1 Russe, sollen jetzt 6 Monate im All bleiben. Erster Sieg für die deutsche Fußballelf unter dem neuen Trainer Jürgen Klopp. In der Gruppenphase der Nations League hat sich Deutschland gestern Abend in München gegen Serbien durchgesetzt mit 2:0. ARD-Sportreporter Michael Augustin.
2: Das deutsche Team gab mehr als 20 Torschüsse ab, darunter riesengroße Chancen. Serbien war ein schwacher Gegner, beschränkte sich nur auf die Defensive. Anders als gegen Griechenland fand die DFB-Elf diesmal Lösungen und Lücken. Die deutsche Mannschaft ließ den Ball gut laufen und wurde mit viel Beifall verabschiedet. Sonntag geht es in der Nations League mit dem Rückspiel in Griechenland weiter.
0: Und das steht heute noch an. Werden in Zukunft auch Hochschulen aus Hessen als Exzellenzuniversitäten gefördert? Das wird heute in Bonn verkündet. In Bremen beginnen die Feiern zum Tag der Deutschen Einheit morgen. Bis Sonntag gibt es dort ein großes Bürgerfest. Und in Hessen gehen die Herbstferien los. Auf den Autobahnen kann es entsprechend voll werden. Das waren die Nachrichten.
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4: Nach den dicken Regengüssen gestern erwarten wir heute schon wieder einen meistens harmlosen Mix aus Auflockerungen und Wolken. In Kassel ist es noch wolkig mit 14 Grad aktuell. Ein mini kleiner Schauer zieht gerade über die Gegend rund um Steinau mit ebenfalls 14. In einen klaren Himmel blicken wir dagegen schon in Taunusstein mit 12 Grad. Nachdem sich auch der letzte Nebel verzogen hat, hat auch die Sonne ein paar Chancen später, sich zu zeigen. Immer wieder zieht sich der Himmel aber auch zu. Es bleibt meistens trocken und je später der Tag wird, umso freundlicher wird es dann auch oft. Bei 18 Grad maximal in Goddelsheim im Landkreis Waldeck-Frankenberg bis 22 in Mörfelden-Walldorf im Landkreis Groß-Gerau. Und zum Feiertag morgen gibt es größtenteils Ausflugswetter, also einen Mix aus Sonne und meistens harmlosen Wolken bei 18 bis 23 Grad.
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4: Wir starten mit 3 Meldungen in diesen Freitag. Vorsicht auf der A7 Kassel Richtung Hannover. Zwischen Kassel-Nord und Hannmünden-Lutterberg eine ungesicherte Unfallstelle auf dem mittleren Fahrstreifen. A7 Fulda Richtung Würzburg. Am Fulda-Dreieck ist wegen einer Baustelle bis voraussichtlich 11 Uhr die Verbindung zur A66 in Frankfurt gesperrt. Eine Umleitung für die Fahrtrichtung Frankfurt ist ab Fulda-Nord über die B27 eingerichtet. Und die A66 Wiesbaden Richtung Frankfurt ist zwischen Wallau und dem Wiesbadener Kreuz nach einem Unfall gesperrt. Bitte das Gebiet weiträumig umfahren. Passen Sie auf sich auf.
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4: Tony Holiday dreht jetzt ein bisschen den Sommer nochmal auf um 17:55. Tanze Samba mit mir.
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Wir starten in den letzten Arbeitstag vor dem Wochenende um 6:11. Ich habe einen Brief bekommen von hr4-Hörer Marco Zimmermann. Wobei, Brief kann man das nicht wirklich nennen, das ist eher ein Zettel. Da steht auch nur ein Satz drauf: Wir sehen uns beim Oktoberfest Itzstein 26. Okay. Davon wusste ich noch gar nichts, dass ich da sein werde. Ich habe mal gerade geschaut, welches Oktoberfest meint er denn da eigentlich? In Itzstein gibt es ja einige Events jetzt im Oktober. Die Theatersternstunden haben ja gerade begonnen mit regelmäßigen Aufführungen. Der Itzsteiner Herbstmarkt steht an am 10. und am 11. Oktober, also nächste Woche. Aber das Itzsteiner Oktoberfest, das war tatsächlich so eine regelmäßige Sache, das findet in diesem Jahr nicht statt, wenn ich mich nicht irre. Zumindest finde ich dazu bei Google nichts, Marco. Aber dann machen Sie sich eben einfach so ein schönes Wochenende, oder? One, two.

0: Jetzt bringt mich HR4-Hörer Marco darauf, weil mit Ihnen zusammen zu schauen um 20 nach 6, auf was wir Schlagerfans uns in diesem neuen Monat Oktober eigentlich so freuen können. In 2 Wochen zum Beispiel steigt der Schlagerboom 2026 mit Florian Silbereisen, können wir live verfolgen im Ersten. Es gibt auch einige Schlagerstars, die Geburtstag haben. Nana Muscuri zum Beispiel wird schon 92 Jahre alt. Sie hat am gleichen Tag Geburtstag wie Paul Simon von Simon & Garfunkel. Er feiert sogar ein richtiges Lebensjubiläum in diesem Monat, nämlich seinen 85. Und wir freuen uns natürlich auf einige Live-Konzerte bei uns in Hessen. Matthias Reim zum Beispiel steht am 16. Oktober in der Jahrhunderthalle in Frankfurt auf der großen HR4-Bühne. Und wir präsentieren Chris Norman von Smokey. Also ich sehe schon, dieser Oktober hält einige aufregende Veranstaltungen für uns bereit.
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2: Die wichtigsten Meldungen aus unserer Gegend hören wir um 6:30.
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4: In Hanau wird heute Abend die Demokratie gefeiert. Und zwar mit deutlich mehr als politischen Diskussionen. Bei der ersten langen Nacht der Demokratie in Hessen gibt es rund um die wallonisch-niederländische Kirche mehr als 30 kostenlose Aktionen. Mit dabei Theater, Live-Musik oder auch eine Zaubershow. Die Idee dahinter, Menschen sollen miteinander ins Gespräch kommen und erleben, dass Demokratie auch Spaß machen kann. Politikprofi muss dafür niemand sein. Die Angebote richten sich an alle Generationen. Veranstaltet wird die lange Nacht von der Katinka Platzhoff Stiftung. Los geht's um 16 Uhr, Schluss ist um 23 Uhr und damit kurz vor dem Tag der Deutschen Einheit. Marcel Ronge, Hanau.
5: Mittelalter, Mystik, Mord. Hier im Kloster Eberbach kommt alles zusammen. Angeblich hat der Regisseur 2 Jahre nach der perfekten Kulisse gesucht für seinen Film Der Name der Rose und sie dann im Rheingau gefunden. Wer sich hier umschaut, der fühlt es auch. Die Premiere ist 40 Jahre her. Zum Jubiläum sind Filmszenen und Requisiten im ganzen Kloster verstreut, als würde man durch die Kulissen schlendern. Heute, morgen und übermorgen gibt es noch dazu ein episches Filmerlebnis. Der Name der Rose wird am Originaldrehort gezeigt, in der Basilika. Im Dunkeln nur mit Kerzen, Gänsehaut garantiert und sei es nur, weil es keine Heizung gibt. Karten gibt es nur noch für Sonntag. Birgitta Söhling, Kloster Eberbach.
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2: Der Regen ist jetzt vorbei, heute kommt schon wieder hessenweit die Sonne durch. Alle Einzelheiten zum Wetter von Martin Gutt.
6: Nach einem Tag Regen geht's hier in Rhein-Main ab heute wieder meist trocken weiter. So wie vorher, nur eben nicht mehr ganz so krass warm. Aber immerhin, für Oktober haben wir weiterhin recht hohe Werte. Und im Laufe des Tages erreichen wir zwischen Wiesbaden und Hanau so 17 bis 23 Grad. Zu all dem verdünnisieren sich Wolken und eventuelle Nebelschwaden und es kommt mittendrin immer mal wieder die Sonne zum Vorschein. Und das tut sie bei uns auch am kommenden Wochenende.
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2: Wir beginnen mit einer Meldung von der A3 Frankfurt Richtung Köln. Zwischen Montabaur und dem Dreieck Dernbach 3 Kilometer Stau wegen einer Baustelle. A7 Fulda Richtung Würzburg. Am Fuldaer Dreieck ist wegen einer Baustelle bis voraussichtlich 11 Uhr die Verbindung zur A66 in Richtung Frankfurt gesperrt. Eine Umleitung ist ab Fulda Nord über die B27 eingerichtet. Und die A66 Wiesbaden Richtung Frankfurt ist zwischen Wallau und dem Wiesbadener Kreuz nach einem Unfall gesperrt. Am besten umfahren Sie dieses Gebiet möglichst weiträumig und kommen gut durch.
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2: Wenn ich John Denver höre, muss ich immer an mein Zuhause denken. Also nicht an West Virginia, sondern an das Dorf, in dem ich groß geworden bin. Take me home, Country Roads. Um 6:45.
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Die Stiftung Kloster Eberbach feiert in diesen Tagen ein ganz besonderes Jubiläum. Darum geht's jetzt bei mir um 7:20. 40 Jahre der Name der Rose. Erinnern Sie sich noch an diesen Filmklassiker mit James-Bond-Darsteller Sean Connery? Ja, da wird er plötzlich zum Mönch.

0: Und dieser Film ist im Kloster Eberbach im Rheingau gedreht worden. Komm, wir hören noch mal ganz kurz rein in eine ikonische Szene hier in HR4.
1: Donus humilitatis gradus est, si linguam ad loquendum prohibe ad monacus.
2: Merkwürdig, seine Zunge ist schwarz.
0: Vor 40 Jahren war Premiere von Der Name der Rose. Das Jubiläum feiert die Stiftung Kloster Eberbach zusammen mit ihrem Stiftungsvorstand, Julius Wagner.
3: Wir zelebrieren im Prinzip 40 Jahre Erstausstrahlung des Kinofilms 1986. Wir beziehen das gesamte Kloster und alle Drehorte mit ein. Es gibt viele besondere Führungen zu Der Name der Rose.
0: Überall hängen lebensgroße Szenefotos des Kinofilms. Das fühlt sich fast so an, als würde man durch die Kulissen schlendern, findet ein Besucher.
4: Man kommt im Film so ein bisschen auf den Grund, sag ich mal, was man im Film gesehen hat. Das ist schon sehr faszinierend. Also man erkennt vieles wieder und das ist das Tolle.
0: Das klingt doch nach einem schönen Ausflug am Wochenende. Vor 40 Jahren ist Der Name der Rose mit Hollywood-Schauspieler Sean Connery bei uns in Hessen im Kloster Eberbach gedreht worden. Dieses Jubiläum wird jetzt mit ganz vielen Aktionen groß gefeiert.

Und wir sagen auch alles Gute heute zum 75. von Romina Power. Zusammen mit Albano haben wir sie gehört. Hier in HR4. Es ist 7:15. Schönen guten Morgen.

0: Da hat er sich größtenteils schon wieder verzogen. Der Regen um 6:45.
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0: Aber es hat ja ausgiebig geregnet, teilweise kräftig geschüttet. Das hat für viele Unfälle auf Hessens Straßen gesorgt. Jürgen Scholle aus dem HR4-Team fasst das mal kurz zusammen.
2: Aquaplaning ist laut Polizei ein großes Thema, hat dafür gesorgt, dass Autofahrer die Kontrolle verloren haben. Zum Beispiel auf der A643, kurz vor dem Schiersteiner Kreuz. Da sind am Abend zwei Autos im Starkregen aufeinander gekracht. Zwei Menschen wurden verletzt. Auf der A3 bei Niedernhausen ist ein Sattelzug wegen Aquaplaning von der Fahrbahn abgekommen und durch die Leitplanke gekracht. Die A3 war deshalb am Abend lange gesperrt.
0: Oh je, allen unterwegs gute und sichere Fahrt. Das erste Oktoberwochenende steht vor der Tür und sogar mit Feiertag. Ja, da können wir viel erleben bei uns in Hessen.
2: In Schmalnau im Kreis Fulda feiern sie 100 Jahre Kirmes.
0: Ach, cool.
2: Von heute bis Montag mit ganz viel Live-Musik, viel guter Laune und einem Festumzug.
0: Und in Hofheim-Wallau geht's um richtig dicke Oschis.
2: Ja, da steigt die hessische Meisterschaft im Riesenkürbiswiegen. Kindergärten, Schulen, Vereine, die können alle ihre dicksten Kürbisse auf die Waage legen. Und im Botanischen Garten in Kassel ist am Sonntag große Herbstpflanzenbörse. Die Besucher können dann ihre eigenen Pflanzen zum Tauschen mitbringen.
0: Zum Tag der Deutschen Einheit hat sich die Gedenkstätte Point Alpha in der Rhön auch einiges vorgenommen.
2: Heute gibt es einen Festakt zum 36. Jahrestag der Wiedervereinigung. Die Festrede hält Kulturstaatsminister Wolfram Weimer. Morgen am Samstag geht es dann weiter mit einem ökumenischen Gottesdienst und einem Familientag mit Musik, Kinderprogramm, Hubschrauber-Rundflüge bieten sie auch an und außerdem noch Führungen entlang des ehemaligen Grenzstreifens.
0: Hubschrauber-Rundflüge oder wie man in der Abkürzung sagt, Hurus.
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3: 7 Uhr. EU-Klimadienst zieht Sommerbilanz. Bundeswehr bekommt erstes Drohnenregiment. DFB-Team gewinnt gegen Serbien. Das Wetter mal Sonne, mal Wolken und trocken. 17 bis 23 Grad. Die Nachrichten mit Katrin Gerewitz. Guten Morgen. Der Hitzestress in diesem Sommer war extrem. Etwas mehr als die Hälfte des europäischen Kontinents hat bis Ende September darunter gelitten. Das zeigt eine Analyse des EU-Klimadienstes Copernicus. ARD-Korrespondentin Katrin Schmidt.
4: Die Copernicus-Forscher sprechen von einem neuen Rekord. In Westeuropa war es laut den Forschern der wärmste Sommer seit Beginn der Aufzeichnungen, mit im Schnitt 2,5 Grad über dem langjährigen Mittel. Gleichzeitig herrschte große Trockenheit. Flüsse wie Rhein, Donau oder Loire führten so wenig Wasser wie seit Jahrzehnten nicht mehr. Das hat Schifffahrt, Energieversorgung und Landwirtschaft beeinträchtigt. Auch die Waldbrandsaison fiel, allen voran in Spanien und Frankreich, besonders heftig aus. Dazu kamen in diesem Sommer außergewöhnlich warme Meere, die die Hitze an Land zusätzlich verstärkt haben.
3: Mit einem Drohnenregiment will die Bundesregierung Konsequenzen aus den Erfahrungen der Ukraine im Krieg gegen Russland ziehen. Verteidigungsminister Pistorius hat angekündigt, dass die neue Einheit ab dem nächsten Jahr aufgebaut werden soll. In Zukunft sollen ihr 600 Soldatinnen und

0: und Soldaten angehören. Die eingesetzten Drohnen sollen eine Distanz von bis zu 500 Kilometern abdecken können. Der neue Tankrabatt stößt in der Bevölkerung auf ein geteiltes Echo. Im aktuellen ARD-Deutschland-Trend finden ihn 47% gut und 46% halten ihn für falsch. ARD-Korrespondentin Christina Nagel.
1: Mehr Einigkeit gibt es bei der Frage, ob die Anstrengungen der Bundesregierung gegen hohe Energiepreise ausreichen. 74% der Befragten gehen sie nicht weit genug. Generell hält die Unzufriedenheit mit der Bundesregierung weiter an. Dem aktuellen Deutschland-Trend zufolge sind 10% der Befragten mit der Arbeit der Bundesregierung zufrieden. Dasselbe gilt für die Arbeit des Kanzlers. Beides sind historische Tiefstwerte.
0: Die AfD-Opposition im Hessischen Landtag ist mit einem weiteren Versuch gescheitert, einen Vizepräsidentenposten zu bekommen. Der AfD-Kandidat Mulch hat in 3 geheimen Wahlgängen gestern keine Mehrheit bekommen. Die hessische AfD hatte schon mehrmals vergeblich versucht, den Vizepräsidentenposten im Landtag zu besetzen. Das war ein perfekter Abend, so kommentiert Fußball-Bundestrainer Jürgen Klopp den ersten Sieg, den er mit seiner Mannschaft geschafft hat. Das DFB-Team hat gestern Abend in der Nations League gegen Serbien gewonnen mit 2:0. Klopp sagte, so müssten die Jungs auch in Zukunft spielen.
2: Ob wir das jetzt direkt jedes Mal hinkriegen, wir gucken mal am Sonntag. Aber ich bin auf jeden Fall super happy mit dem heutigen Verlauf, mit der Leistung und dass wir einfach zeigen konnten, wir haben jetzt nicht nur auf der faulen Haut gelegen die 4 Tage.
0: Am Sonntag ist das nächste Nations League Gruppenspiel. Gegner ist dann Griechenland. Und das steht heute noch an. An der Gedenkstätte Point Alpha in Osthessen gibt es einen Festakt zum Tag der deutschen Einheit morgen. Erwartet wird auch Kulturstaatsminister Weimer. In Hessen gehen die Herbstferien los. Auf den Autobahnen und am Frankfurter Flughafen kann es voll werden. Und in Bonn wird verkündet, welche Hochschulen neu ins Exzellenzprogramm aufgenommen werden. Beworben haben sich auch Unis aus Hessen. Das waren die Nachrichten.
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4: Gestern einen ganzen Tag lang dicke Regengüsse und ab heute ist es schon wieder trocken. Wie es beim Wetter genau aussieht, auch am Wochenende. Dazu jetzt Martin Gutt.
5: Die letzten Regenspritzer haben sich Richtung Osten verabschiedet und so kommt heute hier im Rhein-Main-Gebiet wieder öfter die Sonne vorbei. Es gibt ein ständiges Gemisch aus Wolken und Sonnenschein mit tendenziell mehr blauem Himmel heute Nachmittag. Bis dahin bekommen wir bis zu 23 Grad rund um Frankfurt. Weiter oben im Taunus sind es so 18. Diese milden Werte von über 20 Grad dürfen wir auch am Wochenende erwarten. Am Samstag scheint dazu die Sonne, am Sonntag ist es ein bisschen wolkiger.
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4: Mehrere Autobahnen sind mittlerweile stark belastet. Zum Beispiel die A3 Frankfurt Richtung Köln zwischen Kelsterbach und dem Mönchhof-Dreieck ist wegen Bergungsarbeiten der linke Fahrstreifen gesperrt. Im weiteren Verlauf zwischen Montabaur und dem Dreieck Dernbach 4 Kilometer Stau wegen einer Baustelle. A7 Fulda Richtung Würzburg. Am Fuldaer Dreieck ist wegen einer Baustelle bis voraussichtlich 11 Uhr die Verbindung zur A66 in Richtung Frankfurt gesperrt. Eine Umleitung ist ab Fulda Nord über die B27 eingerichtet. A60 Mainz Richtung Rüsselsheim zwischen Ginsheim-Gustavsburg und Bischofsheim 2 Kilometer Stau. Und die A66 Wiesbaden Richtung Frankfurt ist zwischen Wallau und dem Wiesbadener Kreuz nach einem Unfall gesperrt. Der Verkehr wird an der Anschlussstelle Wiesbaden-Nordenstadt abgeleitet. Vor der Ableitung gibt es 2 Kilometer Stau. Also am besten umfahren Sie dieses Gebiet weiträumig. Gutes Durchkommen wünsche ich heute früh.
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4: Ja, auf eins können Sie sich verlassen. Bei mir im Radio hören Sie die größten Hits aus der gesamten Karriere von ABBA. Na klar, dazu zählen auch Klassiker wie Waterloo um 5:05.
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Es wird immer herbstlicher um 6:45. Die Wälder sind bunt, die Kraniche ziehen Richtung Süden und morgens wabert noch Nebel durch die Täler. Ist schon eine schöne Jahreszeit.

0: Sie freut sich aufs Apfelstrudelbacken.
1: Apfelstrudelbacken gehört bei mir zum Herbst wie bunte Blätter und Wind. Und es muss natürlich das Rezept meiner lieben Oma aus dem Sudetenland sein. Mit extra dünn ausgezogenem Teig und jeder Menge Äpfeln, Mandeln und Rosinen. Bei Oma waren die Äpfel aus dem eigenen Garten und sie hat mit ihnen bis in den Dezember gebacken. Auch wenn sie schon schrumpelig waren, dann waren sie erst recht so richtig schön mürbe für den Strudel. Ich habe mir in meinen Garten jetzt einen Baum mit derselben Apfelsorte gepflanzt. Dieses Jahr hat er richtig gut getragen. Da wird es also einige dampfende Apfelstrudel geben. Essen tun wir ihn dann draußen in der Sonne unterm bunten Herbstbaum oder bei Kerzenschein ganz gemütlich auf dem Sofa.
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0: 4 Wochen lang haben wir ihre Haustiere hier im Radio gefeiert. Tja, und jetzt gibt es das große Finale um 20:20.
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0: Ja, das gibt es nur bei uns. Hühner, Katzen, Hunde, eine Ziege, ein Schaf. Sogar ein Jack hat schon einen großen HR4-Hit zum Besten gegeben. Und einen habe ich noch für Sie. Unser letzter großer Star ist eine süße kleine Zwergente. Minnie Maus heißt sie. Sie hat ihr Zuhause im Garten von Anne Fächer in Königstein im Taunus und quakt da quietschvergnügt vor sich hin. Und jetzt heißt es ein letztes Mal Vorhang auf. Minnie Maus watschelt zu ihrem Auftritt und quakt einen ganz großen Hit, den Sie ganz bestimmt erkennen, bin ich mir diesmal ganz sicher. Achtung!

Ja, auch schön die Zeiten eingehalten. Der Anfang ist noch ein bisschen tricky, aber dann wird es doch klar, oder? Das kriegen Sie hin heute. Wir hören das Gequake aber zur Sicherheit noch einmal.

0: Welches Lied? Quark, Zwergente, Minimaus. Haben Sie eine Idee? 0800 44 22 802. 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
3: Was bei uns gerade Thema ist, erfahren wir um 7:30.
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4: Mittelalter, Mystik, Mord. Hier im Kloster Eberbach kommt alles zusammen. Angeblich hat der Regisseur 2 Jahre nach der perfekten Kulisse gesucht für seinen Film Der Name der Rose und sie dann im Rheingau gefunden.

0: Wer sich hier umschaut, der fühlt es auch. Die Premiere ist 40 Jahre her. Zum Jubiläum sind Filmszenen und Requisiten im ganzen Kloster verstreut, als würde man durch die Kulissen schlendern. Heute, morgen und übermorgen gibt es noch dazu ein episches Filmerlebnis. Der Name der Rose wird am Originaldrehort gezeigt, in der Basilika, im Dunkeln, nur mit Kerzen. Gänsehaut garantiert, und sei es nur, weil es keine Heizung gibt. Karten gibt es nur noch für Sonntag. Birgitta Söhling, Kloster Eberbach.
1: 26 Meter hoch, etwa 12 Meter Durchmesser und rund 70 Jahre alt. Frankfurts Weihnachtsbaum ist gefunden, hat mir die Tourismus- und Kongress GmbH Frankfurt gesagt. Ja, und wo kommt er diesmal her? Aus Österreich, aus Waldkönigsleiten, ein Ferienort im Salzburger Land. Denn im Spessart war aktuell kein passender Baum für Frankfurt zu finden. Für die schöne Fichte ist auch schon ein Name gefunden, Nikolaus. Ende Oktober wird der Baum gefällt und abtransportiert und vor dem Frankfurter Römer aufgestellt werden soll Nikolaus am 3. November. Dann können auch die Menschen Nikolaus bestaunen und anfangen, sich auf Weihnachten zu freuen. Andreas Heigen, Studio Rhein-Main.
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3: Nach dem Regen wird es heute wieder deutlich sonniger. Was uns wettertechnisch erwartet, weiß Martin Gutt.
4: Nach einem Tag Regen geht's hier in Rhein-Main ab heute wieder meist trocken weiter. So wie vorher, nur eben nicht mehr ganz so krass warm. Aber immerhin, für Oktober haben wir weiterhin recht hohe Werte. Und im Laufe des Tages erreichen wir zwischen Wiesbaden und Hanau so 17 bis 23 Grad. Zu all dem verdünnisieren sich Wolken und eventuelle Nebelschwaden und es kommt mittendrin immer mal wieder die Sonne zum Vorschein. Und das tut sie bei uns auch am kommenden Wochenende.
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3: Der Berufs- und Ferienverkehr ist schon voll da. Vorsicht auf der A5 Frankfurt Richtung Kassel. Zwischen dem Nordwestkreuz Frankfurt und dem Bad Homburger Kreuz liegen Fahrzeugteile auf dem mittleren Fahrstreifen. A7 Kassel Richtung Hannover. Zwischen Kassel Nord und Hannmünden-Lutherberg 3 Kilometer Stau wegen einer Baustelle. A7 Fulda Richtung Würzburg. Am Fuldaer Dreieck ist wegen einer Baustelle bis voraussichtlich 11 Uhr die Verbindung zur A66 in Richtung Frankfurt gesperrt. Eine Umleitung ist ab Fulda Nord über die B27 eingerichtet. A60 Mainz Richtung Rüsselsheim. Zwischen Ginsheim-Gustavsburg und Bischofsheim haben wir 2 Kilometer Stau. Und die A66 Wiesbaden Richtung Frankfurt ist zwischen Wallau und dem Wiesbaden-Ötz wegen Aufräumarbeiten noch bis voraussichtlich 9 Uhr gesperrt. Der Verkehr wird an der Anschlussstelle Wiesbaden-Nordenstadt abgeleitet. Vor der Ableitung haben wir aber schon 3 Kilometer Stau. Also am besten umfahren Sie dieses Gebiet möglichst weiträumig. Allen auf dem Weg zur Arbeit wünsche ich eine gute Fahrt.
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3: So sprühend und voller Leben. So erinnert sich Paul McCartney an die kürzlich verstorbene Dolly Parton. Seine Beatles hören wir um 7:45 hier in HR4.

0: Eine aktuelle Gefahrenmeldung aus dem hr4-Verkehrszentrum. Vorsicht auf der A661 Egelsbach-Oberursel. Zwischen Langen und Dreieich sind zwei Personen auf dem Standstreifen.
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0: Ja, große Hits, die kann man singen oder quaken um 6:40. Zwergente Minimaus hat eben schon bewiesen, ja, sie hat Talent. Hat ihren Song richtig schön vorgequakt. Und jetzt bin ich gespannt, ob Sie den Hit erkannt haben. Wen habe ich denn jetzt am Telefon?
2: Harald Hamel aus Buchenberg, guten Morgen.
0: Aus Buchenberg. Und Sie klingen ein bisschen so, als würden Sie draußen stehen. Oder wo stehen Sie jetzt gerade?
2: Ich bin im Stall.
0: Ach ja.
2: Im Kuhstall.
0: Ach, Sie haben Kühe. Und Ihre Kühe, die können auch gut singen, meinen Sie?
2: Die singen eher weniger, aber die hören regelmäßig hr4.
0: Aber gemut wurde bei uns auch noch nicht. Das wäre ja eigentlich auch eine starke Idee gewesen. Wie gut sind Sie denn normalerweise im Liedererkennen? Erkennen Sie einen Hit, der bei uns läuft, schon nach den ersten zwei Tönen? Oder dauert das bei Ihnen immer ein bisschen?
2: Das kommt drauf an, was für ein Hit das ist.
0: Ja, und dann singen Sie mit Ihren Kühen hoffentlich auch kräftig mal mit.
2: Ich singe dann meistens eher weniger.
0: Und welche Kuh hören wir da jetzt bei Ihnen im Hintergrund? Hat die auch einen Namen?
2: Sophie.
0: Sophie. Also dann drückt Ihnen jetzt Sophie hoffentlich die Hufe. Und ich bin gespannt, was denken Sie? Welches Lied quakt Ente Minimaus? Wir hören doch mal rein. Wir dürfen uns jetzt natürlich nicht, ablenken lassen von dem Moon im Hintergrund.

0: Okay. Dann mal raus damit. Welches Lied suchen wir hier, lieber Harald?
1: Aber bitte mit Sahne von Udo Jürgens.
0: Wie sind Sie auf diese Antwort gekommen? Melodie erkannt oder einfach geraten?
1: Nee, Melodie erkannt.
0: Okay, und wie sicher fühlen Sie sich auf einer Skala von 1 bis 10?
1: 11.
0: Sie sagen, aber bitte mit Sahne. Ich glaube, Sophie stimmt da mit ein. Das klingt für mich schon mal nach einer ganz guten Idee. Wir hören in die Auflösung.

0: herzlichen Glückwunsch, Harald. Das haben Sie super gemacht. Sie bekommen von mir unser DAB Plus Radio.
1: Das ist prima, danke.
0: Gerne.
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0: Wir stimmen uns und Sie schon mal aufs Wochenende ein um 10 vor 8.
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0: Es wird ein Wochenende mit Feiern.

0: Jürgen Schöller aus dem hr4-Team hat mal drei Highlights ausgewählt.
1: Im Hessenpark in Neuansbach ist am Wochenende großes Erntefest. Da zeigen sie, wie früher von Hand das Stroh gedroschen wurde und die Kinder können Kürbisse schnitzen und Kartoffeln ernten.
0: Und in Solms-Oberbiel gibt's auch viel zu erleben.
1: Die Besucher können in der Grube Fortuna unter Tage eine Tour durchs ehemalige Eisenerzbergwerk machen und über Tage können sie dann noch eine Runde mit der Feld- und Grubenbahn fahren. Und im Schneewittchendorf Bergfreiheit bei Bad Wildungen, da wird's süffig und lecker. Am Sonntag ist Kelterfest mit frisch gepresstem Apfelsaft und einem Kunsthandwerkermarkt.
0: Gut 800.000 Schüler in Hessen starten heute in die Herbstferien. Viele Familien fahren auch weg für ein paar Tage. Es wird also voll auf den Autobahnen.
1: Der ADAC sagt, heute Nachmittag und morgen Vormittag sollten Autofahrer mehr Zeit einplanen auf der A3, A5 und A7. In beiden Fahrtrichtungen ist mit Staus zu rechnen. Ja, und voll wird es auch am Frankfurter Flughafen. Fraport geht jetzt am ersten Wochenende der Herbstferien von ungefähr 60.000 Fluggästen aus.
0: Im Hessischen Landesmuseum in Darmstadt sind die Drachen los. Heute startet eine neue Ausstellung.
1: Da haben sie Kunstwerke mit Drachen, Tierpräparate und vermeintliche Drachenfossilien. Die Sonderschau heißt Drachen, Mythos und Wirklichkeit. Die Menschen erzählen sich ja schon seit Jahrtausenden von diesen Fabelwesen. Ein Beispiel ist ja der tapfere Siegfried, der einen Drachen besiegt haben soll. Und diese Sonderausstellung im Landesmuseum Darmstadt dröselt das alles mal ein bisschen auf, startet heute, geht bis Mitte Januar.
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1: 8 Uhr. EU-Klimadienst zieht Sommerbilanz. Radfahrerin stirbt auf der A66. DFB-Team holt ersten Sieg unter Klopp. Das Wetter, mal Sonne, mal Wolken und trocken, 17 bis 23 Grad. Die Nachrichten mit Katrin Gehrewitz. Guten Morgen. Hitze, extreme Trockenheit und niedrige Wasserstände. Eine Analyse des EU-Klimadienstes Copernicus zeigt, der Hitzestress in diesem Sommer war extrem, mit schweren gesundheitlichen Risiken für die Menschen. ARD-Korrespondentin Katrin Schmidt.
2: 52% des Kontinents waren in diesem Sommer bis Ende September sogenanntem Hitzestress ausgesetzt, so viel wie nie zuvor. Das gilt nach der Definition der Forscher bei einer gefühlten Temperatur von 38 Grad Celsius oder

0: Aufzeichnungen. Gleichzeitig herrschte große Trockenheit. Auch die Waldbrandsaison fiel, allen voran in Spanien und Frankreich, besonders heftig aus. Die EU-Klimaforscher sprechen deshalb von sich überlagernden Klimaextremen, mit deshalb besonders spürbaren Folgen für Gesundheit, Umwelt und Wirtschaft.
1: Wer sich verteidigen will, der muss auch gut mit Drohnen umgehen können. Das meint Verteidigungsminister Pistorius. Er will bei der Bundeswehr ein eigenes Drohnenregiment aufbauen. Bis zu 600 Soldaten sollen eigene Drohnen steuern und im Ernstfall Angriffe abwehren können. Schlimmer Unfall auf der A66 bei Wiesbaden. Die Polizei meldet, dass dort heute Nacht eine Radfahrerin überfahren worden ist. Die Frau sei kurz nach Mitternacht auf der linken Spur unterwegs gewesen und von einem Auto erfasst worden. Anschließend seien mehrere weitere Fahrzeuge in die Unfallstelle gefahren. Warum die Radfahrerin auf der Autobahn war, ist nicht klar. Gleich mehrere Universitäten in Hessen hoffen heute auf Fördergelder in Millionenhöhe. Am Nachmittag wird die Entscheidung im sogenannten Exzellenzwettbewerb verkündet. Für die 11 bundesweiten Bewerber gibt es 5 Plätze. HR-Reporter Marc Klug.
2: Es geht um bis zu 140 Millionen Euro zusätzlich, verteilt auf 5 Jahre. Die Unis aus Gießen und Marburg wollen damit überzeugen, dass Spitzenforschung auch im eher ländlichen Raum vorangetrieben werden kann. Zum Beispiel, wenn es um Herz-Lungen-Krankheiten oder nachhaltige Batterien geht. Außerdem gehen die Universitäten Mainz, Frankfurt und Darmstadt gemeinsam ins Rennen. Und zwar bundesländerübergreifend. Schwerpunkte hier sind unter anderem die Forschung zu künstlicher Intelligenz oder über die Struktur von Zellmolekülen.
1: Erster Sieg für die deutsche Fußballelf unter dem neuen Trainer Jürgen Klopp. In der Gruppenphase der Nations League hat sich Deutschland gestern Abend in München gegen Serbien durchgesetzt mit 2:0. ARD-Sportreporter Michael Augustin.
3: Das deutsche Team gab mehr als 20 Torschüsse ab, darunter riesengroße Chancen. Serbien war ein schwacher Gegner, beschränkte sich nur auf die Defensive. Anders als gegen Griechenland fand die DFB-Elf diesmal Lösungen und Lücken. Die deutsche Mannschaft ließ den Ball gut laufen und wurde mit viel Beifall verabschiedet. Sonntag geht es in der Nations League mit dem Rückspiel in Griechenland weiter.
1: Und das steht heute noch an. In Bremen beginnen die Feiern zum Tag der deutschen Einheit morgen. Bis Sonntag gibt es dort ein großes Bürgerfest. Außenminister Wadefuhl ist im Vatikan. Mit dem Außenbeauftragten will er unter anderem über den russischen Angriffskrieg gegen die Ukraine sprechen. Und in Hessen gehen die Herbstferien los. Auf den Autobahnen und am Frankfurter Flughafen kann es voll werden. Das waren die Nachrichten.
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5: Nach den kräftigen Regengüssen gestern ist heute schon wieder Schluss mit nass. Die Aussichten für heute und fürs Wochenende hat Martin Gutt.
6: Die letzten Regenspritzer haben sich Richtung Osten verabschiedet und so kommt heute hier im Rhein-Main-Gebiet wieder öfter die Sonne vorbei. Es gibt ein ständiges Gemisch aus Wolken und Sonnenschein mit tendenziell mehr blauem Himmel heute Nachmittag. Bis dahin bekommen wir bis zu 23 Grad rund um Frankfurt. Weiter oben im Taunus sind es so 18. Diese milden Werte von über 20 Grad dürfen wir auch am Wochenende erwarten. Am Samstag scheint dazu die Sonne, am Sonntag ist es ein bisschen wolkiger.
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5: Jetzt brauchen Sie auf der A5 Frankfurt Richtung Kassel ein bisschen mehr Geduld. Zwischen dem Nordwestkreuz Frankfurt und dem Bad Homburger Kreuz 3 Kilometer stockender Verkehr wegen eines defekten LKW auf dem Verzögerungsstreifen. A7 Kassel Richtung Hannover. Zwischen Kassel Nord und Hahnmünden-Lutherberg 4 Kilometer Stau wegen einer Baustelle. A7 Fulda Richtung Würzburg. Am Fuldaer Dreieck ist wegen einer Baustelle bis voraussichtlich 11 Uhr die Verbindung zur A66 in Richtung Frankfurt gesperrt. Eine Umleitung ist ab Fulda Nord über die B27 eingerichtet. A60 Mainz Richtung Rüsselsheim. Zwischen Ginsheim-Gustavsburg und Rüsselsheim-Mitte streckenweise Stau und stockender Verkehr. Die A66 Wiesbaden Richtung Frankfurt ist zwischen Wallau und dem Wiesbadener Kreuz wegen Aufräumarbeiten noch bis voraussichtlich 9 Uhr, also noch etwa eine Stunde gesperrt. Der Verkehr wird an der Anschlussstelle Wiesbaden-Nordenstadt abgeleitet. Vor der Ableitung gibt es schon 3 Kilometer Stau, das heißt, am besten umfahren Sie dieses Gebiet weiträumig. Und A671 Wiesbaden Richtung Mainz zwischen Hochheim Nord und Gustavsburg 3 Kilometer Stau. Und für alle am Steuer kommt hier direkt der nächste Song.
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5: Peggy March habe ich um 7:55 mit genau dem richtigen Sound zum Mitwippen. Sie war diese Woche auch dabei bei Andy Borgs Schlagerspaß live in Baunatal.
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0: Um 10:08 schauen wir nochmal zurück auf die Pop-Up-Redaktion der Hessenschau im Rathauscenter in Dietzenbach. Knapp 3 Wochen lang war sie Anlaufstelle für alle, die etwas auf dem Herzen haben oder einfach nur den Austausch suchen. HR4-Reporter Wolfgang Hetschfleisch ist Teil des Teams im Dietzenbacher Einkaufszentrum gewesen. Er ist immer noch total beeindruckt.
1: Was mir wirklich sehr gut gefallen hat, das war die Bandbreite. Also, dass Menschen aus verschiedenen Generationen mit ganz unterschiedlicher Herkunft zu uns gekommen sind, ihre Anliegen vorgetragen haben oder auch einfach mit uns diskutiert haben, darüber, wie es in Dietzenbach eben so ist. Die Gespräche waren oft sehr direkt. Das fand ich auch sehr gut. Also, da wurde sehr offen gesprochen. Und was mir auch

0: sofort Ideen, was man auf diese kleinen Zettel schreiben kann, mit denen wir dann hinten an unserem Stand eine ganze Wand tapezieren konnten.
1: Und da sind einige spannende Themen zusammengekommen, die die Menschen in Dietzenbach bewegt.
0: Also auffällig, dass sehr viele zu uns gekommen sind und sich beklagt haben über das, was ich altmodisch die Umgangsform nennen würde. Also, dass die Menschen nicht höflich sind, nicht freundlich, dass man auf der Straße damit rechnen muss, dass man vielleicht auch mal blöd angemacht wird. Auch im Verkehr zum Beispiel. Müll war auch ein Thema, ein großes Thema. Also nicht die Müllabfuhr, die ist sogar ausdrücklich gelobt worden. Aber das Verhalten der Menschen, dass eben, wenn die Müllabfuhr durch ist, es eben sofort wieder so aussieht, wie es vorher ausgesehen hat. Ganz viele, die bei uns waren, haben auch betont, wie wohl sie sich in Dietzenbach fühlen, die finden die Stadt richtig gut. Die Natur spielt beim Wohlfühlfaktor auch eine wichtige Rolle. Dietzenbach liegt zwar mitten im Rhein-Main-Gebiet, aber ist von sehr, sehr viel Wald umgeben. Und da ist es logisch, dass sehr viele sagen, sie sind gerne draußen unterwegs zu Fuß oder mit dem Fahrrad.
1: Ja, klar. Vielen Dank, hr4-Reporter Wolfgang Hetfleisch. Er war knapp 3 Wochen lang Teil der Pop-Up-Redaktion in Dietzenbach.
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0: ist. Und dann entdecke ich ihn plötzlich auf der Tribüne neben Schlagerstar Heino. Und der hat sich auch gefreut. Hey, auf Instagram hat Heino nach dem Spiel geschrieben, was für ein tolles Spiel. Ich durfte Deutschland gegen Serbien neben dem Kapitän der deutschen Nationalmannschaft Joshua Kimmich verfolgen. Da schlägt mein altes Herz nochmal im Dreivierteltakt.
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0: Falls Sie gerade Ihr Wochenende planen, um 8:30, ich habe gleich um 20 vor noch einen Tipp für Sie. Vorher schauen wir, was heute in Ihrer Region passiert.
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2: Eine Fahrradfahrerin fährt bei Wallau auf der A66. Gegen Mitternacht erfasst sie ein von hinten kommendes Auto. Die Frau und ihr Fahrrad werden überrollt. Sie stirbt noch am Unfallort. 14 Fahrzeuge sind an dem Unfall auf der A66 beteiligt, hat mir eine Polizeisprecherin gesagt. Ein Gutachter ist noch vor Ort. Die A66 bei Wallau ist wahrscheinlich noch bis 9:30 gesperrt. So lange wird aufgeräumt. Der Stau ist mehrere Kilometer lang. Warum die Frau mit ihrem Fahrrad auf der Autobahn unterwegs war, ist noch unklar. Die Polizei sucht nach Zeuginnen und Zeugen. Wer was gesehen hat, soll sich melden. Tobias Weiler-Mattes, Wallau.
3: Fünfköpfige Familien in Zwei-Zimmer-Wohnungen, Eltern, die Schichtarbeiten müssen oder gar keinen Job haben. Im Offenbacher Stadtteil Lauterborn leben viele Kinder mit schwierigen Startbedingungen. Jetzt hat das Kinderhilfswerk Arche dort einen neuen Standort eröffnet. Die Arche übernimmt die Ganztagsbetreuung an der Lauterborn-Grundschule. Doch auch Jugendliche können die Arche besuchen. Für Leiter Stefan Lotz ist es eine große Chance, die Kinder über viele Jahre zu begleiten.
4: Je früher man dieses Selbstbewusstsein aber fördern, stärken kann, desto mehr bekommen sie auch die Möglichkeiten und die Resilienz, um sich durchzusetzen in dem herausforderungsvollen Leben, das sie haben.
3: Die Arche finanziert sich fast ausschließlich über Spenden. Alicia Lentow, Offenbach.
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0: Der Regen zieht ab und heute zeigt sich wieder überall die Sonne. Wie sich der Tag entwickelt, sagt uns Martin Gutt.
5: Nach einem Tag Regen geht's hier in Rhein-Main ab heute wieder meist trocken weiter. So wie vorher, nur eben nicht mehr ganz so krass warm. Aber immerhin, für Oktober haben wir weiterhin recht hohe Werte. Und im Laufe des Tages erreichen wir zwischen Wiesbaden und Hanau so 17 bis 23 Grad. Zu all dem verdünnisieren sich Wolken und eventuelle Nebelschwaden und es kommt mittendrin immer mal wieder die Sonne zum Vorschein. Und das tut sie bei uns auch am kommenden Wochenende.
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0: Wenn Sie jetzt unterwegs sind, müssen Sie auf der A3 Frankfurt Richtung Köln mehr Zeit einplanen. Zwischen Frankfurt Süd und dem Frankfurter Kreuz 2 Kilometer stockend nach einem Unfall auf dem rechten Fahrstreifen. A7 Kassel Richtung Hannover, zwischen Kassel Nord und Hannmünden-Lutherberg 5 Kilometer Stau nach einem Unfall auf dem linken Fahrstreifen. Der HR4 Staurechner berechnet eine Verzögerung von 20 bis 30 Minuten. A7 Fulda Richtung Würzburg, am Fulda 3 wegen einer Baustelle bis voraussichtlich 11 Uhr die Verbindung zur A66 in Richtung Frankfurt gesperrt. Eine Umleitung ist ab Fulda Nord über die B27 eingerichtet. A60 Mainz Richtung Rüsselsheim. Zwischen Mainz-Laubenheim und Rüsselsheim-Mitte streckenweise Stau und stockend. Die A66 Wiesbaden Richtung Frankfurt ist zwischen Wallau und dem Wiesbadener Kreuz wegen Aufräumarbeiten noch etwa eine halbe Stunde gesperrt. Der Verkehr wird an der Anschlussstelle Wiesbaden-Nordenstadt abgeleitet. Vor der Ableitung gibt es aber schon 3 Kilometer Stau, also dieses Gebiet am besten weiträumig umfahren. A671 Wiesbaden Richtung Mainz zwischen Hochheim-Nord und Gustavsburg 3 Kilometer Stau und das betrifft noch den Landkreis Darmstadt-Dieburg. In Erzhausen ist wegen einer technischen Störung der Bahnübergang vorübergehend in beiden Richtungen gesperrt. Bitte auch diesen Bereich möglichst weiträumig umfahren.
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0: Jetzt wird es sanft, nachdenklich und ein bisschen verträumt bei The Cats um 8:55. One Way Wind.
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0: wirklich schöne Atmosphäre. Lindenfels ist ein heilklimatischer Kurort. Das heißt, wir befinden uns hier auch im Kurgarten der Stadt, der jetzt im Herbst natürlich besonders schön aussieht. Und ja, es ist einfach ein nettes kleines Städtchen und mit unserem Herbstmarkt wird es nochmal ein bisschen heimeliger.
1: Ja, das hört sich auch richtig nett und gemütlich an. Und auf dem Herbstmarkt werden auch historische Berufe vorgestellt. Ja, ein Goldschissmacher ist da, der die berühmten Odenwälder Schaukelpferde herstellt. Ein Sensendengler zeigt sein Können und wir können uns anschauen, wie Odenwälder Trachten bestickt werden. Also, tolles Programm im charmanten Lindenfels im Odenwald, morgen und am Sonntag. Das ist doch mal ein Ausflug wert.
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1: Jürgen Scholle aus dem HR4. Früdim ist wieder bei mir. Ein Wald mitten in der Großstadt soll ja in Kassel entstehen, Jürgen, am Brüder-Grimm-Platz. Heute gibt's einen Vorgeschmack.
2: Bevor nächste Woche riesige Kiefern gepflanzt werden, will die Stadt Kassel heute 74 Mini-Kiefern verschenken. Oberbürgermeister Sven Schöller und Staatssekretär Sören Barthol wollen das symbolisch tun als Zeichen für eine klimafreundliche Stadt.
1: Und wer kriegt so ein Bäumchen?
2: Die sind verlost worden unter Kasseler Einwohnern, die sie dann zu Hause einpflanzen können. Der neu gestaltete Brüder-Grimm-Platz ist ja am Ende der Willi-Allee, ne, wo es da in die Innenstadt geht und dann auch später zum Rathaus. Und dieser Platz kostet insgesamt 10 Millionen Euro. Die Umgestaltung soll pünktlich zur Documenta im Sommer fertig werden.
1: In Hanau feiern sie heute die lange Nacht der Demokratie, vom späten Nachmittag bis tief in die Nacht in den 3. Oktober hinein.
2: Mit einem Programm für die ganze Familie. Kinder können sich in Demokratie-Superhelden verwandeln mit passenden Kostümen. Die Erwachsenen können den Demokratie-Parcours erkunden oder bei Popcorn und Politik mitdiskutieren. Zum Abschluss gibt es dann noch Musik und Lichtkunst. Die lange Nacht der Demokratie steigt rund um die wallonisch-niederländische Kirche in Hanau und um 16 Uhr geht's heute los.
1: Und jetzt ist auch das Wetter so langsam im Herbstmodus. Gestern hatten wir 21 Grad am Frankfurter Flughafen und 19 in Schauenburg. In der Nacht 13 in Frankfurt und 12 in Schauenburg.
2: Und da habe ich mich schon die ganze Woche drauf gefreut. Es hat endlich ordentlich geregnet.
1: Ja.
2: Am meisten in Schauenburg 22 Millimeter. Gefolgt von Frankfurt mit 18 Millimetern. In Gießen hatten wir immerhin 9 Millimeter. Und in Viehbrunn 3 Millimeter Regen seit gestern Morgen.
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3: 9 Uhr. EU-Klimadienst analysiert Hitzesommer. Radfahrerin stirbt auf der A66. DFB-Team holt ersten Sieg unter Klopp. Das Wetter: Sonne, Wolken und trocken bis 23 Grad. Die Nachrichten mit Katrin Gerewitz. Guten Morgen. Den Sommer in diesem Jahr haben Klimaextreme geprägt. Eine Analyse des EU-Klimadienstes Copernicus zeigt, etwas mehr als die Hälfte des europäischen Kontinents hat bis Ende September unter Hitzestress gelitten, mit Folgen für Gesundheit, Umwelt und Wirtschaft. Es waren so viele Regionen betroffen wie noch nie. Die Forscher sagen, in Westeuropa war es der wärmste Sommer seit Beginn der Aufzeichnungen. Das führte zu großer Trockenheit, niedrigen Pegelständen von Flüssen sowie heftigen Waldbränden. Schlimmer Unfall auf der A66 bei Wiesbaden. Laut Polizei ist dort heute Nacht eine Fahrradfahrerin von einem Auto erfasst worden. Die Frau kam dabei ums Leben. HR-Reporter Tobias Weiler-Mattes.
4: Warum die Fahrradfahrerin kurz nach Mitternacht auf der linken Spur der Autobahn Richtung Frankfurt unterwegs war, ist noch unklar. Laut Polizei wurden sie und ihr Fahrrad von mehreren Fahrzeugen überrollt. Die Frau starb demnach noch am Unfallort. Wie mir eine Polizeisprecherin mitgeteilt hat, waren 14 Fahrzeuge an dem Unfall auf der A66 beteiligt. Ein Gutachter sei noch vor Ort. Die Polizei sucht nach Zeuginnen und Zeugen.
3: Die Bundeswehr plant ein eigenes Drohnenregiment. Laut Verteidigungsminister Pistorius sollen ihm bis zu 600 Soldatinnen und Soldaten angehören. ARD-Korrespondent Dietrich Karl Meurer.
5: Mit dem neuen Regiment will die Bundeswehr ihre Fähigkeiten für den Einsatz unbemannter Systeme bündeln. Das Regiment soll Drohnen zur Aufklärung nutzen und gegnerische Drohnen abfangen. Auch unbemannte Fahrzeuge am Boden sind vorgesehen. Die Systeme sollen Reichweiten bis zu 500 Kilometer abdecken. Eine eigene Einheit soll zudem gegnerische Funk- und Datenverbindungen stören.
3: In Frankfurt hat die Stadtverordnetenversammlung den kommunalen Wärmeplan beschlossen. Ziel ist, dass die Stadt bis 2045 klimaneutral wird. HR-Reporter Frank Angermund.
6: Zum kommunalen Wärmeplan in Frankfurt gehört auch der Ausbau der Fernwärme. Schritt für Schritt soll bis 2045 der Ausstieg aus fossilen Brennstoffen wie Gas vorangetrieben werden. Städtische Gebäude sollen energetisch saniert werden. Umweltdezernentin Zapf-Rodriguez von den Grünen sagte, die Wärmeplanung werde alle 5 Jahre überprüft und angepasst. Die Opposition aus Linken, FDP und AfD kritisierte unter anderem die geschätzten Kosten in Höhe von 14 Milliarden Euro.
3: Fußball-Bundestrainer Jürgen Klopp freut sich über den ersten Sieg mit seinem Team. Deutschland hat gestern Abend in München gegen Serbien gewonnen.

0: mit 2:0. Am Sonntag geht es in der Nations League Gruppenphase weiter mit dem Rückspiel gegen Griechenland. Und das steht heute noch an. An der Gedenkstätte Point Alpha in Osthessen gibt es einen Festakt zum Tag der deutschen Einheit morgen. Erwartet wird auch Kulturstaatsminister Weimer. In Bonn wird verkündet, welche Hochschulen neu ins Exzellenzprogramm aufgenommen werden. Beworben haben sich auch Unis aus Hessen. Und die ersten Bundesländer starten in die Herbstferien. Ferienbeginn ist in Hessen, Rheinland-Pfalz und dem Saarland. Das waren die Nachrichten.
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2: Gestern noch kräftiger Regen, heute bleibt es schon wieder trocken. Wie es weitergeht und was uns am Wochenende erwartet, weiß Martin Gutt.
3: Die letzten Regenspritzer haben sich Richtung Osten verabschiedet und so kommt heute hier im Rhein-Main-Gebiet wieder öfter die Sonne vorbei. Es gibt ein ständiges Gemisch aus Wolken und Sonnenschein mit tendenziell mehr blauem Himmel heute Nachmittag. Bis dahin bekommen wir bis zu 23 Grad rund um Frankfurt. Weiter oben im Taunus sind es so 18. Diese milden Werte von über 20 Grad dürfen wir auch am Wochenende erwarten. Am Samstag scheint dazu die Sonne, am Sonntag ist es ein bisschen wolkiger.
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2: Auf der A5 Darmstadt Richtung Frankfurt wird es jetzt eng. Vorsicht zwischen Zeppelinheim und dem Frankfurter Kreuz, eine ungesicherte Unfallstelle. Vorsicht auch auf der A49 Gießen Richtung Kassel. Zwischen Baunatal Nord und dem Kreuz Kassel West liegt ein Metallteil auf der Fahrbahn. Und Vorsicht auf der A60 Mainz Richtung Rüsselsheim. Am Rüsselsheimer Dreieck auf der Verbindung zur A67 Richtung Mönchhof-Dreieck sind Personen auf der Fahrbahn. A3 Frankfurt Richtung Würzburg. Zwischen Wertheim-Lenkfurt und Helmstadt 5 Kilometer Stau nach einem Unfall. Der rechte Fahrstreifen und der Standstreifen sind gesperrt. A7 Kassel Richtung Hannover. Zwischen Kassel-Nord und Hannmünden-Lutterberg 5 Kilometer Stau nach einem Unfall auf dem linken Fahrstreifen. Der HR4 Staurechner berechnet eine Verzögerung von 20 bis 30 Minuten. Die A66 Wiesbaden Richtung Frankfurt ist zwischen Wallau und dem Wiesbadener Kreuz wegen Aufräumarbeiten gesperrt. Der Verkehr wird an der Anschlussstelle Wiesbaden-Nordenstadt abgeleitet. Vor der Ableitung gibt es 3 Kilometer Stau, deshalb umfahren Sie dieses Gebiet am besten weiträumig. A671 Wiesbaden Richtung Mainz, zwischen Hochheim Nord und Gustavsburg 2 Kilometer Stau. Und das betrifft noch den Landkreis Darmstadt-Dieburg. In Erzhausen ist wegen einer technischen Störung der Bahnübergang vorübergehend in beiden Richtungen gesperrt. Bitte auch diesen Bereich möglichst weiträumig umfahren und wegen der Störung kommt es auch zu Verspätungen und Ausfällen auf der Linie S6. Und für Ihre Strecke gibt's jetzt was Schönes auf die Ohren.
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2: Er darf bis heute auf keiner 70er-Party fehlen. Harpo um 8:55, Moviestar. Der Titel ist im gleichen Jahr erschienen, in dem Donna Summer mit Love to Love You Baby für Empörung und Ekstase gesorgt hat. 1976.
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0: Also irgendwie war es doch echt eine schöne Woche, oder? Ja, schauen Sie mal mit mir zurück um 8:45. Hochsommertemperaturen, Regen, bunter Herbst. War doch für jeden irgendwie was dabei. Was diese Woche für uns Hessen so besonders gemacht hat, hat Peter Küster aus dem hr4-Team für Sie aufgestöbert. Hier kommen seine schönen Nachrichten.
1: Polizeikontrolle in Marburg rund um die Blindenstudienanstalt Blister. Und die sehbehinderten Schüler haben mitgeholfen. Die Polizei hat die Geschwindigkeitsmessungen übernommen. Die Schüler sind für die erfreulichen Maßnahmen zuständig gewesen. Während es für Raser eine Verwarnung gegeben hat, haben die Autofahrer, die sich an die Regeln gehalten haben, von den Schülern ein Lob bekommen. Das ist doch mal nett. Eine gute Nachricht, bis Weihnachten ist es noch ein Weilchen hin. Die zweite gute Nachricht, in Fulda werden trotzdem schon Geschenke gesammelt. Für einen guten Zweck. Der Verein Roundtable macht mit bei der bundesweiten Aktion Weihnachtspäckchenkonvoi. Wer ein oder mehrere Geschenke spenden will, kann die beim Verein abgeben. Zu Weihnachten gehen die dann an Heimkinder in Albanien, Bulgarien, Moldau, Rumänien und der Ukraine. Übrigens werden noch Freiwillige gesucht, die beim Laden organisieren und fahren helfen. Und wenn sich genug melden, haben wir auch bald wieder eine schöne Nachricht. Feuerwehr-Großeinsatz bei Hanaus Ex-Oberbürgermeister Klaus Kaminski. Überraschung, anstatt zu löschen, haben sich die Einsatzkräfte Hessens dienstältesten OB geschnappt und zum Marktplatz gefahren, zum großen Zapfenstreich. Immerhin hat er vorher noch die kurze Hose gegen einen Anzug tauschen können. Passt ja auch besser zu Fackeln und Musikkapellen.
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0: Andrea Berg, um 7:45 in HR4. Sie ist gestern in der Talkshow Inas Nacht zu sehen gewesen. Haben Sie es auch geschaut? Auf die Frage, wer reicher sei, Sie oder Helene Fischer, sagte sie ganz selbstbewusst, na ich. Und es sind noch einige Hinhörer dabei gewesen bei Andrea Bergs Besuch in Inas Nacht. Wir hören noch mal kurz rein. Die beiden haben natürlich auch zusammen gesungen.
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2: Hatte ich so einen ganz alten Gesangslehrer aus München-Gladbach. Also ich musste immer rau, au, au, au. Und irgendwann habe ich, und dann hat er immer gesagt, ja, da müssen wir noch dran arbeiten, ist noch nicht so gut. Und irgendwann habe ich mal geklingelt und da hat er mich nicht reingelassen. Dann habe ich gemerkt, der kann gar nicht die Klingel mehr hören, der ist nämlich schwer.
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2: Um 9:30 schauen wir auf die Themen an diesem Freitag bei uns.
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3: Eine Fahrradfahrerin fährt bei Wallau auf der A66. Gegen Mitternacht erfasst sie ein von hinten kommendes Auto. Die Frau und ihr Fahrrad werden überrollt. Sie stirbt noch am Unfallort. 14 Fahrzeuge sind an dem Unfall auf der A66 beteiligt, hat mir eine Polizeisprecherin gesagt. Ein Gutachter war vor Ort, um den Unfall zu untersuchen. Die A66 bei Wallau ist jetzt wieder frei. Der kilometerlange Stau in Richtung Frankfurt löst sich gerade auf. Warum die Frau mit ihrem Fahrrad auf der Autobahn unterwegs war, ist noch unklar. Die Polizei sucht nach Zeuginnen und Zeugen. Wer was gesehen hat, soll sich melden. Tobias Weiler-Mattes, Wallau.
4: Für die Universitäten aus Frankfurt, Darmstadt und Mainz steht heute der vielleicht wichtigste Tag des Jahres an. Am Nachmittag wird die Entscheidung im sogenannten Exzellenzwettbewerb verkündet. Es geht um zusätzliche Fördergelder von bis zu 140 Millionen Euro. Verteilt auf 5 Jahre. Für die Unis aus Rhein-Main ist es also ein bisschen wie für die Fußballer von Eintracht Frankfurt, die sich für die Champions League qualifizieren wollen. Sie wollen die Besten der Besten in Deutschland sein und eben auch eine größere Rolle im internationalen Wettbewerb. Es gibt 5 freie Plätze in dem Förderprogramm und 11 Bewerbungen aus ganz Deutschland. Neben dem Rhein-Main-Verbund im Rennen sind auch die Unis aus Gießen und Marburg. Marc Klug, Studio Rhein-Main.
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2: Die dicken Regenwolken von gestern sind weg. In einigen Regionen kommt schon wieder die Sonne durch. Die genauen Aussichten hat Martin Gutt.
5: Hier in Rhein-Main haben wir es ab heute meist wieder mit trockenem und zeitweise auch sonnigem Wetter zu tun. Die Sonne kommt ja heute schon öfter hervor, am Nachmittag übrigens mehr als jetzt am Vormittag, dann mit milden 17 bis 23 Grad. Nebel in der Nacht und morgen früh und am Vormittag leitet über ins Wochenende. Und das bringt uns morgen von Bad Homburg bis Hanau mehr Sonne und bis zu 23 Grad. Am Sonntag gibt es wieder mehr

0: Wolken. Es bleibt für Oktober recht warm.
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2: Für alle auf der H7 Kassel Richtung Hannover ist dieser Hinweis wichtig. Zwischen Kassel Nord und Hannmünden-Lutherberg 3 Kilometer Stau nach einem Unfall auf dem linken Fahrstreifen. Der HR4 Staurechner berechnet eine Verzögerung von etwa 20 Minuten. A7 Fulda Richtung Würzburg. Am Fuldaer Dreieck ist wegen einer Baustelle bis voraussichtlich 11 Uhr die Verbindung zur A66 in Richtung

0: Sperrung zwischen Wallau und dem Wiesbadener Kreuz wurde aufgehoben. Der Stau hat sich aufgelöst. Und das betrifft noch den Landkreis Darmstadt-Dieburg. In Erzhausen ist wegen einer technischen Störung der Bahnübergang vorübergehend in beiden Richtungen gesperrt. Bitte den Bereich möglichst weiträumig umfahren. Wegen der Störung kommt es auch zu Verspätungen und Ausfällen auf der Linie S6.
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0: Irene Shear wird jetzt leidenschaftlich, direkt und richtig intensiv für uns um 4:15. Hier ist Feuer.
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0: 9.43 Uhr haben wir es.
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0: Neue Straße 8 in Nidda. Das ist die Adresse eines Restaurants, das sich schlicht Neue 8 nennt. Zwei Freunde arbeiten hier zusammen. Beide heißen Giuseppe und beide haben italienische Wurzeln. Die spannende Kochstory der beiden kennt Christoph Schäffer.
2: Das ist Giuseppe Laviero, genannt Pino.
3: Wenn ich meinen Namen immer so erwähne, ist der Giuseppe Laviero am Telefon und fange dann an, das platt zu babbeln, so wie ich es ja tatsächlich mache, merkt man nicht, dass man italienische Wurzeln hat. Ja. Man könnte auch genauso gut Joachim Koch heißen.
2: Und das ist sein Freund, der auch Giuseppe heißt.
4: Mein Name ist Giuseppe Grillo, komme ich aus Kalabrien, Italien. Ich bin seit 1995 in Deutschland. Seitdem arbeite ich nur in Gastronomie.
2: Pino hat 18 Jahre als Versicherungsmakler gearbeitet, bevor er sich gemeinsam mit dem anderen Giuseppe seinen Traum vom eigenen Restaurant erfüllte. Die Neue 8 in Nidda entstand in einem ehemaligen Schuhgeschäft. Im Februar 2025 war Eröffnung.
3: Die ersten 3 Monate waren so, dass ich sage, Mensch, das war die größte Scheiße, die wir gemacht haben.
2: Doch dann lief der Laden. Auch und vor allem dank Köchin Janine.
5: Wir machen unser Tuna-Tatar mit Mango-Chutney und Avocado. Für das Mango-Chutney nehmen wir den braunen Zucker, tun den karamellisieren. Dann löschen wir es mit Balsamico-Essig ab, machen die Zwiebeln mit rein, Zitronengras, Ingwer und Chili, frische Mango dazu. Und das lassen wir jetzt köcheln.
3: Die Janine ist eine, die super kreativ ist. Hat sehr, sehr viele Ideen. Sie traut sich auch was. Ja. Sie war auch diejenige, die gesagt hat, wir machen jetzt hier Black Tiger Garnelen, wir machen ein geiles Lachs-Tatar, wir machen dies. Aber wir machen auch ein geiles Ochsenbäckchen, was die Oma Gabi zum Beispiel gerne mag. Wir machen auch mal ein schönes Wiener Schnitzel, was es hier in Nidda nirgendwo gibt. Wir sind sehr mediterran angehaucht, aber wir können auch mal so ein asiatisches Thunfischsteak machen. Also ganz viele tolle Sachen.
2: Unterstützung bekamen Giuseppe Laviero und Giuseppe Grillo von ihren Familien, vor allem von ihren Vätern, die sie immer ermutigt hatten. Die Eröffnung des Restaurants haben die beiden aber nicht mehr erlebt.
4: Beide Väter haben die das Neue 8 nichts gesehen. Die haben die nur gehört und wir haben auch viel erzählt von diesem Restaurant. Aber leider live haben die das nicht gesehen, haben die das nicht geschafft. Also die werden bestimmt stolz auf uns sein.
0: Ja, super. Freundschaft auf Italienisch. 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

0: The Power of Love. Um 7:10 in halb vier. Guck mal, Britta, ja, das ist doch dein Song.
1: Du, da bin ich immer Teenie gleich wieder, ja, bei diesem Song. Es ist wirklich unglaublich. Und das ist wirklich der Song, der mir auch so in Erinnerung ist. So Teenie-Zeit, die ersten Partys im Keller, so zu Hause, ne? Und dann ging es immer darum, bei uns war das dann noch so, entweder haben die Jungs aufgefordert oder die Mädels haben aufgefordert.
0: Mädels haben auch aufgefordert.
1: Ja, wir haben auch aufgefordert. Und dann haben wir Mädels uns immer Jennifer Rush, The Power of Love, da gibt es eine Maxi-Version, die ist, glaube ich, 6 Minuten lang.
0: Ah, ja.
1: Die haben uns ausgesucht, dann haben wir uns unseren Schwarm geschnappt und haben gesagt, so, und für die nächsten 6 Minuten bleibt er da und kann nicht weg und muss mit dir durch dieses Lied durch. War toll.
0: Eine ganz romantisch gesinnte Britta Lohmann, gleich ab 10 Uhr für Sie hier in hr4. Ich bin Vivian Neuburg.

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5: 10 Uhr. Viele Schulen in Frankreich nach Protestwelle geschlossen. Radfahrerin auf der A66 überfahren. Entscheidung über neue Exzellenzunis erwartet. Das Wetter, Sonne, Wolken und trocken bis 23 Grad. Die Nachrichten mit Katrin Gierewitz. In Frankreich bleiben heute landesweit rund 400 Schulen zu. Hintergrund sind die massiven Schülerproteste der vergangenen Tage. Gestern hatte es teils Ausschreitungen gegeben. 300 Polizisten sollen verletzt worden sein. Etwa 2000 Menschen wurden laut Behörden festgenommen. Aus Paris berichtet ARD-Korrespondent Kai Rienecker.
6: Der französische Innenminister Nunez sprach von ungezügelter Gewalt, die die Lage verschärft habe. Aus dem Haus von Premierminister Le Cornu hieß es, die linkspopulistische Partei LFI und ihre radikalen Unterstützer hätten die Schülerproteste politisch instrumentalisiert. Daraufhin hatte der Chef der Partei, Jean-Luc Mélenchon, die protestierenden Schüler gestern dazu aufgerufen, keine Gewalt anzuwenden. Gestern brannten Busse, ein Feuerwehrauto, eine Schulhalle und reihenweise Mülleimer in Paris, Marseille, Straßburg oder Nantes.
5: Hitze, extreme Trockenheit und niedrige Wasserstände. Eine Analyse des EU-Klimadienstes Copernicus zeigt, der Hitzestress in diesem Sommer war extrem, mit schweren gesundheitlichen Risiken für die Menschen. ARD-Korrespondentin Katrin Schmidt.
7: 52% des Kontinents waren in diesem Sommer bis Ende September sogenanntem Hitzestress ausgesetzt, so viel wie nie zuvor. Das gilt nach der Definition der Forscher bei einer gefühlten Temperatur von 38 Grad Celsius oder mehr. In Westeuropa war es laut den Forschern der wärmste Sommer seit Beginn der Aufzeichnungen. Gleichzeitig herrschte große Trockenheit. Auch die Waldbrandsaison fiel, allen voran in Spanien und Frankreich, besonders heftig aus. Die EU-Klimaforscher sprechen deshalb von sich überlagernden Klimaextremen mit deshalb besonders spürbaren Folgen für Gesundheit, Umwelt und Wirtschaft.
5: Schlimmer Unfall auf der A66 bei Wiesbaden. Die Polizei meldet, dass dort heute Nacht eine Radfahrerin überfahren worden ist. Die Frau sei kurz nach Mitternacht auf der linken Spur unterwegs gewesen und von einem Auto erfasst worden. Anschließend seien mehrere weitere Fahrzeuge in die Unfallstelle gefahren. Warum die Radfahrerin auf der Autobahn war, ist nicht klar. Gleich mehrere Universitäten in Hessen hoffen heute auf Fördergelder in Millionenhöhe. Am Nachmittag wird die Entscheidung im sogenannten Exzellenzwettbewerb verkündet. Für die 11 bundesweiten Bewerber gibt es 5 Plätze. HR-Reporter Marc Klug.
8: Es geht um bis zu 140 Millionen Euro zusätzlich, verteilt auf 5 Jahre. Die Unis aus Gießen und Marburg wollen damit überzeugen, dass Spitzenforschung auch im eher ländlichen Raum vorangetrieben werden kann. Zum Beispiel, wenn es um Herz-Lungen-Krankheiten oder nachhaltige Batterien geht. Außerdem gehen die Universitäten Mainz, Frankfurt und Darmstadt gemeinsam ins Rennen. Und zwar bundesländerübergreifend. Schwerpunkte hier sind unter anderem die Forschung zu künstlicher Intelligenz oder über die Struktur von Zellmolekülen.
5: Noch etwa eine halbe Stunde, dann ist Schulschluss in Hessen und die Herbstferien gehen los. Nicht nur bei uns, sondern auch in Rheinland-Pfalz und dem Saarland. Viele fahren weg. Der ADAC warnt, dass es auf den Autobahnen voll werden kann. Vor allem auf der A3, der A5 und der A7. Auch der Frankfurter Flughafen rechnet mit viel mehr Passagieren und rät dazu, 3 Stunden vor Abflug da zu sein. Das waren die Nachrichten.
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9: Örtlich noch ein bisschen Frühnebel, sonst bekommen wir heute einen Mix aus Sonne und Wolken, 17 Grad.

0: im Upland bis 23 Grad an der Bergstraße. Gottelsheim 18 Grad, Gladenbach 20 Grad, Mörfelden-Walldorf 22 Grad. Morgen am Feiertag, am Tag der Deutschen Einheit, erst regional neblig trüb, sonst oft sonnig oder nur locker bewölkt, meist bleibt's trocken. 18 bis 23 Grad. Die Aussichten. Sonntag nach Auflösung von Nebelfeldern ein Sonne-Wolken-Mix. 18 bis 24 Grad. Der Montag nach örtlichem Frühnebel oft sonnig. 20 bis 25 Grad.
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0: 10:04, der Blick auf die Straßen. Vorsicht auf der A3 Köln Richtung Frankfurt zwischen Niedernhausen und dem Wiesbadener Kreuz liegt ein Metallteil auf dem rechten Fahrstreifen. Vorsicht auf der A49 Kassel Richtung Gießen zwischen Kassel-Aue-Stadion und Kassel-Niederzweren ein Metallteil auf der Fahrbahn. A7 Kassel Richtung Hannover zwischen Kassel-Nord und Hannmünden-Lutterberg. 3 Kilometer Stau nach einem Unfall auf dem linken Fahrstreifen. Da brauchen Sie etwa 20 Minuten länger, sagt der hr4-Staurechner. A7 Fulda Richtung Würzburg am Fulda-Dreieck ist wegen einer Baustelle bis voraussichtlich 11 Uhr die Verbindung zur A66 in Richtung Frankfurt gesperrt. Eine Umleitung ist ab Fulda-Nord über die B27

0: Wegen einer technischen Störung der Bahnübergang in beiden Richtungen gesperrt. Bitte den Bereich möglichst weiträumig umfahren. Wegen der Störung kommt es auch zu Verspätungen und Ausfällen auf der Linie S6.
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0: Ja, es ist Freitag, das Wochenende ist nicht mehr fern. Morgen feiern wir ja auch noch den Tag der Deutschen Einheit. Also packen wir doch schon etwas Feierlaune in diesen Vormittag, jetzt mit den Village People.

0: Der Name der Rose. Großartiger Film mit Sean Connery in der Hauptrolle, gedreht in großartiger Kulisse im Kloster Eberbach. Vor 40 Jahren hatte er Premiere, ja, und das muss gefeiert werden, und das tut die Stiftung Kloster Eberbach mit einer großen Ausstellung, mit Sonderführungen und mit einem epischen Kinoerlebnis. Heute und am Wochenende kann man den Mittelalter-Krimi am Original-Drehort sehen. HR4-Reporterin Birgitta Söhling war dort.
1: Mittelalter, Mystik, Mord. Das passt hier im Kloster Eberbach alles zusammen. 2 Jahre lang hat Regisseur Jean-Jacques Annaud nach der perfekten Kulisse für seinen Film Der Name der Rose gesucht und sie schließlich im Rheingau gefunden, weiß Stiftungsvorstand Julius Wagner.
2: Als die hier ankamen und es war bitterkalt, da muss Jean Annaud wohl auf den Boden gesunken sein, auf die Knie und hat gesagt, das ist es.
1: Wer sich hier im Laiendormitorium umsieht, fühlt es auch. Ein eindrucksvoller Raum mit vielen Säulen und mittelalterlichem Gewölbe. An der Stirnseite ein scheinbar massiver Sandsteinaltar. Julius Wagner.
3: Übrigens, das ist ein Originalrequisit, der Altar. Stand die ganze Zeit bei uns in der Kammer in der Ecke. Und es ist ja wirklich ein Mordsteil. Und den haben wir jetzt erstmals wieder aufgebaut.
1: Gleich dahinter die verbotene Tür. Altes Holz, geschwungene Intarsien. Im Film darf Hauptdarsteller Sean Connery keinen Fuß über die Schwelle setzen. Denn dahinter liegt der Schlüssel für die rätselhaften Mordfälle in der Abtei.
4: Ich selbst bin sehr neugierig darauf, die Bibliothek zu sehen. Ist es erlaubt?
5: Nein.
4: Warum nicht?
5: Eine strenge Regel in unserer Abtei.
1: 40 Jahre später gehen wir hindurch. Zum Jubiläum der Erstausstrahlung von Der Name der Rose hat Stiftungsvorstand Julius Wagner nicht nur die verbotene Tür für Besucher geöffnet.
3: Wir zelebrieren im Prinzip 40 Jahre Erstausstrahlung des Kinofilms 1986. Wir beziehen das gesamte Kloster und alle Drehorte mit ein. Es gibt viele besondere Führungen zu Der Name der Rose.
1: Überall hängen lebensgroße Szenenfotos des Kinofilms. Es ist, als würde man durch die Kulissen schlendern, sagt ein Besucher aus Niedersachsen.
6: Man kommt im Film so ein bisschen auf den Grund, sag ich mal, was man im Film gesehen hat. Das ist schon sehr faszinierend. Also man erkennt vieles wieder und das ist das Tolle.
1: Ein besonderes Erlebnis wartet heute Abend und am Wochenende auf die Gäste. Im Rahmen des Kinosommers Hessen läuft Der Name der Rose am Originaldrehort. Im Chor der monumentalen Basilika, nur von Kerzen beleuchtet, im Schatten der hohen Gewölbe. Gänsehaut garantiert und sei es auch nur, weil der Raum nicht beheizt ist.
0: Restkarten für die Kinovorstellung im Kloster Eberbach gibt es nur noch für die Vorstellung am Sonntag.
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0: Es ist 10:30.
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0: A7 Kassel Richtung Hannover zwischen Kassel-Nord und Hannmünden-Lutherberg. 3 Kilometer Stau nach einem Unfall auf dem linken Fahrstreifen. Da dauert es etwa eine Viertelstunde länger, sagt unser hr4-Staurechner. A7 Fulda Richtung Würzburg am Fulda-Dreieck ist wegen einer Baustelle bis voraussichtlich 11 Uhr die Verbindung zur A66 in Richtung Frankfurt gesperrt. Eine Umleitung ist ab Fulda-Nord über die B27 eingerichtet. Landkreis Darmstadt-Dieburg in Erzhausen. Hausen ist wegen einer technischen Störung der Bahnübergang in beiden Richtungen gesperrt. Bitte den Bereich möglichst weiträumig umfahren. Wegen der Störung kommt es auch zu Verspätungen und Ausfällen auf der Linie S6. Zwischen Frankfurt Süd und Darmstadt ist ein Ersatzverkehr mit Bussen eingerichtet.
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0: Schön, dass Sie da sind. Einen wunderbaren Freitag wünsche ich Ihnen allen. Middle of the Road war eine schottische Band. In ihrer Heimat hatten sie allerdings so gar keinen Erfolg. Also haben sie sich 1970 gesagt, gehen wir nach Italien, vielleicht ist es da besser. Ja, und da haben sie tatsächlich den richtigen Musikproduzenten gefunden. Der hat ihnen dann ihren markanten Sound verpasst und plötzlich waren sie sehr erfolgreich mit ihrer Musik. Hier habe ich sie jetzt mit Samson und Delilah bei uns in HR4.
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Bilder von dir, Laser Dean, hier in HR4. Morgen ist Samstag, aber nicht nur Samstag, morgen ist Feiertag. Ja klar, der 3. Oktober, Tag der Deutschen Einheit, weiß man doch. Ja, weiß man. Haben wir heute hier in der HR4-Redaktion auch drüber gesprochen und da wollten doch einige wenige tatsächlich erst morgen fürs Wochenende einkaufen gehen. Ja, das wäre dann dumm gelaufen, ne? Also erledigen wir das alles heute und haben dann ein ganz entspanntes Wochenende. Hier jetzt der aktuelle Titel von Wolfgang Petri, Morgen Gold.

Ja, wer Heizöl tanken muss, der schluckt momentan ganz schön heftig. Ja, es ist unglaublich teuer zur Zeit und das tut natürlich vielen Verbrauchern weh. Trotzdem müssen sie ihren Heizöltank für den Winter voll machen.

0: Heizöllieferanten.
1: Fasli Kolmekschai parkt mit seinem LKW voller Heizöl genau vor dem Haus von Alexander Groth in Dreieich.
2: Morgen bringen wir das Öl. Teure Preise, leider Gottes. Leider Gottes bei
3: dir. Das ist der Wahnsinn, oder?
1: Schnell zieht Kolmekschai den Schlauch vom Wagen, schließt ihn an den Öltank des Kunden an und pumpt das Öl hinein. Voll ist der Tank auch danach längst nicht. Das Heizöl dürfte kaum für den gesamten Winter reichen, meint der Kunde.
4: Ja, das ist das zweite Mal, dass ich 500 Liter tanke, in der Hoffnung, dass der Ölpreis irgendwann wieder nach unten geht.
1: Im Moment kosten 100 Liter in Hessen im Schnitt rund 175 Euro, fast 1,5-mal so viel wie vor 3 Jahren. Und da Alexander Groth nur eine kleine Menge Heizöl kauft, fällt die Rechnung sogar überdurchschnittlich teuer aus.
2: Der Betrag ist 1040 Euro für das gesamte Heizöl, was Sie gerade gedankt haben.
3: Vielen Dank. Ja, bitte.
1: Aber der Öltank war fast leer und musste aufgefüllt werden, erklärt der Kunde. So wie er kaufen viele Kunden Heizöl nur in kleinen Mengen, erzählt der Lieferant Fasli Kolmekschai. Manche verkalkulieren sich dabei.
2: Zwischen 5 und 10 Familien am Tag, die haben kein Öl mehr. Die rufen bei uns an und bestellen das Heizöl für heute.
1: Für solche Notkäufe außerhalb von geplanten Touren müssten die Betroffenen aber einen Aufschlag zahlen. Wer sparen will, dem rät der Heizöllieferant deshalb stattdessen, sich zum Beispiel mit Nachbarn zusammenzutun und eine Sammelbestellung aufzugeben. Der nächste Kunde ist der Rentner Thomas Otto. Er kauft mit rund 3000 Litern deutlich mehr Heizöl und muss dafür über 5000 Euro zahlen. Gut für ihn, dass er seine Bestellung im Sommer aufgegeben hat, als die Preise noch etwas niedriger waren. Trotzdem sagt der 68-Jährige, für das Geld könnte er Urlaub machen.
5: Es wäre ein schöner Urlaub, wenn man es gerade nehmen würde. 3 Monate Schweden.
1: Thomas Otto lacht und ergänzt, das sei Galgenhumor. Selbst für den Unternehmer Kolmekschai ist das Ganze kein gutes Geschäft und mit deutlich mehr Aufwand verbunden. Er hat das Problem, dass Heizöl oft knapp ist. Das habe nicht nur mit dem Iran-Krieg zu tun, sagt der Unternehmer.
2: Momentan ist es sehr schwierig durch das niedrige Wasser. Wir sind verpflichtet, nach Karlsruhe bei Raffinerie zu fahren, weil wir in Rhein-Main-Gebiet kein Heizöl mehr haben.
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2: 11 Uhr. Galeria stellt neuen Insolvenzantrag. Herbstferien in Hessen beginnen. Viele Schulen in Frankreich bleiben geschlossen. Das Wetter, Sonne, Wolken und trocken bis 23 Grad. Die Nachrichten mit Katrin Gerewitz. Die angeschlagene Kaufhauskette Galeria hat wieder Insolvenz beantragt, zum vierten Mal innerhalb von 6 Jahren. Nach Informationen der Nachrichtenagentur dpa sollen die mehr als 80 Filialen aber vorerst weiterlaufen. Dennoch müssten die rund 12.000 Beschäftigten um ihre Arbeitsplätze bangen. Welche Standorte betroffen sein könnten, sei bisher unklar. In Hessen gibt es 10 Filialen. In einer Mitteilung von Galeria heißt es laut der dpa, der neue Insolvenzantrag schaffe den rechtlichen Rahmen, um das Unternehmen zu stabilisieren. In Hessen starten jetzt die Herbstferien für mehr als 800.000 Schülerinnen und Schüler. Auch in Rheinland-Pfalz und dem Saarland gehen die Ferien los. Viele fahren weg, deshalb wird es voll auf den Straßen und am Frankfurter Flughafen. HR-Reporter Lars Hofmann.
3: Am Frankfurter Flughafen rechnet Betreiber Fraport alleine an diesem ersten Ferienwochenende bis einschließlich Sonntag mit insgesamt 650.000 Passagieren. Bis zum Ende der Ferien sollen es insgesamt 3,5 Millionen werden. Vor allem Reisende aus Nicht-EU-Ländern müssen bei den Grenzkontrollen am Flughafen mit längeren Wartezeiten rechnen. Für die Straßen in Hessen warnt der ADAC, dass es auf A3, A5 und A7 in Richtung Nord- und Ostsee sowie nach Süden in Richtung Alpen voller werden kann als üblich.
2: Nach Ausschreitungen bei den Schülerprotesten bleiben in Frankreich heute rund 400 Schulen zu. Die Jugendlichen werden online unterrichtet. Gestern war es nach Angaben der Polizei zu gewalttätigen Ausschreitungen gekommen. Busse, eine Schulhalle und ein Feuerwehrauto brannten. Rund 300 Polizisten sollen verletzt worden sein. Es gab etwa 2000 Festnahmen. Die Proteste richten sich gegen marode Schulgebäude und gegen Lehrermangel. In Bremen finden in diesem Jahr die offiziellen Feierlichkeiten zum Tag der Deutschen Einheit morgen statt. Heute Nachmittag wird dort das Bürgerfest eröffnet. Aus Bremen, ARD-Reporter Michael Kück.
4: Dazu werden bis Sonntagabend mehr als 450.000 Besucherinnen und Besucher in der Stadt erwartet. Das Land Bremen richtet die Feierlichkeiten in diesem Jahr aus, weil es aktuell im Bundesrat den Vorsitz unter den Bundesländern hat. Unter dem Motto »Viele Stärken, ein Land« sind bis zum Sonntagabend mehr als 550 verschiedene Veranstaltungen geplant. Höhepunkt der Feiern ist ein Gottesdienst mit anschließendem Festakt morgen, mit Politprominenz aus dem gesamten Bundesgebiet, darunter Bundespräsident Frank-Walter Steinmeier und Bundeskanzler Friedrich Merz.
2: Demokratie ganz praktisch erleben, das geht heute Abend in Hanau. Hier findet die erste lange Nacht der Demokratie in Hessen statt. HR-Reporter Marcel Ronge.
5: Direkt an der niederländisch-wallonischen Kirche gibt es ab 16 Uhr rund 30 kostenlose Aktionen rund um die Demokratie. Besucher können unterschiedliche Perspektiven kennenlernen, diskutieren oder einfach erstmal zuhören. Es geht um den Austausch. Politikprofi muss dafür niemand sein. Dazu gibt's unter anderem ein Theaterstück und Live-Musik.

0: Tarnau-Korrespondent selbst vor Ort und freue mich auf den Austausch.
1: Das waren die Nachrichten.
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3: Ein Sonne-Wolken-Mix heute und es bleibt trocken. 17 Grad im Upland bis 23 Grad an der Bergstraße. Gottelsheim 18 Grad, Gladenbach 20 Grad. Mörfelden-Walldorf bekommt 22 Grad. Morgen am Feiertag, am Tag der Deutschen Einheit. Erste regional neblig trüb, sonst oft sonnig oder nur locker bewölkt. Meist trocken, 18 bis 23 Grad. Und die Aussichten. Sonntag erstmal ein bisschen Nebel, dann ein Sonne-Wolken-Mix. Meist trocken, 18 bis 24 Grad. Montag nach örtlichem Frühnebel oft Sonnenschein und 20 bis

0: der Fahrbahn. A5 Karlsruhe Richtung Heidelberg zwischen Kronau und Waldorf-Wiesloch, 4 Kilometer Stau wegen einer Baustelle. A7 Kassel Richtung Hannover zwischen Kassel-Nord und Hannmünden-Lutherberg. 3 Kilometer Stau nach einem Unfall auf dem linken Fahrstreifen, dauert da etwa eine Viertelstunde länger. A7 Fulda Richtung Würzburg zwischen Fulda-Dreieck und Bad Brückenau-Volkers. 2 Kilometer Stau ab der Raststätte Utrichshausen. Landkreis Darmstadt-Dieburg in Erzhausen ist wegen der Reparatur einer Oberleitung der Bahnübergang noch bis ca. 14 Uhr in beiden Richtungen gesperrt. Bitte den Bereich möglichst weiträumig umfahren. Wegen der Störung kommt es auch zu Verspätungen und Ausfällen auf der Linie S6. Zwischen Frankfurt Süd und Darmstadt ist ein Ersatzverkehr mit Bussen eingerichtet. A66 Wiesbaden Richtung Frankfurt zwischen Frankfurt Höchst und Eschborner Dreieck. 1 Kilometer Stau. Allen unterwegs eine gute und sichere Fahrt.
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0: Gefühlvoll und auch so ein bisschen romantisch geht's jetzt in diese Stunde mit der Münchner Freiheit und tausendmal du. Schönen Freitag allerseits.
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0: Das ist der Freitag hier in HR4. Schön, dass Sie da sind. Morgen ist Samstag und morgen ist Feiertag. Ja, morgen feiern wir den Tag der Deutschen Einheit. Ja, ein großes Stück Geschichte, kann man nicht anders sagen. Und wir wollten mal wissen, wie sehen Sie das? Können wir auf unser Land stolz sein? Und wie ist es eigentlich beim Fußball? Vor allen Dingen natürlich, wenn das Herz vielleicht für zwei Länder schlägt.
1: Also wenn Deutschland gewinnt, würde ich nicht traurig sein. Also, ja.

0: Kriminalität höher?
1: Wenn ich im Ausland bin und da reise, ich reise sehr gerne, dass ich immer doch merke, was für einen schönen Lebensstandard wir hier eigentlich haben und was für Sachen, die wir hier haben an Bedürfnissen, die es in anderen Ländern nicht gibt, wie dass das Essen, die Lebensmittel sauber sind, dass wir ohne Bedenken alles essen können und das alles Hygiene regeln und generell.
2: Generell würde ich sagen, dass man schon privilegiert ist im Vergleich zu anderen Nationen, anderen Ländern. Man kann schon in gewisser Art darauf stolz sein, obwohl man jetzt vielleicht in der Gesellschaft generell merkt, dass das in den letzten Jahren deutlich zurückgegangen ist oder viele auch sagen, ich kann mich nicht mehr so damit identifizieren.
3: Ich bin eben nicht in der Bundesrepublik Deutschland geboren, sondern im anderen Staat, einem deutschen Staat. Und dementsprechend ja, bin ich froh, wie sich das entwickelt hat, dass ich noch ein Kind war, weil ich dann eben 10 Jahre später, als ich Jugendlicher, junger Erwachsener war, eben nicht nur vor dieser Mauer stand, sondern auch vor anderen Mauern stand, was mir das Leben schwer gemacht hätte, weil man nicht hätte machen können, was man will.
4: Und morgen feiern wir den Tag der deutschen Einheit bei uns.
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Der Sehnsuchtsort Italien. Nino De Angelo und Marina Marx mit ihrer aktuellen Single hier bei uns in HR4 am Freitag. Wir haben es 6 Minuten vor 11:30.

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2: Und das Wochenende steht bevor. Es ist ein Feiertagswochenende. Wenn Sie noch auf Ideensuche sind, wir haben da ein paar Tipps für Sie.
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3: Mit Corinna Tertel.
4: Deutschland singt und klingt!
3: Dieses bundesweite Rudelsingen zum Tag der Deutschen Einheit gibt's auch in Frankfurt auf dem Römerberg ab 18.30 Uhr morgen.
5: Ich war seit Wochen auf diesem Tag.
3: Ja, so geht's auch Leonie Kraus-Buck in Seligenstadt, denn sie ist neulich von selbst auf die Idee gekommen, ein offenes Singen auf die Beine zu stellen.
6: Von Dolly Parton bis Udo Jürgens bis Toten Hosen. Also da kann alles vorkommen. Es soll einfach nur gute Stimmung machen.
3: Und das Tolle am Rudelsingen ist für Sie?
6: Also dass man so sieht, da sind ganz viele Leute und wir singen miteinander und wir sind vielleicht im normalen Leben in vielen Dingen ganz unterschiedlicher Meinung. Aber wenn wir da miteinander singen, da kommt was Ordentliches bei raus. Und nach einer Stunde gehen alle etwas mutiger und mit besserer Stimmung in die nächste Zeit.
3: Der Musiker Tom Jett leitet das Singen auf dem Marktplatz in Seligenstadt morgen um 16 Uhr. So ist es auch in Wiesbaden-Biebrich beim großen Mitsingfest Biebrich singt. Ab 15 Uhr laden da zig Chöre ein und ab 19 Uhr ist das gemeinsame Singen. Und vormittags gibt's das Einheitsbuddeln in Österreich-Winkel im Rheingau zum Beispiel, damit der Stadtwald erhalten bleibt. Für 2,50 Euro pro Trieb können wir da neue Bäumchen pflanzen. Zwischen 10 und 12 Uhr an der Hallgartener Zange. Also Spaten und Gießkanne schnappen und auf zum Einheitsbuddeln nach Österreich-Winkel. Corinna Tertel, Studio Rhein-Main.
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2: Vorsicht auf der A7, Hannover Richtung Kassel. Zwischen Kassel Nord und Kassel Ost liegt ein großer Bolzen auf der Fahrbahn. A5, Karlsruhe Richtung Heidelberg. Zwischen Kronau und Waldorf-Wiesloch 4 Kilometer Stau wegen einer Baustelle. A7, Fulda Richtung Würzburg. Zwischen Fulda Dreieck und Bad Brückenau-Volkers 2 Kilometer Stau ab der Raststätte Utrichshausen. A66 Wiesbaden Richtung Frankfurt, zwischen Kelkheim und Eschborn 2 Kilometer Stau nach einem Unfall auf dem linken Fahrstreifen. Landkreis Darmstadt-Dieburg in Erzhausen ist wegen der Reparatur einer Oberleitung der Bahnübergang noch bis ca. 14 Uhr in beiden Richtungen gesperrt. Bitte den Bereich möglichst weiträumig umfahren. Wegen der Störung kommt es auch zu Verspätungen und Ausfällen. Auf der Linie S6 zwischen Frankfurt Süd und Darmstadt ist ein Ersatzverkehr mit Bussen eingerichtet.
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2: Ich freue mich, dass Sie da sind. Hoffe, Sie haben einen schönen Freitag.

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1: Auf zwei Watschelfüßen ist unser letzter Star unterwegs. Zwergente Minimaus. Schon der Name ist doch der Knaller, oder? Sie hat heute Morgen ihren HR4-Hit gequakt. Kam gut an, auch bei Harald Hamel aus Vöhl-Buchenberg. Er hat bei uns angerufen und stand gerade
2: im Kuhstall.
3: Und Ihre Kühe, die können auch gut singen, meinen Sie?
2: Die singen eher weniger, aber die hören regelmäßig HR4.
3: Und welche Kuh hören wir da jetzt bei Ihnen im Hintergrund? Hat die auch einen Namen?
2: Sophie.
3: Sophie.
1: Ja, da wurde kräftig gemut. Sehr schön. Kuh Sophie und Harald haben dann zusammen das Ganze gewuppt und das gequakte Lied erkannt. Ja, Teamwork nennt man sowas.
2: Aber bitte mit Sahne von Udo Jürgens.
4: Auf Früchte als Ananas, Kirsch und Banane. Bitte mit Sahne.
3: Ja, herzlichen Glückwunsch, Harald.
2: Das ist prima, danke.
1: Harald Hamel aus Vöhl-Buchenberg bekommt unser letztes DAB Plus Radio. Glückwunsch. Und ja, ich nehme an, das wird natürlich im Kuhstall stehen, ist doch klar. Und wir haben jetzt hier in HR4 einen richtigen Zoo zusammen, dank Ihnen. Tja, Hunde, Katzen, Papagei, Ziegen, Hühner, eine Ente, ein Jack. Sie haben uns die Geräusche ihrer Haustiere geschickt. Wir haben die Hits draus gebastelt. 4 Wochen, ganz, ganz viele tierische Stars. Hat großen Spaß gemacht. Ihnen allen danke fürs Mitmachen und Fotos von den tierischen Stars. Die gibt's bei uns auf hr4.de.
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0: Deutschlands letzte große Warenhauskette Galeria hat wieder Insolvenz angemeldet. Die 83 Filialen sollen laut dem Unternehmen aber erst einmal weiterlaufen. Wie es für die rund 12.000 Beschäftigten weitergeht, ist unklar. In Hessen gibt es 10 Filialen. ARD-Reporter Jörg Marksteiner.
1: In einer knappen Mitteilung von Galeria heißt es, der Antrag schaffe den rechtlichen Rahmen, um die aktuelle Situation zu ordnen und das Unternehmen zu stabilisieren. Bereits im Sommer hatte das Unternehmen selbst davon gesprochen, 33 Standorte auf den Prüfstand zu stellen und mit den Vermietern über neue Konditionen zu verhandeln. Ein neuer Kredit hatte damals vorübergehend für neuen Spielraum gesorgt. Was genau jetzt für die Verschärfung der Lage gesorgt hat, dazu teilte das Unternehmen noch nichts mit.
0: Gestern früh waren mit dem Tankrabatt die Preise für Benzin und Diesel gefallen. Heute sind sie wieder leicht gestiegen. Laut dem ADAC hat Super E10 heute Morgen im Schnitt 3,6 Cent mehr gekostet als gestern um die gleiche Zeit. Diesel sei um knapp 4 Cent teurer geworden. Aus Sicht des Automobilclubs ist die gesenkte Energiesteuer in den aktuellen Preisen nicht vollständig enthalten. Die Rohölpreise haben sich gestern nicht deutlich verändert. In Hessen sind jetzt Herbstferien für mehr als 800.000 Schülerinnen und Schüler. Auch in Rheinland-Pfalz und dem Saarland sind 2 Wochen frei. Viele fahren weg, deshalb wird es voll auf den Straßen und am Frankfurter Flughafen. HR-Reporter Lars Hofmann.
2: Am Frankfurter Flughafen rechnet Betreiber Fraport alleine an diesem ersten Ferienwochenende bis einschließlich Sonntag mit insgesamt 650.000 Passagieren. Bis zum Ende der Ferien sollen es insgesamt 3,5 Millionen werden. Vor allem Reisende aus Nicht-EU-Ländern müssen bei den Grenzkontrollen am Flughafen mit längeren Wartezeiten rechnen. Für die Straßen in Hessen warnt der ADAC, dass es auf A3, A5 und A7 in Richtung Nord- und Ostsee sowie nach Süden in Richtung Alpen voller werden kann als üblich.
0: Nach Ausschreitungen bei den Schülerprotesten bleiben in Frankreich heute rund 400 Schulen geschlossen. Die Jugendlichen werden laut Behörden stattdessen online unterrichtet. Grund für die Proteste ist unter anderem Kritik an maroden Schulgebäuden und dem Lehrermangel. Aus Frankreich, ARD-Korrespondentin Julia Borutta.
3: Den ganzen Tag über wird Bildungsminister Geffrey Vertreter aus Schüler, Eltern und Lehrerschaft treffen. Er betonte, dass die Forderungen der Schüler sehr unterschiedlich und lokal geprägt seien. Die Regierung hat bereits eine neue Studiengebühr, die sie angesichts der klammen Haushaltslage einführen wollte, zurückgenommen. Doch die Proteste gehen weiter. Für kommenden Dienstag ist eine große Demonstration angesetzt.
0: 3 Tage lang wird ab heute in Bremen der Tag der Deutschen Einheit morgen gefeiert. Bis Sonntag werden mehr als 450.000 Menschen erwartet. Zum Auftakt wird heute Nachmittag das Bürgerfest in der Innenstadt eröffnet. Auf der Ländermeile präsentiert sich auch Hessen. Höhepunkt ist morgen ein Festakt mit Bundespräsident Steinmeier und Kanzler Merz. Bremen richtet die Feierlichkeiten dieses Jahr aus, weil es aktuell den Vorsitz im Bundesrat hat. Die Kosten insgesamt 7,5 Millionen Euro. Das waren die Nachrichten.
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5: Ein Mix aus Sonne und Wolken, trocken und 17 bis 23 Grad. So sieht's heute aus. Gottelsheim 18 Grad, Gladenbach 20 Grad und Mörfelden-Walldorf 22 Grad. Morgen am Tag der Deutschen Einheit erst regional neblig trüb, sonst oft sonnig oder nur locker bewölkt, meist trocken. 18 bis 23 Grad. Die Aussichten: Sonntag erstmal wieder Nebel, dann ein Mix aus Sonne und Wolken, meist trocken, 18 bis 24 Grad. Montag nach örtlichem Frühnebel oft sonnig und 20 bis 25 Grad.
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5: 4:12, Vorsicht auf der A671 Wiesbaden Richtung Mainz. Am Mainspitzdreieck in der Verbindung zur A60 Richtung Mainz liegt ein Kantholz auf dem linken Fahrstreifen. Dort aufpassen. A5 Karlsruhe Richtung Heidelberg zwischen Kronau und Waldorf-Wiesloch. 6 Kilometer stockender Verkehr wegen einer Baustelle. A7 Fulda Richtung Würzburg zwischen Fulda-Dreieck und Bad Brückenau-Volkers. 2 Kilometer Stau ab der Raststätte Utrichshausen. A66 Wiesbaden Richtung Frankfurt zwischen Frankfurt-Zeilsheim und Eschborn. 4 Kilometer Stau wegen Bergungsarbeiten nach einem Auffahrunfall auf dem linken Fahrstreifen. Da müssen Sie etwa 20 Minuten mehr Zeit einplanen, sagt der hr4-Staurechner.
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5: Ja, ich hoffe, Sie haben es schön. Eine angenehme Mittagszeit mit uns. Semino Rossi gleich, Neil Diamond und Roland Kaiser.

0: Ein mysteriöses Bienensterben gibt es in Nordhessen. Die Rede ist hier nicht von ein oder zwei Völkern, sondern von Dutzenden. Millionen toter Bienen und niemand scheint zu wissen, warum plötzlich so viele Tiere in so kurzer Zeit gestorben sind. HR4-Reporter Jürgen Jenauer hat einen betroffenen Imker besucht.
1: Es summt und brummt bei Walter Freiburger, jedenfalls normalerweise. Stattdessen macht der Imker aus Hof Geismar-Kelze bei Kassel bei einer Routinekontrolle am 8. Juli dieses Jahres eine alarmierende Entdeckung. Von 14 Bienenvölkern sind noch 7 übrig.
2: Ich kann mich genau daran erinnern, habe einen Stock aufgemacht und habe gesehen, dass hoher Totenfall war, schon vor dem Stock. Und dann habe ich ihn aufgemacht und habe gesehen, dass unten auf dem Boden viele, viele tote Bienen lagen.
1: Dass einzelne Völker krank werden, dass ein paar Insekten nicht durchkommen, das ist normal. Hier geht es aber um ein Massensterben. 17 Imker sind betroffen, Millionen Bienen in Nordhessen, die plötzlich tot im Stock liegen. Warum, wissen die Imker nicht. Ein Bundesinstitut hat in Proben keine Giftstoffe nachweisen können. Die Imker vermuten trotzdem illegale Pestizide.
2: Es kann eigentlich nur eine Vergiftung gewesen sein. Also ich kann mir nichts anders erklären bei der hohen Anzahl von Völkern, die da betroffen sind.
1: Die bisherige Bilanz: seit Anfang Juli sind rund 80 Bienenvölker verendet, 3 bis 4 Millionen Insekten. Ins Visier ist zumindest bei den Imkern das inzwischen verbotene Unkrautvernichtungsmittel Metribuzin geraten, das eigentlich seit November 2025 gar nicht mehr ausgebracht werden darf. Spuren finden sich in Proben, so die Untersuchungsergebnisse eines von den Imkern beauftragten Labors. Anton Wittersheim ist zweiter Vorsitzender des Landesverbandes Hessischer Imker. Er sagt:
3: Wir gehen davon aus als Imker, dass dieses Herbizid ursächlich ist für das Bienensterben.
1: Auch ein anderes Labor hat

0: Urinproben untersucht. In einer davon wurde Metribuzin in geringen Spuren gefunden. Und man muss klar sagen, also in beiden Proben des Landesverbandes und unseren Proben sind sehr geringe, nicht schadensrelevante Werte gemessen worden.
1: Dass überhaupt Metribuzin in den toten Bienen gefunden wurde, ist allerdings zumindest fragwürdig. Normalerweise wird das Pflanzenschutzmittel innerhalb von 6 bis 12 Monaten weitgehend abgebaut.
2: Also weiterhin ist nicht geklärt, warum in Nordhessen so viele Bienenvölker gestorben sind. Haben wir erfahren von unserem Reporter Jürgen Jenauer.
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4: Die neue Evangelische Hochschule Hessen wird heute auch in Darmstadt offiziell gefeiert. In der Aula des Walter-Ratgeber-Hauses gibt es einen Festakt zur Eröffnung. Die Hochschule ist im April aus der Fusion der Evangelischen Hochschule Darmstadt und der Hochschule des Christlichen Vereins Junger Menschen in Kassel entstanden. Hintergrund ist vor allem der steigende Bedarf an Fachkräften in sozialen, pädagogischen und auch gesundheitlichen Berufen. Außerdem soll die Fusion die Hochschule auch langfristig finanziell absichern. Vorgesehen sind mindestens 1250 gebührenfreie Studienplätze in der Regelstudienzeit. Insgesamt studieren 1650 Menschen an den drei Standorten Darmstadt, Kassel und Schwalmstadt-Traisa. Marit Hesar, Darmstadt.
5: Nach dem tragischen Unfall auf der A66 bei Wallau läuft der Verkehr wieder normal. Gegen Mitternacht erfasst ein Auto dort eine Fahrradfahrerin auf der linken Spur der Autobahn. Die Frau und ihr Fahrrad werden überrollt. Sie stirbt noch am Unfallort.

0: Wer was gesehen hat, soll sich melden. Tobias Weiler-Mattes, Wallau.
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2: Tja, einen Tag lang hatten wir Regen und schon kommt wieder die Sonne durch. Wie der Freitag wird und auch das kommende Wochenende, das sagt uns Martin Gutt.
3: Wolken, Sonnenschein und milde Luft, das dürfen wir bei uns in Rhein-Main in der nächsten Zeit erwarten. Mild heißt zwar nicht mehr ganz so krass warm wie noch im September, aber dieser 2. Oktober schafft es rund um Bad Orb oder Heusenstamm heute Nachmittag immer noch so auf 17 bis 23 Grad, Sonnenschein inklusive. So sieht's nach Frühnebel auch morgen aus. Sonnige 23 Grad erwarten uns, bevor am milden Sonntag wieder mehr Wolken heranziehen, aber nur vielleicht mit einem bisschen Regen.
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2: A5 Karlsruhe Richtung Heidelberg zwischen Kronau und Waldorf-Wiesloch. 8 Kilometer stockender Verkehr wegen einer Baustelle. A5 Frankfurt Richtung Kassel zwischen Reiskirchener Dreieck und Grünberg. 2 Kilometer stockender Verkehr. A7 Kassel Richtung Hannover zwischen Hannmünden-Lutterberg und Hannmünden-Hedemünden. Streckenweise stockender Verkehr.
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2: Schöne Mittagszeit wünsche ich Ihnen. Susi Quattro und Chris Norman, die wilde Rock-Queen und der Schmusesänger. Also von der Frisur her hat es damals optisch absolut perfekt gepasst. Und musikalisch sowieso. 1978 ihr großer Hit. Hallo.

0: Instandhaltungsarbeiten während der Herbstferien. Außerdem fährt die RB75 zwischen Aschaffenburg und Wiesbaden nicht. Und dann auch die S6. Hier gibt es auch wieder Oberleitungsarbeiten, dieses Mal aber geplant im nördlichen Teil, also zwischen Bad Vilbel und Frankfurt. Und außerdem auch die Züge der HLB, unter anderem zwischen Friedberg und Frankfurt. Und dazu muss ich sagen, die Wetterau trifft es jetzt in den Herbstferien nochmal besonders hart.
1: Inwiefern? Erklär das mal.
0: Puh, also ich zähle jetzt nicht alle Bahnlinien auf, die das trifft, weil es sind wirklich, wirklich viele. Aber ab Montag fallen viele Bahnen aus, grob gesagt alles Richtung Nidda. Da wird ja schon seit Monaten auf der Strecke Gießen-Nidda gearbeitet und auch für ein neues Stellwerk. Und jetzt trifft das eben auch die Strecken, die drumherum geleitet werden, weil ja für die neue Technik auch neue Leitungen gelegt werden müssen und so weiter und so fort. Und um es richtig unangenehm zu machen, kommen da jetzt auch noch Arbeiten an der Straße hinzu, an gleich 3 Bahnübergängen an der Strecke Friedberg-Nidda. Und dann kommt noch dazu, dass die rechte Rheinseite ist ja auch noch gesperrt und die Umleitungen werden über die Wetterau teilweise gefahren von ICEs und Güterzügen. Das heißt, da fallen sowieso schon jetzt regelmäßig Züge aus. Das heißt, es wird richtig, richtig ärgerlich für die Menschen, die in der Wetterau unterwegs sind. Da braucht es jetzt Geduld, weil diese Sperrungen, die jetzt neu dazukommen, die dauern auch noch unterschiedlich lang. Deswegen kann ich sie jetzt auch wirklich nicht alle aufzählen. Aber mal so gesagt, es ist noch eine Weile, aber die längsten dauern bis Mitte Dezember und dann ist es überstanden.
1: Na, das lässt doch zumindest hoffen. Also ist einiges los. Viele Baustellen machen das Bahnfahren bei uns in Hessen nicht zum Vergnügen, wo es hakt. Also zumindest an einigen von vielen, vielen Stellen. Das hat uns unsere Reporterin Anne-Kathrin Hochstrat erzählt. Ich danke sehr.
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10: 13 Uhr. Hessische Kliniken bekommen Details über Reform. Iran-Krieg treibt Inflation im Euroraum auf 3-Jahres-Hoch. Warenhauskette Galeria meldet wieder Insolvenz an. Das Wetter, Sonne und Wolken, 17 bis 23 Grad. Mein Name ist Volker Kinkel. Welche Auswirkungen hat die Krankenhausreform des Bundes auf Hessen? Das hessische Gesundheitsministerium informiert die Kliniken im Land ab heute.

0: Kliniken senke in Hessen von 29 auf 24.
1: Die Inflation im Euroraum ist im September auf den höchsten Stand seit 3 Jahren gestiegen, wegen der hohen Energiepreise. Nach einer ersten Schätzung der Statistikbehörde Eurostat legten die Verbraucherpreise im Jahresvergleich um 3,8% zu. Hintergrund seien die Folgen des Irankriegs mit der Blockade von Öltransporten aus dem Persischen Golf. Neuer Insolvenzantrag bei Galeria. Die angeschlagene Kaufhauskette hat beim Amtsgericht Düsseldorf ein weiteres Verfahren beantragt. Die mehr als 80 Filialen sollen laut dem Unternehmen aber erst einmal weiterlaufen. ARD-Reporter Jörg Marksteiner.
2: Ob und wie viele Filialen im Zuge dieser neuen Insolvenz, der 4. in 6 Jahren, geschlossen werden, ist noch völlig offen. In einer knappen Mitteilung von Galeria heißt es, der Antrag schaffe den rechtlichen Rahmen, um die aktuelle Situation zu ordnen und das Unternehmen zu stabilisieren. Bereits im Sommer hatte das Unternehmen selbst davon gesprochen, 33 Standorte auf den Prüfstand zu stellen.
1: In Hessen gibt es 10 Galeria-Filialen. Das Unternehmen hatte im Sommer angekündigt, dass die Standorte in Bad Homburg und Limburg überprüft werden. Nach Ausschreitungen bei den Schülerprotesten bleiben in Frankreich heute rund 400 Schulen geschlossen. Die Jugendlichen werden laut Behörden stattdessen online unterrichtet. Grund für die Proteste ist unter anderem Kritik an maroden Schulgebäuden und dem Lehrermangel. Aus Frankreich, ARD-Korrespondentin Julia Borutta.
3: Den ganzen Tag über wird Bildungsminister Geffrey Vertreter aus Schüler, Eltern und Lehrerschaft treffen. Er betonte, dass die Forderungen der Schüler sehr unterschiedlich und lokal geprägt seien. Die Regierung hat bereits eine neue Studiengebühr, die sie angesichts der klammen Haushaltslage einführen wollte, zurückgenommen. Doch die Proteste gehen weiter. Für kommenden Dienstag ist eine große Demonstration angesetzt.
1: 3 Tage lang wird ab heute in Bremen der Tag der Deutschen Einheit morgen gefeiert. Bis Sonntag werden mehr als 450.000 Menschen erwartet. Zum Auftakt wird heute Nachmittag das Bürgerfest in der Innenstadt eröffnet. Auf der Ländermeile präsentiert sich auch Hessen. Höhepunkt ist morgen ein Festakt mit Bundespräsident Steinmeier und Kanzler Merz. Bremen richtet die Feierlichkeiten dieses Jahr aus, weil es aktuell den Vorsitz im Bundesrat hat. Die Kosten liegen bei insgesamt 7,5 Millionen Euro. Das waren die Nachrichten.
4: Unser Wetter in Hessen.
5: Eine Mischung aus Sonne und Wolken. 17 Grad im Upland bis 23 Grad an der Bergstraße. Hof Bieber 19, Gladenbach 20, Wölfersheim 21 Grad. Morgen dann am Tag der Deutschen Einheit erst regional neblig trüb, sonst oft sonnig oder nur locker bewölkt und meist trocken. 18 bis 23 Grad. Der Sonntag nach Auflösung von Nebelfeldern eine Mischung aus Sonne und Wolken, meist trocken, 18 bis 24 Grad. Montag dann nach örtlichem Frühnebel oft sonnig und 20 bis 25 Grad werden es dann.
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5: Vorsicht auf der A3 Frankfurt Richtung Köln zwischen Bad Camberg und Limburg Süd, eine ungesicherte Unfallstelle. Vorsicht auf der A5 Frankfurt Richtung Kassel zwischen Bad Homburger Kreuz und Friedberg, eine ungesicherte Unfallstelle. Vorsicht auch auf der A671 Mainz Richtung Wiesbaden zwischen Mainspitzdreieck und Gustavsburg liegt ein Sofa auf dem rechten Fahrstreifen. Auf der B49 Vorsicht, Gießen Richtung Limburg, zwischen dem Abzweig nach Biskirchen und Löhnberg steht ein defektes Fahrzeug auf der Fahrbahn. A5 Karlsruhe Richtung Heidelberg, zwischen Kronau und Waldorf-Wiesloch, 8 Kilometer stockender Verkehr wegen einer Baustelle. A7 Kassel Richtung Hannover, zwischen Hannmünden-Lutterberg und Hannmünden-Hedemünden, streckenweise stockender Verkehr.
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0: Telefon, das ist die Nummer 0800 4x7 224 bis 14 Uhr. Ihre Grüße, Ihre Wünsche für den Sonntag 0800 4x7 224. Und wir legen gleich los. Die Middle Ages Fans wünschen sich die Klaus Lage Band mit Faust auf Faust.
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Hallo, hier spricht der Helmut Konzel aus Hessisch-Lichtenau im wunderschönen Frau-Holle-Land. Von meinem Lieblingssender HR4 wünsche ich mir das Lied von Oswald Sattler, Montagna Blu. Grüßen möchte ich meine Verwandten, Bekannten, Freunde und natürlich das super tolle Team von HR4 und gratuliere ganz herzlich zu eurem 40-jährigen Jubiläum.

Ja, hi, hier ist der Benny Uwe Neuting aus Frankfurt-Griesheim. Wünsche mir von Diane Warwick, That's What Friends Are For. Ich grüße ganz herzlich die Dana Hill und die Helga Latimer, alle, die mich kennen und mögen.

Was aktuell ist für die Autofahrer aus dem HF4-Verkehrszentrum. Vorsicht im Landkreis Limburg-Weilburg auf der L3323 zwischen Weinbach-Gräveneck und dem Abzweig nach Fürth sind Rinder auf der Fahrbahn. Dort bitte aufpassen. Karlfried Bäumler in Battenberg-Dodenau hat heute allen Grund zu feiern. Er feiert seinen 76. Geburtstag. Alles Liebe und Gute, vor allem Gesundheit, wünscht die ganze Familie. Und sie schreiben, wir freuen uns und sind dankbar, dass wir den Tag heute mit dir feiern können. Die Palldauer gibt's. Heute dreht sich alles nur um dich.

Guten Tag, hier ist Charlotte Romig aus Waldmischelbach. Ich wünsche mir von der unvergessenen Heidi Brühl das Lied Wir wollen niemals auseinandergehen und grüße damit alle, die mich kennen und mögen.

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1: Vorsicht im Landkreis Limburg-Weilburg auf der L3323 zwischen Weinbach-Gräveneck und dem Abzweig nach Fürfurt sind Rinder auf der Fahrbahn. A5 Karlsruhe Richtung Heidelberg zwischen Kronau und Waldorf-Wiesloch, 5 Kilometer stockender Verkehr wegen einer Baustelle. A5 Frankfurt Richtung Kassel zwischen Westkreuz Frankfurt und Bad Homburger Kreuz, 3 Kilometer stockender Verkehr. Im weiteren Verlauf zwischen Bad Homburger Kreuz und Friedberg 3 Kilometer stockend, die Unfallstelle ist geräumt. Und zwischen Grünberg und Ohmtal-Dreieck 3 Kilometer stockender Verkehr. A7 Kassel Richtung Hannover zwischen Hannmünden-Lutterberg und Hannmünden-Hedemünden streckenweise stockender Verkehr. A49 Kassel Richtung Gießen zwischen Wabern und Neuental 2 Kilometer Stau und stockender Verkehr wegen einer Baustelle.
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1: Grüße gehen nach Korbach, kommen von Jürgen Hamel, gehen an den Freund Willi Klemroth mit Wind für alle.
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die Engel aus eigener Bühne. Ich wünsche mir das Lied Engelkinder und grüße hiermit meine Engel Tizia, Paula und Lina sowie den Rest der Familie. Vielen Dank.

sagte zu mir, Papa, du wirst Opa. Ein Wort, das gar nicht zu mir passen kann. Insofern hielt die Freude sich in Grenzen. Ich dachte an

Dagmar Weber aus Wetzlar hat geschrieben, ich habe zu meinem 63. Geburtstag Tickets für Maite Kelly geschenkt bekommen und freue mich schon sehr drauf, mit meiner Tochter und meinem Mann hinzugehen. Und wenn ihr mir jetzt noch einen Kuss in Paris

Hier ist Susi aus Worms. Ich wünsche mir nochmal das Lied von Earl Grant, At the End of the Rainbow. Ich habe es vor 3 Jahren das erste Mal gehört und es hat mich sehr berührt. Und ich würde auch noch meine Freundin grüßen, die Heike in Bad Hersfeld.

Guten Tag, werte HR4-Team. Mein Name ist Margarete Jeckel aus Wabern. Ich wünsche mir von dem Sänger Eloy de Jong das Lied »Egal, was andere sagen« und grüße auch von ganzem Herzen die gesamte Familie Jeckel in der Schwalm.

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1: 14 Uhr. Hessische Kliniken bekommen Details über Reform. EU denkt über Freigabe von Dieselreserven nach. Warenhauskette Galeria meldet wieder Insolvenz an. Das Wetter, Sonne und Wolken, 17 bis 23 Grad. Mein Name ist Christoph Haas. Welche Auswirkungen hat die Krankenhausreform des Bundes auf Hessen? Das hessische Gesundheitsministerium informiert die Kliniken im Land ab heute darüber, welche Leistungen sie in Zukunft anbieten können. Allerdings handelt es sich um vorläufige Bescheide. Die Krankenhäuser können noch Stellung dazu nehmen. HR-Landtagskorrespondent Nikolaus Buschlüter.
2: Im Zuge der Spezialisierung sollen die Kompetenzen in weniger Häusern als bisher gebündelt werden. So sollen statt bisher 23 Kliniken nur noch 15 Krankenhäuser Operationen an der Bauchspeicheldrüse anbieten. Künstliche Kniegelenke würden in nur noch 50 statt bisher 66 Kliniken eingesetzt. Und die Zahl der Brustkrebskliniken senke in Hessen von 29

0: Die Inflation im Euroraum ist im September auf den höchsten Stand seit 3 Jahren gestiegen. Nach einer ersten Schätzung der Statistikbehörde Eurostat legten die Verbraucherpreise im Jahresvergleich um 3,8% zu, wegen der hohen Energiepreise. Aus Brüssel, Sarah Lopez.
1: Die verteuerten sich laut der Eurostat-Schätzung um fast 19%. Vergleichsweise gering war der Preisanstieg bei Lebensmitteln, Alkohol und Tabak. In Deutschland lag die Inflationsrate im September unter dem Euroraum-Durchschnitt. Besonders hoch war sie in Litauen mit mehr als 6%.
0: Deutschlands letzte große Warenhauskette Galeria hat wieder Insolvenz angemeldet. Die 83 Filialen sollen laut dem Unternehmen aber erstmal weiterlaufen. Wie es für die rund 12.000 Beschäftigten weitergeht, ist unklar. In Hessen gibt es 10 Filialen. ARD-Reporter Jörg Marksteiner.
2: In einer knappen Mitteilung von Galeria heißt es, der Antrag schaffe den rechtlichen Rahmen, um die aktuelle Situation zu ordnen und das Unternehmen zu stabilisieren. Bereits im Sommer hatte das Unternehmen selbst davon gesprochen, 33 Standorte auf den Prüfstand zu stellen und mit den Vermietern über neue Konditionen zu verhandeln. Ein neuer Kredit hatte damals vorübergehend für neuen Spielraum gesorgt. Was genau jetzt für die Verschärfung der Lage gesorgt hat, dazu teilte das Unternehmen noch nichts mit.
0: Nach nur 3 Monaten wird der Handball-Bundesligist MT Melsungen wohl seinen Kapitän verlieren. Der Nationalspieler Johannes Goller will wieder zurück zur SG Flensburg-Handewitt. Das hat der Verein aus Norddeutschland heute bestätigt. Goller habe familiäre Gründe für den Wechsel. Das waren die Nachrichten.
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4: Frühherbst von seiner schönsten Seite. Heute Nachmittag haben wir einen richtig freundlichen Mix aus Sonne und Wolken. Regen, Fehlanzeige. Die Temperaturen sind absolut spaziergangtauglich. Von 17 Grad im Upland bis zu fast schon sommerlichen 23 Grad an der Bergstraße. Wirklich alles dabei. Die Bergspitzen verbuchen so maximal 18 Grad bei einer ganz sanften Nordbrise. In den Regionen heißt das konkret 18 Grad in Gottelsheim, 20 Grad in Gladenbach und 22 in Mörfelden-Walldorf. Und so geht's weiter. Der Feiertag, das Wochenende, das startet am Morgen erstmal trüb. Wenn sich der Hochnebel bis zum Mittag dann verzieht, schaltet sich das Wetter aber wieder um auf puren Sonnenschein und bis zu 23 Grad. Der Sonntag teilt sich auf, erst grau, dann freundlich, nur im Südwesten so ein bisschen Regen. Verlängerung gibt's dann am Montag und Dienstag. Typisch ruhiges Herbstwetter, erst Nebel, dann jede Menge Sonne und milde 23 Grad.
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4: So, da haben wir momentan 5 Meldungen. Ist ganz ordentlich für einen Freitag, also heißt nicht zu viele Meldungen. Wir starten auf der A3 Frankfurt Richtung Würzburg. Vorsicht zwischen Offenbacher Kreuz und Oberzhausen. Eine ungesicherte Unfallstelle auf dem mittleren Fahrstreifen. Die A5 Karlsruhe Richtung Heidelberg zwischen Kronau und Waldorf-Wiesloch. 5 Kilometer stockender Verkehr wegen einer Baustelle. A5 Frankfurt Richtung Kassel zwischen Frankfurt-Westhafen und Nordwestkreuz Frankfurt. 6 Kilometer stockender Verkehr. Das Ganze nach einem Auffahrunfall auf dem linken Fahrstreifen. Im weiteren Verlauf zwischen Grünberg und Ohmtal-Dreieck 3 Kilometer stockender Verkehr. A7 Kassel Richtung Hannover zwischen Hahnmünden-Lutterberg und Hahnmünden-Hedemünden. Streckenweise stockender Verkehr.
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4: Hallo zusammen, schönen guten Tag. Wir starten direkt mit Bonnie M. und Rivers of Babylon. Ein absoluter Gigant in der Popgeschichte. Also dieser Song stand 1978 sagenhafte 17 Wochen lang auf Platz 1 der deutschen Charts. Hier sind 4 Stimmen, die eine ganze Ära geprägt haben. Der Song war damals wirklich der erfolgreichste Hit bei uns in Deutschland. Bis heute eine der meistverkauften Singles.
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0: Viertel nach zwei. Mein Magen, der knurrt schon wieder so ein bisschen. Katja, okay, ich habe spät gefrühstückt. Das ist schon über 5 Stunden her. Warum knurrt der Magen eigentlich? Katja Metz aus unserem HR4-Team hat die Antwort darauf.
1: Hab ich. Dein Magen macht nämlich eigentlich die ganze Zeit Geräusche und knurrt oder gluckst. Aha. Du hörst die Geräusche nur mal mehr und mal weniger oder vielleicht eben auch gar nicht.
0: Okay, wovon hängt das denn ab?
1: Das kommt darauf an, wie voll dein Magen ist. Ist er voll, weil du eben erst gefuttert hast? Also viele essen ja heute an einem Freitag Fisch. Also nehmen wir mal an, du hättest um 1 gerade so Fisch mit Kartoffelsalat gegessen. Dann dämpft die Mahlzeit, die noch im Magen ist, die Magengeräusche.
0: Okay, das heißt, das Essen ist wie so ein Schalldämpfer.
1: So kann man sagen, ja. Wenn dein Magen den Fisch und den Kartoffelsalat dann irgendwann soweit fertig gemacht hat zu einem

0: fluffigen Brei und den dann in den Dünndarm weitergeschoben hat, wird der Magen langsam leer, immer leerer und richtig leer. Das Ding ist aber, dein Magen, unser aller Mägen sind Arbeitstiere. Mhm. Die ziehen sich einfach weiterhin zusammen, schön rhythmisch, weil sie das eben immer so machen. Und der Magen fängt dann an mit Großreinem machen und macht sich auch frisch. Und dabei kommt auch Luft ins Spiel und Verdauungssäfte und die befördert er einfach weiter in den Dünndarm rein. Und das macht Geräusche im leeren Magen und das ist dann genau das Magenknurren, das du hörst, das wir dann hören, weil der Schall der Essen eben einfach weg ist.
1: Das ist ja spannend. Also daher kommt das Konzert da im Bauch. Auch der Magen, der sich frisch macht, ne?
0: Das braucht er auch. Deswegen ist Rumsnacken auch nicht so eine wirklich gute Idee. Ne? Mal hier und da schnell noch was zwischendrin reinschieben zwischen den Mahlzeiten. Sollte man nicht machen, sondern echt nach einer Mahlzeit 4-5 Stunden Essenspause einlegen.
1: Der Magen macht immer Geräusche. Ob wir sie auch hören, hängt davon ab, wie voll er ist. Danke dir, Katja.
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2: Es ist jetzt 2:30.
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4: Shoppen in der Innenstadt, das funktioniert in Hanau

0: offenbar weiterhin ziemlich gut. Der Einzelhandel hier hat im vergangenen Jahr erstmals mehr als 900 Millionen Euro Umsatz gemacht. Ein Rekord, sagt die Stadt. Die Stadtverwaltung führt den Erfolg auf die eigene Innenstadtstrategie zurück, die da lautet, die Menschen nicht nur zum Shoppen in die Stadt zu lotsen. Gute Restaurants und vor allem Begegnungsorte wie der Stadthof spielen dabei eine große Rolle. Eine neue bundesweite Studie zeigt jetzt außerdem, genau diese Mischung wird für Innenstädte immer wichtiger. Ganz gelöst sind die Probleme aber auch in Hanau nicht. Seit zum Beispiel der Rewe im Forum geschlossen hat, fehlt ein großer Lebensmittelmarkt in der Innenstadt. Marcel Ronge, Hanau.
1: Neue Hoffnung für Hessens größtes Mehrgenerationenhaus im Frankfurter Gallusviertel. Dem droht das aus, weil der Mietvertrag mit einer privaten Immobilienfirma ausläuft. Jetzt hat das Stadtparlament dem Zentrum deutlich den Rücken gestärkt und mehrheitlich beschlossen, eine Schließung zu verhindern. Der Frankfurter Baudezernent Siefert soll jetzt klären, ob die Stadt das Gebäude kaufen kann, ohne dafür einen Mondpreis hinzublättern. Andernfalls sollen alternative Standorte geprüft werden, zum Beispiel auf dem ehemaligen Thewes-Gelände. Das Mehrgenerationenhaus mit angeschlossener Kita und Hort ist Anlaufstelle für hunderte Menschen im ehemaligen Arbeiterviertel Gallus. Es bietet etwa Hebammen-Sprechstunden, Sprachkurse und Seniorentreffs. Alicia Lindhoff, Frankfurt.
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3: Heute gibt es hessenweit wieder eine Mixtur aus Sonne und Wolken und es ist wieder teils über 20 Grad warm. Martin Gut weiß, wie es am Wochenende weitergeht.
4: Trocken und mild geht es hier in Rhein-Main in den Abend hinein. Die Nacht bringt in den Tallagen

0: endet der Frühnebel und dann erwartet uns hier zwischen dem Taunus und dem Untermain ein insgesamt freundlicher Samstag mit Sonne, Wolken und milden 17 bis 23 Grad. Am Sonntag ziehen dann wieder einige Wolken mehr heran, vielleicht sogar mit einem klein bisschen Regen. Und auch da bleibt es bei uns für Oktober weiterhin recht mild.
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2: Ist noch was dazugekommen. Vorsicht auf der A3 Frankfurt Richtung Würzburg. Zwischen Offenbacher Kreuz und Obertshausen eine ungesicherte Unfallstelle auf dem mittleren Fahrstreifen. Vorsicht auch auf der B260 Richtung Lahnstein in Höhe Wallow liegt ein Metallteil auf der Fahrbahn. Und dann noch dazu im Kurvenbereich. Also da bitte Vorsicht. A5 Karlsruhe Richtung Heidelberg zwischen Kronau und Waldorf-Wiesloch 7 Kilometer stockender Verkehr wegen einer Baustelle. A5 Frankfurt Richtung Kassel zwischen Frankfurt-Westhafen und Nordwestkreuz Frankfurt 6 Kilometer Stau und stockender Verkehr wegen Bergungsarbeiten nach einem Auffahrunfall auf dem linken Fahrstreifen. Im weiteren Verlauf zwischen Grünberg und Ohmtal-Dreieck 3 Kilometer stockender Verkehr. A5 Kassel Richtung Frankfurt zwischen Alsfeld-West und Homberg-Ohm 5 Kilometer Stau nach einem Unfall auf dem linken Fahrstreifen. Und noch die A7 Kassel Richtung Hannover, Kassel Richtung Fulda, zwischen Melsungen und Malsfeld 3 Kilometer Stau wegen eines defekten Pkw auf dem linken Fahrstreifen. Und das war's, ich wünsche Ihnen eine sichere und gute Fahrt.
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2: Hallo zusammen, ich habe jetzt genau das Richtige, um unseren Blutzuckerspiegel so richtig nach oben zu treiben. 1969, eine Band erobert die Charts weltweit. Dabei gab es die Band in der Realität ja eigentlich gar nicht. Geboren aus einer Zeichentrickserie, angeführt von Archie Andrews, Bubblegum Pop. Das Ganze ist eine echte Portion Zucker. The Archies mit ihrem Welthit Sugar, Sugar.
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Riesen Hit von Ute Freudenberg. Jugendliebe hier bei uns in HR4, mein Nachmittag. Und jetzt reisen wir zurück ins Jahr 1982, lang bevor sie mit ihrem legendären ESC-Sieg im Jahr 2000, ich kann mich noch gut erinnern, mit Fly on the Wings of Love, ganz Europa verzaubert haben. Da hatten die dänischen Brüder Jorgen und Nils Noller Olsen, besser bekannt als die Olsen Brothers, einen absoluten Ohrwurm am Start. Das war Marie Marie.

0: nach.
1: Der Buntspecht ist Deutschlands häufigster Trommler und ein echter Handwerker. Also wer den schicken und bunt gefiederten Kletterkünstler in den eigenen Garten locken will, also zu nach Hause, der punktet jetzt vorm Winter und auch im Winter vor allem mit Futter. Der NABU empfiehlt, bieten Sie ihm energiereiche Walnüsse, Sonnenblumenkerne oder Meisenknödel in Futtersäulen an. Und noch ein Profi-Tipp, lassen Sie altes Totholz stehen. Das nutzt er nämlich genial als Werkbank zum Nüsseknacken und im Frühjahr als Open-Air-Trommel für die Partnersuche.

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3: 15 Uhr. Verdi macht Galleria nach neuem Insolvenzantrag Vorwürfe. Hessische Kliniken bekommen Details über Reform. Inflation im Euroraum steigt auf höchsten Stand seit 3 Jahren. Das Wetter, Sonne und Wolken, 17 bis 23 Grad. Mein Name ist Christoph Haas. Nach dem neuen Insolvenzantrag von Galleria macht die Gewerkschaft Verdi der Warenhauskette Vorwürfe. Die Gewerkschaft sagt, das Management habe gravierende Fehler gemacht. ARD-Korrespondent Jörg Marksteiner.
4: Verdi wirft den Eigentümern vor, dass sie nicht nachhaltig investiert hätten und sprach von haarsträubenden Managementfehlern. Für die 12.000 Beschäftigten sei die Zukunft jetzt völlig ungewiss. Ebenso unklar ist, was aus den 83 Kaufhäusern in 70 Städten wird. Mittlerweile hat sich auch einer der Eigentümer von Galleria geäußert. Als Grund für die erneute Pleite sagte der Unternehmer Bernd Beetz, der nötige Umbau habe nicht schnell genug Erfolg gezeigt.
3: Welche Auswirkungen hat die Krankenhausreform des Bundes auf Hessen? Das Hessische Gesundheitsministerium informiert die Kliniken im Land ab heute darüber, welche Leistungen sie in Zukunft anbieten können. Allerdings handelt es sich um vorläufige Bescheide. Die Krankenhäuser können noch Stellung dazu nehmen. HR-Landtagskorrespondent Nicolas Buschlüter.
5: Im Zuge der Spezialisierung sollen die Kompetenzen in weniger Häusern als bisher gebündelt werden. So sollen statt bisher 23 Kliniken nur noch 15 Krankenhäuser Operationen an der Bauchspeicheldrüse anbieten. Künstliche Kniegelenke würden in nur noch 50 statt bisher 66 Kliniken eingesetzt.
3: Die Inflation im Euroraum ist im September auf den höchsten Stand seit 3 Jahren gestiegen. Nach einer ersten Schätzung der Statistikbehörde Eurostat legten die Verbraucherpreise im Jahresvergleich um 3,8% zu, wegen der hohen Energiepreise. Aus Brüssel Sarah Lopez.
6: Die verteuert

0: Flughafen rechnet Betreiber Fraport alleine an diesem ersten Ferienwochenende bis einschließlich Sonntag mit insgesamt 650.000 Passagieren. Bis zum Ende der Ferien sollen es insgesamt 3,5 Millionen werden. Vor allem Reisende aus Nicht-EU-Ländern müssen bei den Grenzkontrollen am Flughafen mit längeren Wartezeiten rechnen. Für die Straßen in Hessen warnt der ADAC, dass es auf A3, A5 und A7 in Richtung Nord- und Ostsee sowie nach Süden in Richtung Alpen voller werden kann als üblich.
1: Nach nur 3 Monaten wird Handball-Bundesligist MT Melsungen wohl seinen Kapitän verlieren. Der Nationalspieler Johannes Goller will wieder zurück zur SG Flensburg-Handewitt. Das hat der Verein aus Norddeutschland heute bestätigt. Goller habe familiäre Gründe für den Wechsel. Und das waren die Nachrichten.
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3: Frühherbst, und das ist wirklich die schönste Seite vom Herbst heute Nachmittag. Da haben wir einen richtig schönen Mix aus Sonne und Wolken, Regen, keinen. Die Temperaturen sind spaziergangtauglich von 17 Grad im Upland bis zu fast schon sommerlichen 23 Grad an der Bergstraße. Wirklich alles dabei. Die Bergspitzen verbuchen so maximal 18 Grad bei einer ganz sanften Nordbrise. In den Regionen heißt das ganz konkret 18 Grad in Gottelsheim, 20 in Gladenbach, 22 in Mörfelden-Walldorf. Und so geht's weiter. Das Feiertagswochenende startet am Morgen erstmal trüb. Und wenn sich der Hochnebel bis zum Mittag dann verzogen hat, dann schaltet das Wetter aber wieder auf puren Sonnenschein bei bis zu 23 Grad. Und die Aussichten dann für den Sonntag, ja, der teilt sich auf. Erst grau, dann freundlich, nur im Südwesten ein bisschen Regen. Verlängerung gibt's dann am Montag und Dienstag. Typisch ruhiges Herbstwetter. Erst Nebel, dann jede Menge Sonne und milde 23 Grad.
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3: Ja, da kommt schon Stunde für Stunde mehr zusammen. Inzwischen 8 Meldungen. Vorsicht auf der A3 Frankfurt Richtung Köln. Zwischen Raunheim und Wiesbadener Kreuz. Da liegen Fahrzeugteile auf der Fahrbahn. Vorsicht auf der A49 Kassel Richtung Gießen. Zwischen Fritzlar und Wabern eine ungesicherte Unfallstelle auf dem linken Fahrstreifen. A5 Karlsruhe Richtung Heidelberg. Zwischen Kronau und Waldorf-Wiesloch 7 Kilometer stockender Verkehr. Das Ganze wegen einer Baustelle. Dann die A5 Darmstadt Richtung Kassel. Zwischen Frankfurt Flughafen Nord und Nordwestkreuz Frankfurt 7 Kilometer Stau und stockender Verkehr wegen Bergungsarbeiten nach einem Auffahrunfall auf dem linken Fahrstreifen. A5 Kassel Richtung Frankfurt zwischen Alsfeld West und Homberg Ohm 5 Kilometer Stau nach einem Unfall auf dem linken Fahrstreifen. A5 Darmstadt Richtung Karlsruhe zwischen Dossenheim und Heidelberg-Schwetzingen streckenweise stockender Verkehr. A7 Kassel Richtung Fulda zwischen Melsungen und Malsfeld 3 Kilometer Stau wegen eines defekten Pkw auf dem linken Fahrstreifen. Und noch die A661 Egelsbach Richtung Oberursel zwischen Offenbach-Taunusring und Frankfurt-Ost, dort momentan 3 Kilometer Stau.
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3: Schönen guten Tag. We Don't Talk Anymore, das ist wirklich ein total zeitloser Song. Rausgekommen 1979, da hat Sir Cliff Richard damit weltweit die Charts gestürmt. Und ich würde mal vorschlagen, vergessen wir für die nächsten Minuten einfach mal diesen oft hektischen Alltag, den Stau um uns herum. Genießen diesen Rhythmus und singen einfach mal so richtig laut mit bei Cliff Richards Welthit We Don't Talk Anymore.
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0: Tja, und von New York gleich wieder zurück in die Heimat. Morgen schlägt Deutschland ein neues Kapitel im Kalender auf. Wir feiern den Tag der deutschen Einheit. Unglaubliche 36 Jahre ist das jetzt schon her, eine ganze Generation. Und wir haben uns gefragt, was lässt eigentlich das hessische Herz höher schlagen? Von den nebelverhangenen Gipfeln der Rhön über das wuselige Frankfurter Bahnhofsviertel bis hin zu den idyllischen Weinbergen im Rheingau. Was macht unsere Heimat so unverwechselbar? Hessen zeigt sich vor diesem Feiertag von seiner besten Seite. Optimistisch, bunt und verdammt krisenfest. Hier sind einige herzerwärmende Stimmen direkt aus dem Leben.
1: Ich denke, das geht uns eigentlich viel besser, als die Stimmung ist. Ja, es gibt natürlich Probleme, aber man kann doch viel stolz sein, das Miteinander, untereinander auch, wie wir es schaffen, auch zusammenzuhalten, auch zu integrieren, füreinander da zu sein. Was viele Leute sehr vorbildlich machen. Ja, man sieht eigentlich jeden Tag so viele Menschen, die das Richtige tun. Und das ist eigentlich eine Sache, auf die man stolz sein kann.
2: Na gut, ich bin schon lange hier aus Polen, aber trotzdem, da sieht man diese Sicherheit, was man hat hier. Ne? Na gut, die letzten Jahre ist ein bisschen schlechter geworden wegen der ganzen, naja, was da alles abläuft in der ganzen Welt. Aber immerhin ist das bessere Leben wie in vielen anderen Ländern. Ja.
3: Wir lachen ja irgendwie

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2: 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Es ist 3:30.

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1: Der Frankfurter Hitzesommer hat gezeigt, der Klimawandel ist im vollen Gange. Und um dem etwas entgegenzusetzen, muss weniger CO2 produziert werden. Die gesamte Stadt muss also weg von Kohle, Gas und Co. Deshalb hat die Stadtverordnetenversammlung die kommunale Wärmeplanung beschlossen. Das ist ein Plan, wie Frankfurt bis 2045 klimaneutral heizen kann. Eine Orientierung für die Stadtverwaltung und für Hausbesitzer und Unternehmen. In den dicht bebauten Stadtteilen wird es wohl eher die Fernwärme werden. In den anderen Vierteln wahrscheinlich auch mal die Wärmepumpe. Frankfurt selbst will zunächst die Strom- und die Fernwärmenetze ausbauen. Frank Angermund, Frankfurt.
2: Fünfköpfige Familien in Zwei-Zimmer-Wohnungen, Eltern, die Schicht arbeiten müssen oder gar keinen Job haben. Im Offenbacher Stadtteil Lauterborn leben viele Kinder mit schwierigen Startbedingungen. Jetzt hat das Kinderhilfswerk Arche dort einen neuen Standort eröffnet. Die Arche übernimmt die Ganztagsbetreuung an der Lauterborn-Grundschule. Doch auch Jugendliche können die Arche besuchen. Für Leiter Stefan Lotz ist es eine große Chance, die Kinder über viele Jahre zu begleiten.
3: Je früher man dieses Selbstbewusstsein aber fördern und stärken kann, desto mehr bekommen sie auch die Möglichkeiten und die Resilienz, um sich durchzusetzen in dem herausforderungsvollen Leben, das sie haben.
2: Die Arche finanziert sich fast ausschließlich über Spenden. Alicia Lindhoff, Offenbach.
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4: Heute Nachmittag ist es in einigen Regionen wieder deutlich über 20 Grad warm und ein goldener Hauch von Oktober liegt bei uns in der Luft. Mehr dazu zu den Aussichten, Martin Gutt.
5: So wie jetzt wird das Wetter hier in Rhein-Main hauptsächlich auch morgen am Samstag. Auch da ist es teils sonnig und tagsüber recht warm. Vorher geht es noch in eine teils klare Nacht, wo sich der Nebel entlang von Main oder Kinzig bis morgen Vormittag ausbreitet. Danach aber scheint oft die Sonne mit bis zu 23 Grad am Nachmittag. Ähnlich mild und warm wird auch der Sonntag. Da ziehen dann halt wieder einige Wolken mehr heran, aber nur vielleicht wieder mit einem klein bisschen Regen.
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6: Die A5 Karlsruhe Richtung Heidelberg zwischen Bruchsal und Waldorf-Wiesloch. 10 Kilometer stockender Verkehr wegen einer Baustelle. A5 Darmstadt Richtung Kassel zwischen Frankfurt Flughafen Nord und Nordwestkreuz Frankfurt. 7 Kilometer Stau und stockender Verkehr wegen Bergungsarbeiten nach einem Auffahrunfall auf dem linken Fahrstreifen. Die A5 Kassel Richtung Frankfurt zwischen Alsfeld West und Homberg oben. 5 Kilometer Stau wegen Bergungsarbeiten nach einem Unfall. Der Verkehr wird über den Standstreifen geleitet. A7 Kassel Richtung Fulda zwischen Melsungen und Malsfeld. 3 Kilometer Stau wegen eines defekten Pkw auf dem linken Fahrstreifen. A7 Fulda Richtung Würzburg zwischen Fulda Dreieck und Bad Brückenau-Volkers. 5 Kilometer Stau ab der Raststätte Utrichshausen. A66 Wiesbaden Richtung Frankfurt zwischen Frankfurt-Salzheim und Nordwestkreuz Frankfurt. 6 Kilometer stockender Verkehr. A661 Egelsbach Richtung Oberursel zwischen Offenbacher Kreuz und Frankfurt Ost. 4 Kilometer Stau und stockender Verkehr. Im weiteren Verlauf zwischen Frankfurt-Friedberger Landstraße und Preungesheimer Dreieck. 2 Kilometer Stau wegen eines defekten Fahrzeugs auf dem linken Fahrstreifen.
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5: So, und jetzt holen wir die Sombreros raus und reisen musikalisch ins Land der Mayas, der Tacos und der heißen Rhythmen. Hier sind die Les Humphreys Singers mit Mexiko und wirklich, das ist ein gute Laune Brett, oder?
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0: die unvergessene Doris Day, wie schön, whatever will be, will be. 97 Jahre ist sie alt geworden und was war sie für eine tolle Schauspielerin und auch wirklich eine richtig tolle Sängerin. Wir schauen kurz auf die Straßen, da haben wir die A5, da ist ein Unfall passiert, deswegen da momentan Kassel Richtung Frankfurt zwischen Alsfeld West und Homberg oben, 5 Kilometer Stau, da sind Bergungsarbeiten am Laufen nach dem Unfall. Der Verkehr wird über den Starnstreifen geleitet.
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Sag doch selbst, was wirst du anfangen mit deiner Freiheit, die dir jetzt so kostbar erscheint? Wie früher mit Freunden durch Bars und Kneipen ziehen? Hä? Und dann, wenn du das satt hast, glaubst du, das Glück liegt auf der Straße und du brauchst es nur aufzuheben, wenn dir danach zumute ist? Hä? Nein, nein, mein Freund.

0: Tränen lügen nicht. Michael Holm, Moans in HR4. Mein Nachmittag.
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0: Neue Straße Nummer 8 in Nidda. Ein schlichtes Schild, aber dahinter explodieren die Aromen. Das Restaurant dort nennt sich unaufgeregt Neue 8. Aber die Küche, die lebt von purem italienischem Temperament und einer ganz besonderen Dynamik. Dort wirbeln nämlich zwei beste Freunde gemeinsam an den Töpfen. Sie teilen sich nicht nur die Leidenschaft fürs Kochen und ihre italienischen Wurzeln, sondern kurioserweise auch den Namen. Christoph Schäffer nimmt uns mit in das kulinarische Reich der beiden Giuseppes und lüftet das Geheimnis ihrer ganz eigenen leidenschaftlichen Kochstory.
2: Das ist Giuseppe Laviero, genannt Pino.
3: Wenn ich meinen Namen immer so erwähne, ist der Giuseppe Laviero am Telefon und fange dann an, das Blatt zu babbeln, so wie ich es ja tatsächlich mache, merkt man nicht, dass man italienische Wurzeln hat. Ja. Man könnte auch genauso gut Joachim Koch heißen.
2: Und das ist sein Freund, der auch Giuseppe heißt.
4: Mein Name ist Giuseppe Grillo, komme ich aus Kalabrien, Italien. Ich bin seit 1995 in Deutschland. Seitdem arbeite ich nur in Gastronomie.
2: Pino hat 18 Jahre als Versicherungsmakler gearbeitet, bevor er sich gemeinsam mit dem anderen Giuseppe seinen Traum vom eigenen Restaurant erfüllte. Die neue Acht in Nidda entstand in einem ehemaligen Schuhgeschäft. Im Februar 2025 war Eröffnung.
3: Die ersten 3 Monate waren so, dass ich sage, Mensch, das war die größte Scheiße, die wir gemacht haben.
2: Doch dann lief der Laden.

0: tun den karamellisieren. Dann löschen wir es mit Balsamico-Essig ab, machen die Zwiebeln mit rein, Zitronengras, Ingwer und Chili, frische Mango dazu und das lassen wir jetzt köcheln.
1: Die Janine ist eine, die super kreativ ist, hat sehr, sehr viele Ideen. Sie traut sich auch was. Ja. Sie war auch diejenige, die gesagt hat, wir machen jetzt hier Black Tiger Garnelen, wir machen ein geiles Lachs-Tatar, wir machen dies. Aber wir machen auch ein geiles Ochsenbäckchen, was die Oma Gabi zum Beispiel gerne mag. Wir machen auch mal ein schönes Wiener Schnitzel, was es hier nirgendwo gibt. Wir sind sehr mediterran angehaucht, aber wir können auch mal so ein asiatisches Thunfischsteak machen. Also ganz viele tolle Sachen.
2: Unterstützung bekamen Giuseppe Laviero und Giuseppe Grillo von ihren Familien, vor allem von ihren Vätern, die sie immer ermutigt hatten. Die Eröffnung des Restaurants haben die beiden aber nicht mehr erlebt.
3: Beide Väter haben die das Neujahr nichts gesehen. Die haben die nur gehört und wir haben auch viel erzählt von diesem Restaurant, aber leider live haben die das nicht gesehen, haben die das nicht geschafft. Also die werden bestimmt stolz auf uns sein.
4: Da bin ich mir sicher. Freundschaft auf Italienisch, die man auf dem Teller schmeckt. 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
4: 16 Uhr. Verdi wirft Galleria nach neuem Insolvenzantrag gravierende Fehler vor. Polen führt Übergewinnsteuer für Mineralölkonzerne ein. Israelisches Gericht lässt arabische Parteien zur Knesset-Wahl zu. Das Wetter Sonne und Wolken, 17 bis 22 Grad. Mein Name ist Christoph Haas. Nach dem neuen Insolvenzantrag bei Galleria wirft Verdi der Warenhauskette gravierende Fehler vor. Die Eigentümer hätten nicht nachhaltig investiert und die Manager gravierende Fehler gemacht. Für die 12.000 Beschäftigten in den 83 Filialen sei die Zukunft völlig ungewiss. Auch in Hessen gibt es 10 Standorte. Einer der Galleria-Eigentümer, der Unternehmer Bernd Beetz, sagte, der nötige Umbau habe nicht schnell genug Erfolg gezeigt. Die Mitarbeiter hätten eine Rettung verdient. Um die Preise für Benzin und Diesel senken zu können, führt Polen eine Übergewinnsteuer für Mineralölkonzerne ein. Damit will die Regierung einen Spritpreisdeckel einführen. Außerdem werden die Steuern auf Kraftstoffe, wie auch in Deutschland, seit gestern gesenkt. ARD-Korrespondentin Paulina Milling.
5: Durch die Übergewinnsteuer will die polnische Regierung den Spritpreisdeckel gegenfinanzieren. Der Entscheidung ging ein innenpolitischer Streit zwischen der Regierung und dem Staatschef voran. Präsident Nawrocki hatte das Übergewinnsteuergesetz im Sommer zunächst ausgebremst. In der Bevölkerung gab es jedoch laut aktuellen Umfragen große Zustimmung zu einem Spritpreisdeckel und wenig Verständnis für Nawrockis ursprüngliche Haltung.
4: Weil der weltweite Ölhandel durch den Iran-Krieg immer noch stockt, will die EU gegensteuern. Staatlich kontrollierte Notfallvorräte an Diesel sollen auf den Markt kommen. Aus Brüssel Andreas Meyer-Feist.
6: Die USA fordern das vehement und drängen auf eine sofortige Freigabe durch europäische Länder. Vor allem Deutschland und Frankreich zögerten bisher. Begründung: Nicht die Unterversorgung sei das Problem, sondern Preisspekulation. Eine Öffnung der Reserven würde daran nichts ändern. Nun zeichnet

0: diese verzichten.
1: Die arabischen Parteien dürfen bei der Parlamentswahl in Israel Ende Oktober doch antreten. Das hat jetzt das oberste Gericht einstimmig entschieden und damit eine Entscheidung des israelischen Wahlkomitees gekippt. Das hatte die Parteien ausschließen wollen, mit der Begründung, sie unterstützten den bewaffneten Kampf gegen Israel. Es ist nicht

0: Veranstaltungen oder online informieren. Ziel des gesetzlich vorgegebenen Wärmeplans ist es, künftig auf klimafreundliche Energiequellen zu setzen und bis 2045 klimaneutral zu werden.
1: Das waren die Nachrichten.
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3: Tja, heute können wir dem Frühherbst mal auf die Schulter klopfen. Gestern toll, der Regen für die Natur und die Erde. Heute ist es schön bei uns, freundlich bei uns in Hessen. Die Temperaturen absolut für Spaziergänge geeignet. Von 17 Grad im Upland bis zu fast schon sommerlichen 23 Grad an der Bergstraße. Jo, das fühlt sich gut an. Die Bergspitzen verbuchen maximal 18 Grad bei einer ganz sanften Nordbrise. In den Regionen heißt das konkret 18 Grad in Gottelsheim, 20 in Gladenbach, 22 in Mörfelden-Walldorf. In der Nacht kühlt es dann unter klarem Himmel spürbar ab. Später schiebt sich dann der typische Herbstnebel in die Täler. Die Tiefstwerte 6 Grad im Waldecker Land, 12 in den Cities an Rhein und Main. Und so geht's weiter, das Feiertagswochenende. Das startet am Morgen erstmal trüb. Und wenn sich der Hochnebel bis zum Mittag dann verzogen hat, dann schaltet das Wetter aber wieder auf puren Sonnenschein um bei bis zu 23 Grad. Und auch der Sonntag, der teilt sich auf. Erst grau, dann freundlich, nur im Südwesten ein bisschen Regen. Verlängerung dann am Montag und Dienstag, typisches ruhiges Herbstwetter. Erst Nebel, dann jede Menge Sonne und milde 23 Grad.
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3: Die Straßen bei uns in Hessen. Momentan haben wir 8 Meldungen. Und da starten wir auf der A3 Frankfurt Richtung Köln. Vorsicht zwischen Itzstein und Bad Camberg, da liegen Plastikteile auf der Fahrbahn. Vorsicht auf der A7, Kassel Richtung Fulda, zwischen Kirchheim und Hardenbacher Dreieck steht ein defektes Fahrzeug auf dem rechten Fahrstreifen. Vorsicht auf der A49, Kassel Richtung Gießen, zwischen Kassel Industriepark und Kassel Waldau eine ungesicherte Unfallstelle. A5 Karlsruhe Richtung Heidelberg, zwischen Bruchsal und Waldorf-Wiesloch, 8 Kilometer stockender Verkehr wegen einer Baustelle. A5 Darmstadt Richtung Kassel zwischen Frankfurter Kreuz und Nordwestkreuz Frankfurt, 7 Kilometer Stau vor der Baustelle. A5 Kassel Richtung Frankfurt zwischen Alsfeld West und Homberg-Ohm, 5 Kilometer Stau wegen Bergungsarbeiten nach einem Unfall. Der Verkehr wird über den Standstreifen geleitet. A7 Fulda Richtung Würzburg zwischen Fulda Dreieck und Bad Brückenau-Volkers, 5 Kilometer Stau ab der Raststätte Udrichshausen. Und noch die A661 Egelsbach Richtung Oberursel zwischen Offenbach-Taunusring und Preungesheimer Dreieck. Streckenweise Stau und dort stockender Verkehr.
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3: Hallo und herzlich willkommen. Im Original von Sir Douglas Quintet war Mendocino eine absolute Hippie-Hymne. Als Michael Holm die deutsche Coverversion gesungen hat, da wurde die wirklich zum meistverkauften Hit des Jahres bei uns in Deutschland und zum absoluten Millionenseller. Wir gehen heute aber erstmal zurück zu den Wurzeln, zum unverkennbaren Orgelsound des Originals. Hier in ganzer Länge, Mendocino.
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0: Das perfekte Feiertagswetter lädt förmlich dazu ein, die Wanderschuhe zu schnüren. Umso schöner. Unser Hessen ist das gebirgsreichste Herzstück in Deutschland. Wohin wir auch blicken, unser Bundesland ist durchzogen von imposanten Mittelgebirgen. Und das Schöne, keines gleich dem anderen. Von schroffen, sagenumwobenen Gipfeln über idyllisch sanfte Hügellandschaften bis hin zu urwüchsigen wilden Wäldern. Also es ist wirklich schön bei uns. Jede Region erzählt ihre ganz eigene jahrhundertealte Geschichte. Und eines dieser Naturwunder zieht uns heute besonders in seinen Bann. Der mystische Odenwald, der sich wie so ein smaragdgrüner Teppich über den Süden von Hessen legt. Wo es dort am schönsten ist, das weiß Genie Lukaszewicz.
1: Zwischen dichten Wäldern und uralten Felsen liegt das älteste Mittelgebirge Hessens, der Odenwald. Er erstreckt sich über Hessen, Bayern und Baden-Württemberg. Dutzende Burgen, Ruinen und Schlösser prägen die Landschaft. Eines der bekanntesten ist das Schloss Auerbach. Seit dem 13. Jahrhundert thront es über der Bergstraße und zieht Besucher aus aller Welt an, erzählt Pächter Malte Hölzel.
2: Viele Amerikaner, die sich so einen Trip geben wie Europa in 2 Wochen, 3 Wochen, die kommen hier an, die landen in Frankfurt, nächtigen das erste Wochenende hier, haben dann ihre Europatour.
1: Der Odenwald ist aber auch ein Land der Sagen. Im Felsenmeer bei Lautertal liegen riesige Granitblöcke übereinander. Der Legende nach bewarfen sich hier einst 2 Riesen mit Felsen. Tatsächlich entstand die Landschaft vor rund 340 Millionen Jahren, erklärt Geologe Jochen Babist.
3: In dieser Zeit hat sich ein Kontinent unter den anderen geschoben. Da sind große Massen an Schmelze entstanden. Und dadurch, dass das Gebirge eben abgetragen worden ist, sehen wir jetzt quasi einen Schnitt durch ein altes Faltengebirge.
1: Zwischen den Felsen finden sich auch Spuren der Römer, die das Gestein als Steinbruch nutzten. Und ein Siegfriedbrunnen, der an die germanische Nibelungensage erinnert. Doch im Odenwald gibt es mehrere Orte, an denen der Drachentöter Siegfried ermordet worden sein soll. Auch in Krasellenbach gibt es einen Siegfriedbrunnen. Markus Röth ist hier Bürgermeister und lässt die Geschichte regelmäßig bei Aufführungen nachspielen.
4: Man versucht natürlich die Situation auch etwas mit Leben zu füllen, dass man sich vorstellen kann, wie war denn das? Man hat also verschiedene Nibelungen-Kostüme und dann wird die Szene immer so des Mordes nachgestellt.
1: Der eigentliche Schatz des Odenwalds ist aber sein Wald. Mehr als die Hälfte der Region ist bewaldet, weiß Forstamtsleiter Tobias Kaufmann.
5: Der Odenwald ist noch weitestgehend fit, hat auch damit zu tun, dass wir hier noch eine relativ hohe Niederschlagsverteilung haben, zwischen 800 und 1000 Millimeter im Jahr.
1: Der Odenwald, ein Mittelgebirge voller Geschichte, mit Burgen, uralten Felsen, lebendigen Sagen und Wäldern, die bis heute Erholung und Lebensraum zugleich sind.
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1: Und jetzt schauen wir auf alles Wichtige heute von unseren Reporterinnen und Reportern aus den Regionen.
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3: Die Debatte um Tempo 30 auf der B26 in Babenhausen ist gestern ziemlich schnell über die Bühne gegangen. Die Stadtverordneten haben sich darauf verständigt, erstmal die neuen Verkehrsdaten von Hessen Mobil abzuwarten. Die sollen zum Jahresende vorliegen. Erst dann kann neu berechnet werden, wie hoch die Lärmbelastung an der B26 wirklich ist. Autofahrer ärgern sich über Tempo 30 und die Blitzer. Gleichzeitig ist die Bundesstraße ein Schulweg und Anwohner sind vom Verkehrslärm betroffen. Die CDU hatte deshalb im August beantragt, die Voraussetzungen für das Tempolimit noch einmal überprüfen zu lassen. Da diese Zahlen sowieso ganz unabhängig von der politischen Debatte kommen sollen, heißt es erstmal abwarten und weiter 30 fahren. Mare Tesar, Babenhausen.
4: Shoppen in der Innenstadt, das funktioniert in Hanau offenbar weiterhin ziemlich gut. Der Einzelhandel hier hat im vergangenen Jahr erstmals mehr als 900 Millionen Euro Umsatz gemacht. Ein Rekord, sagt die Stadt. Die Stadtverwaltung führt den Erfolg auf die eigene Innenstadtstrategie zurück, die da lautet, die Menschen nicht nur zum Shoppen in die Stadt zu lotsen. Gute Restaurants und vor allem Begegnungsorte wie der Stadthof spielen dabei eine große Rolle. Eine neue bundesweite Studie zeigt jetzt außerdem, genau diese Mischung wird für Innenstädte immer wichtiger. Ganz gelöst sind die Probleme aber auch in Hanau nicht. Seit zum Beispiel der Rewe im Forum geschlossen hat, fehlt ein großer Lebensmittelmarkt in der Innenstadt. Marcel Ronge, Hanau.
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1: Das Wetter. Heute gibt's hessenweit wieder so eine Mixtur aus Sonne und Wolken und es ist teils über 20 Grad warm. Martin Gut weiß, wie es am Wochenende weitergeht.
5: Trocken und mild geht es hier in Rhein-Main in den Abend hinein. Die Nacht bringt in den Tallagen Nebel und es kühlt sich dann stellenweise auf unter 10 Grad ab. Morgen verschwindet der Frühnebel und dann erwartet uns hier zwischen dem Taunus und dem Untermain ein insgesamt freundlicher Samstag mit Sonne, Wolken und milden 17 bis 23 Grad. Am Sonntag ziehen dann wieder einige Wolken mehr heran, vielleicht sogar mit einem klein bisschen Regen. Und auch da bleibt es bei uns für Oktober weiterhin recht mild.
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1: Da haben wir die A3, Frankfurt Richtung Köln zwischen Raunheim und Wiesbadener Kreuz, 4 Kilometer stockender Verkehr. A5 Karlsruhe Richtung Heidelberg zwischen Bruchsal und Waldorf-Wiesloch, 8 Kilometer stockender Verkehr wegen einer Baustelle. A5 Darmstadt Richtung Kassel zwischen Frankfurter Kreuz und Nordwestkreuz Frankfurt, 6 Kilometer stockender Verkehr vor der Baustelle. A5 Kassel Richtung Richtung Frankfurt zwischen Alsfeld West und Homberg-Ohm, 5 Kilometer Stau und stockender Verkehr. Die gute Nachricht aber von da, die Unfallstelle ist inzwischen geräumt. A7 Hannover Richtung Fulda zwischen Kassel Ost und Dreieck Kassel Süd, 3 Kilometer Stau. A7 Fulda Richtung Würzburg zwischen Fulda Dreieck und Bad Brückenau-Volkers, 5 Kilometer Stau ab der Raststätte Udrichshausen. A66 Wiesbaden Richtung Frankfurt zwischen Frankfurt-Höchst und Nordwestkreuz Frankfurt, 3 Kilometer Stau und stockender Verkehr. Und noch die A661 Egelsbach Richtung Oberursel zwischen Offenbach-Taunus-Ring und Preungesheimer Dreieck, streckenweise Stau und auch da stockender Verkehr.
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1: Hallo zusammen. Ja, nee. Also es war gar kein normaler Erfolg mehr. Das war eine Rollermania. Das war ein Fankult, den es nach den Beatles nicht mehr gegeben hatte. Und Hand aufs Herz, liebe Hörerinnen. Wer von Ihnen hatte damals kein lebensgroßes Poster von Les, Eric und den Jungs aus der Mädchen oder der Bravo an der Wand hängen, direkt neben dem Bett, festgemacht mit 4 Reißzwecken? Wir holen dieses Gefühl jetzt genau dorthin zurück, wo es hingehört. Hierhin. Hier sind die Bay City Rollers mit Bye Bye Baby.
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Sif Malmkvist, die war nicht nur Sängerin, die hat auch als Moderatorin, siehe da, für Radiosendungen gearbeitet beim schwedisch-öffentlich-rechtlichen Rundfunk. Wir haben sie hier bei uns mit Liebeskummer lohnt sich nicht.

Egal ob beim Knutschen, im Fiat 500, beim Sommerurlaub an der Adria, ja, oder einfach nur beim lautstarken Mitsingen unter der Dusche. In den 80ern, da gab es zwei Songs, die absolut jeder auf seinem Kassettenrekorder hatte. Felicità und Sempre, Sempre. Verantwortlich für diese absoluten Ohrwürmer war das Traumpaar des Italo-Pop, Albano und Romina Power. Die beiden, die waren nicht nur auf der Bühne eine perfekte Einheit, sondern auch im echten Leben. Eine Liebe wie aus dem Bilderbuch, inklusive gigantischer Charterfolge mit Hits wie Charazan. Ja, und nach der schmerzhaften Scheidung, die dann gefolgt ist, und vielen Jahren Funkstille, die Sensation, die stehen wieder zusammen auf der Bühne.

Und heute gibt es im Hause Power einen riesigen Grund zu feiern. Noch dazu, die Powerfrau Romina Power wird nämlich heute stolze 75 Jahre alt. Wir gratulieren ganz herzlich hier von HR4 und feiern sie mit dem Song, mit dem das Duo 1984 sogar das legendäre Sanremo-Festival gewonnen hat. Albano und Romina Power mit Che Sada.

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9: 17 Uhr. Rhein-Main-Unis bekommen Exzellenztitel. G7-Staaten geben bis zu 100 Millionen Barrel Diesel und Rohöl frei. Weniger Sitze im Berliner Parlament. Das Wetter, Sonne und Wolken, 17 bis 22 Grad. Mein Name ist Christoph Haas. Großer Jubel bei den Unis Mainz, Darmstadt und Frankfurt. Ab heute können sie sich offiziell Exzellenzuniversitäten nennen. Damit verbunden sind Fördergelder von bis zu 140 Millionen Euro, verteilt auf 5 Jahre. HR-Reporter Marc Klug.
10: Damit rückt die Rhein-Main-Region noch näher an die internationale Spitzenforschung heran und spielt eine größere Rolle im weltweiten Wettbewerb. Das Geld geht an die schon jetzt exzellenten Forschungsbereiche, zum Beispiel zu künstlicher Intelligenz und Herz-Kreislauf-Problemen. Aber auch die Grundlagenforschung und die Lehre für mehr als 90.000 Studierende profitieren davon. Auf den Exzellenztitel hatten auch die Unis aus Marburg und Gießen gehofft. Der Mittelhessen-Verbund war ebenfalls qualifiziert, ist jedoch nicht ausgewählt worden.
9: Nach dem neuen Insolvenzantrag bei Galeria wirft Verdi der Warenhauskette gravierende Fehler vor. Die Eigentümer hätten nicht nachhaltig investiert und dem Manager gravierende Fehler gemacht. Für die 12.000 Beschäftigten in den 83 Filialen sei die Zukunft völlig ungewiss. Auch in Hessen gibt es 10 Standorte. Die G7-Länder geben bis zu 100 Millionen Barrel Diesel und Rohöl aus ihrer Reserve frei. Das haben die Staats- und Regierungschefs in einer Videokonferenz beschlossen, wie der französische Präsident Macron als Vorsitzender bekannt gegeben hat. US-Präsident Trump hatte auf dieses Vorgehen gedrungen, damit die Preise sinken. Und er hatte damit gedroht, dass die USA sonst keinen Diesel mehr exportieren. Die linke Minderheitsregierung in Spanien ist mit einem zentralen Vorhaben im Parlament gescheitert. Die Mehrheit der Abgeordneten lehnte umstrittene Dekrete gegen Wohnungsnot ab. ARD-Korrespondentin Julia Macher.
11: In einem eindringlichen Appell hat Regierungschef Pedro Sánchez davor gewarnt, dass ein Nein dem Land großen wirtschaftlichen und sozialen Schaden zufügen würde. Die Linkskoalition hatte das Dekret nach den spanienweiten Protesten wegen der Räumung der Wohnung der 87-jährigen Mari Carmen ins Parlament gebracht. Es sollte bis 2030 Zwangsräumungen von Menschen in sozialer Notlage verhindern. Außerdem sah es vor, bestehende Mietverträge um 2 Jahre zu verlängern und die Vermietung von einzelnen Zimmern und Saisonmieten stärker zu regulieren.
9: Im Berliner Abgeordnetenhaus werden künftig 5 Parlamentarier weniger sitzen als erwartet, statt 158 nur 153. Das hat der Landeswahlleiter nach einer Neuauszählung der Stimmen in Berlin-Spandau gesagt. Dabei hat er sich herausgestellt, dass der AfD-Kandidat das Direktmandat gewonnen hat und nicht seine Konkurrentin von der CDU. Wenn der Landeswahlausschuss zustimmt, würden CDU, SPD und Grüne jeweils einen Sitz verlieren und die Linke zwei Sitze. Das hat mit dem Ausgleich der Überhangmandate zu tun.

0: Hat der Herbst wirklich mal sein freundliches Gesicht wieder gezeigt. Gestern hat er uns ordentlich mit Wasser versorgt. Regen ist aber heute eher Fehlanzeige. Die Temperaturen sind auch schon richtig schön, um mal rauszugehen. 17 Grad im Upland, fast schon sommerliche 23 Grad an der Bergstraße. In den Regionen 18 Grad in Gottelsheim, 20 in Gladenbach, 22 in Mörfelden-Walldorf. In der Nacht, da kühlt es unter klarem Himmel spürbar ab. Später schiebt sich dann der typische Herbstnebel wieder in die Täler. Die Tiefstwerte 6 Grad im Waldecker Land, 12 in den Cities an Rhein und Main. Und so geht's weiter. Das Feiertagswochenende startet am Morgen erstmal trüb. Und wenn sich der Hochnebel dann bis zum Mittag verzogen hat, dann schaltet das Wetter wieder auf puren Sonnenschein um, bis zu 23 Grad. Der Sonntag, der teilt sich auf. Erst grau, dann freundlich und nur im Südwesten ein bisschen Regen. Verlängerung gibt es dann am Montag und Dienstag. Typisches ruhiges Herbstwetter. Erst Nebel, dann jede Menge Sonne und milde 23 Grad.
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0: Vorsicht auf der A5, Darmstadt Richtung Frankfurt. Zwischen Frankfurt Flughafen Nord und Frankfurt Niederrad steht ein defektes Fahrzeug auf dem rechten Fahrstreifen. Vorsicht auf der A5, Frankfurt Richtung Kassel. Zwischen Friedberg und Obermörlen steht ein defektes Fahrzeug auf dem Standstreifen. Vorsicht auf der B26 Aschaffenburg Richtung Darmstadt. Zwischen Roßdorf und Darmstadt steht ein defektes Fahrzeug auf dem rechten Fahrstreifen. A5 Darmstadt Richtung Kassel zwischen Frankfurter Kreuz und Nordwestkreuz Frankfurt. 6 Kilometer stockender Verkehr vor der Baustelle. A6 Mannheim Richtung Heilbronn zwischen Kreuz Mannheim und Schwetzingen-Hockenheim. 7 Kilometer Stau nach einem Unfall auf dem rechten Fahrstreifen im Baustellenbereich. A7 Hannover Richtung Fulda zwischen Kassel-Ost und Kassel-Süd, 3 Kilometer Stau. A7 Fulda Richtung Würzburg zwischen Fulda-Dreieck und Bad Brückenau-Volkers, 5 Kilometer Stau ab der Raststätte Udrichshausen. Und noch die A60 Mainz Richtung Rüsselsheim zwischen Mainz-Weisenau und Weisenauer Brücke, 2 Kilometer Stau nach einem Unfall.
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0: Und wir starten diese Stunde jetzt direkt durch. Es geht an die Westküste. Wir holen uns die kalifornische Sonne, das Rauschen der Wellen und dieses absolute Gefühl von Freiheit hier direkt ins Radio in HR4. Einfach mal eine Runde wegsurfen. Die Beach Boys machen den Anfang mit Surfin' USA.
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0: Und auch mein Kompliment für diesen tollen Song an Roland Kaiser hier bei uns. Mein Nachmittag.
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0: Der Sommer ist gefühlt ja noch gar nicht so richtig rum. Das sind schon wieder Herbstferien hier bei uns in Hessen. Und für angenehme Temperaturen muss man momentan ja noch nicht mal weit reisen. Die Lieblingsziele der Hessen in den Herbstferien liegen aber doch ein bisschen weiter weg, sagt Georg Welbers, der Vertriebschef vom Frankfurter Reisekonzern DERTOUR.
2: Besonders gefragt sind in diesem Jahr die Türkei, Spanien, also vor allem Mallorca und die Kanaren, Griechenland und Ägypten. Aber auch Deutschland ist ein beliebtes Herbstferienziel. Immerhin Platz 5 bei unseren Gästen.
0: Ja, und alle, die sich mit dem Auto auf den Weg machen in die Ferien, die planen am besten etwas mehr Zeit ein, rät uns Oliver Reidegeld. Er ist Pressesprecher vom ADAC Hessen-Thüringen.
3: Also vor allen Dingen zu Beginn der Herbstferien treffen Pendler auf die ersten Ausflügler, auf Urlauber, die dann unterwegs sind. Deswegen müssen wir vor allen Dingen ab dem Nachmittag und den Samstag über hindurch mit einem hohen Verkehrsaufkommen rechnen, gerade im Baustellenbereich und auf den Fernverbindungen A3, A5 und A7.
0: Tja, und sobald es stockt, am besten gleich an die Rettungsgasse denken.
3: Das geht ganz einfach. Wer auf der äußersten linken Fahrspur steht oder schleicht, der muss ganz nach links ausweichen. Und alle Fahrspuren rechts daneben, die müssen so weit wie möglich nach rechts ausweichen. Wichtig dabei, der Standstreifen muss frei bleiben.

0: Tja, und nicht nur auf den Straßen fließt der Verkehr heute zäh, auch auf den Schienen, da hat es schon gestockt zum Ferienstart. Anders bei der Odenwaldbahn, dort ist in den Herbstferien einiges geplant. Schienenersatzverkehr angesagt, hf-Reporterin Stefanie Hofmann.
1: Beim Neubau der Zeller Brücke an der B45 bei Bad König geht es voran, damit die wichtige Verkehrsverbindung durch den Odenwald möglichst schnell wieder befahrbar werden kann, muss allerdings wieder die Strecke der Odenwaldbahn gesperrt werden. Los geht es heute Abend bis zum 19. Oktober. Bahnreisende müssen während dieser Zeit auf der Strecke mit dem Schienenersatzverkehr, also Bussen, fahren. Das dauert etwas länger.
0: Ja, und von den Schienen aufs Wasser, die Weserfähren im Kreis Kassel, die sollten eigentlich in den Ferien noch fahren. Klappt jetzt aber leider nicht, fasst HFR-Reporter Jonas Vogt zusammen.
2: 2 Wochen früher als sonst ist Schluss bei den Weserfähren in der Gemeinde Wesertal. Die Märchenfähre zwischen Lippoldsberg und Gewissenruhe und der gestiefelte Kater von Ödelsheim nach Gotztreu gehen vorzeitig in die Winterpause. Der Grund, es ist zu wenig Wasser in der Weser. Nur die Fähre Feckernhagen in Reinhardshagen hält noch wacker die Stellung.
0: Tja, und die hat dann wahrscheinlich etwas mehr Passagiere. Auch der Frankfurter Flughafen rechnet jetzt in den Herbstferien mit mindestens 25% mehr Reisenden, weiß HFR-Reporter Lars Hofmann.
3: Alleine jetzt am ersten Ferienwochenende bis einschließlich Sonntag werden am Flughafen in Frankfurt 650.000 Passagiere erwartet. Bis zum Ende der Ferien sollen es insgesamt 3,5 Millionen werden.
0: Oh, schöne Ferien für alle, die zumindest welche haben, und ein schönes Wochenende sowieso. Und nicht vergessen, morgen ist Feiertag. Einkaufen geht nur noch heute.
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1: Der Frankfurter Hitzesommer hat gezeigt, der Klimawandel ist im vollen Gange. Und um dem etwas entgegenzusetzen, muss weniger CO2 produziert werden. Die gesamte Stadt muss also weg von Kohle, Gas und Co. Deshalb hat die Stadtverordnetenversammlung die kommunale Wärmeplanung beschlossen. Das ist ein Plan, wie Frankfurt bis 2045 klimaneutral heizen kann. Eine Orientierung für die Stadtverwaltung und für Hausbesitzer und Unternehmen. In den dicht bebauten Stadtteilen wird es wohl eher die Fernwärme werden, in den anderen Vierteln wahrscheinlich auch mal die Wärmepumpe. Frankfurt selbst will zunächst die Strom- und die Fernwärmenetze ausbauen. Frank Angermund, Frankfurt.
2: Neue Hoffnung für Hessens größtes Mehrgenerationenhaus im Frankfurter Gallusviertel. Dem droht das aus, weil der Mietvertrag mit einer privaten Immobilienfirma ausläuft. Jetzt hat das Stadtparlament dem Zentrum deutlich den Rücken gestärkt und mehrheitlich beschlossen, eine Schließung zu verhindern. Der Frankfurter Baudezernent Siefert soll jetzt klären, ob die Stadt das Gebäude kaufen kann, ohne dafür einen Mondpreis hinzublättern. Andernfalls sollen alternative Standorte geprüft werden, zum Beispiel auf dem ehemaligen Thewes-Gelände. Das Mehrgenerationenhaus mit angeschlossener Kita und Hort ist Anlaufstelle für hunderte Menschen im ehemaligen Arbeiterviertel Gallus. Es bietet etwa Hebammensprechstunden, Sprachkurse und Seniorentreffs. Alicia Lindhoff, Frankfurt.
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4: Ja, heute Nachmittag ist es in einigen Regionen wieder deutlich über 20 Grad warm. Richtig kuschelig. Und ein goldener Hauch von Oktober liegt auch in der Luft. Mehr zu den Aussichten von Martin Gutt.
5: So wie jetzt wird das Wetter hier in Rhein-Main hauptsächlich auch morgen am Samstag. Auch da ist es teils sonnig und tagsüber recht warm. Vorher geht es noch in eine teils klare Nacht, wo sich der Nebel entlang von Main oder Kinzig bis morgen Vormittag ausbreitet. Danach aber scheint oft die Sonne mit bis zu 23 Grad am Nachmittag. Ähnlich mild und warm wird auch der Sonntag. Da ziehen dann halt wieder einige Wolken mehr heran, aber nur vielleicht wieder mit einem kleinen bisschen Regen.
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4: Es sind neue Meldungen dazugekommen, aber die gute Nachricht auch andere weggefallen. Wir haben die A3 Würzburg Richtung Frankfurt. Vorsicht zwischen Stockstadt und Seligenstädter Dreieck liegen Reifenteile auf der Fahrbahn. Vorsicht auf der A4 Kirchheimer Dreieck Richtung Erfurt. Zwischen Wildeck-Höhnebach und Wildeck-Obersuhl steht ein defektes Fahrzeug auf dem rechten Fahrstreifen. Die A5 Darmstadt Richtung Kassel zwischen Frankfurter Kreuz und Nordwestkreuz Frankfurt. 6 Kilometer stockender Verkehr vor der Baustelle. A6 Mannheim Richtung Heilbronn zwischen Kreuz Mannheim und Schwetzingen-Hockenheim. 4 Kilometer Stau nach einem Unfall auf dem rechten Fahrstreifen im Baustellenbereich. A7 Fulda Richtung Würzburg zwischen Fulda Dreieck und Bad Brückenau-Volkers. 3 Kilometer Stau ab der Raststätte Utrichshausen. Die A60 Mainz Richtung Rüsselsheim zwischen Mainz-Weisenau und Weisenauer Brücke. 3 Kilometer Stau nach einem Unfall. Und noch der Odenwaldkreis, die L3108, ist zwischen Schöllenbach und Reußenkreuz nach einem Unfall in beiden Richtungen gesperrt.
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4: Und ich wünsche Ihnen nur das Allerbeste.
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0: Annemarie Alfeld, so lang gewartet. Jetzt haben wir HR4 am Nachmittag um 17:45. 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Oktober, mit Religionspädagogin Eileen Nüchter, Gemeindereferentin der Pfarrei Heilige Maria Magdalena Hünfelder Land.
1: Diesen Monat ist es bei mir wieder soweit. Mein Auto muss zum TÜV. Und ehrlich gesagt, ich bin immer ein bisschen gespannt, was dabei rauskommt. Denn im Alltag merkt man oft gar nicht, wenn etwas nicht mehr ganz rund läuft. Das Auto fährt ja noch. Ich komme von A nach B, alles scheint in Ordnung. Aber vielleicht sind die Bremsen nicht mehr optimal, ein Licht funktioniert nicht richtig oder irgendwo ist etwas verschlissen, was man von außen gar nicht sieht. Beim TÜV wird genauer hingeschaut. Was funktioniert noch gut? Was muss repariert werden? Und was sollte ich besser nicht länger aufschieben? Und während ich darüber nachdenke, kommt mir ein anderer Gedanke. Wie würde eigentlich ein TÜV für meinen Glauben aussehen? Auch als Christ kann bei mir etwas aus dem Gleichgewicht geraten. Nach außen sieht vielleicht alles ganz gut aus, aber wie steht es um meine Beziehung zu Gott? Auch mein Glaube braucht immer wieder einen ehrlichen Blick. Für mich gehört dazu zum Beispiel die Beichte. Nicht als Prüfung, bei der Gott mit rotem Stift nach Fehlern sucht, sondern als Ort, an dem ich ehrlich werden darf, vor Gott und vor mir selbst. Ich darf ihm hinlegen, was nicht gut läuft, was schiefgegangen ist, und ich darf seine Vergebung empfangen. Auch die Eucharistiefeier ist für mich so etwas wie ein geistlicher Werkstatttermin. Ich komme zu Gott, höre sein Wort, feiere Eucharistie und lasse mich von ihm stärken. Mein Auto braucht den TÜV, damit ich sicher unterwegs bin. Und auch mein Glaube braucht Zeiten, in denen ich innehalte, in denen ich ehrlich hinschaue und mich neu auf Gott ausrichte. Gott will nicht, dass ich einfach nur funktioniere. Er begleitet mich, richtet mich auf und hilft mir, mein Leben immer wieder neu auf ihn auszurichten, damit ich sicher mit seinem individuellen TÜV-Stempel unterwegs bin.
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Und wir schauen mal schnell auf die Straßen. Vorsicht auf der A7 Hannover-Fulda zwischen Kreuz Kassel-Mitte und Dreikassel-Süd. Da ist eine Person auf der Fahrbahn. Bitte Vorsicht. Und Vorsicht auf der A3 Köln Richtung Frankfurt. In Höhe Frankfurter Kreuz eine ungesicherte Unfallstelle mit zwei Pkw auf der Parallelfahrbahn. Und noch Vorsicht auf der B43 Frankfurt Flughafen Richtung Schwanheimer Knoten zwischen Frankfurt Flughafen und Flughafen West eine ungesicherte Unfallstelle. Ich wünsche Ihnen ein richtig tolles Wochenende, einen schönen Feiertag. Ich bin Uwe Becker. Viel Spaß weiter hier mit HR4.

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4: 18 Uhr. Rhein-Main-Unis bekommen Exzellenztitel. Spanisches Parlament lehnt Regierungspläne gegen Wohnungsnot ab. Weniger Sitze im Berliner Abgeordnetenhaus. Das Wetter in der Nacht regional Nebel, 12 bis 6 Grad. Morgen oft Sonne bei 18 bis 23 Grad. Mein Name ist Andreas Gerlach. Großer Jubel bei den Universitäten Mainz, Darmstadt und Frankfurt. Ab heute können sie sich offiziell Exzellenzuniversitäten nennen. Damit verbunden sind Fördergelder von bis zu 155 Millionen Euro über einen Zeitraum von 7 Jahren. HR-Reporter Marc Klug.
5: Damit rückt die Rhein-Main-Region noch näher an die internationale Spitzenforschung heran und spielt eine größere Rolle im weltweiten Wettbewerb. Das Geld geht an die schon jetzt exzellenten Forschungsbereiche, zum Beispiel zu künstlicher Intelligenz und Herz-Kreislauf-Problemen. Aber auch die Grundlagenforschung und die Lehre für mehr als 90.000 Studierende profitieren davon. Auf den Exzellenztitel hatten auch die Unis aus Marburg und Gießen gehofft. Der Mittelhessen-Verbund war ebenfalls qualifiziert, ist jedoch nicht ausgewählt worden.
4: In Spanien waren vor knapp einer Woche Zehntausende gegen Wohnungsnot auf die Straße gegangen. Die linke Minderheitsregierung wollte mit neuen Regeln auf die prekäre Wohnungslage reagieren, ist damit aber heute im Parlament gescheitert. Es ging unter anderem darum, Zwangsräumungen zu verhindern. Hintergrund ist, dass eine 87-Jährige von Polizisten aus ihrer Wohnung in Madrid geholt worden war. Die Opposition sagt, die neuen Maßnahmen der Regierung hätten die Mieten nur noch weiter nach oben getrieben. Im Berliner Abgeordnetenhaus werden künftig 5 Parlamentarier weniger sitzen als erwartet, statt 158 nur 153. Das hat der Landeswahlleiter nach einer Neuauszählung der Stimmen in Berlin-Spandau gesagt. Dabei hatte sich herausgestellt, dass der AfD-Kandidat das Direktmandat gewonnen hatte und nicht seine Konkurrenten.

0: Kandidatin von der CDU. Wenn der Landeswahlausschuss zustimmt, würden CDU, SPD und Grüne jeweils einen Sitz verlieren und die Linke zwei Sitze. Das hat mit dem Ausgleich der Überhangmandate zu tun. Um die Preise für Benzin und Diesel senken zu können, führt Polen eine Übergewinnsteuer für Mineralölkonzerne ein. Damit will die Regierung einen Spritpreisdeckel finanzieren. Außerdem werden die Steuern auf Kraftstoffe wie auch in Deutschland seit gestern gesenkt. ARD-Korrespondentin Paulina Milling.
1: Durch die Übergewinnsteuer will die polnische Regierung den Spritpreisdeckel gegenfinanzieren. Der Entscheidung ging ein innenpolitischer Streit zwischen der Regierung und dem Staatschef voran. Präsident Nawrocki hatte das Übergewinnsteuergesetz im Sommer zunächst ausgebremst. In der Bevölkerung gab es jedoch laut aktuellen Umfragen große Zustimmung zu einem Spritpreisdeckel und wenig Verständnis für Nawrockis ursprüngliche Haltung.
0: Gestern hatten die Stadtverordneten in Frankfurt die kommunale Wärmeplanung beschlossen. Heute hat die Stadt Einzelheiten dazu bekannt gegeben. Demnach können Hauseigentümer oder Unternehmen vor der Anschaffung einer Heizung künftig besser einschätzen, welche Lösung sinnvoll ist. HR-Reporter Frank Angermund.
2: Die wissenschaftlich erarbeitete Wärmeplanung geht davon aus, dass in den dicht bebauten Vierteln der Stadt vor allem Fernwärme in Betracht kommt. In den anderen Stadtteilen wird die dezentrale Versorgung eher eine Rolle spielen, zum Beispiel durch Wärmepumpen. Umweltdezernentin Zapf Rodriguez sagte, die Menschen könnten sich bei Veranstaltungen oder online informieren. Ziel des gesetzlich vorgegebenen Wärmeplans ist es, künftig auf klimafreundliche Energiequellen zu setzen und bis 2045 klimaneutral zu werden.
0: Und das waren die Nachrichten. Das Wetter in der Nacht locker bewölkt oder klar und trocken. Örtlich kann es Nebel geben bei 12 bis 6 Grad. Morgen erstmal örtlich weiter neblig, sonst sonnig oder lockere Wolken. Es bleibt meist trocken bei 18 bis 23 Grad. Die weiteren Aussichten: am Sonntag erst vereinzelt neblig trüb, sonst mal Sonne, mal Wolken, oft trocken bei bis zu 23 Grad. Am Montag nach Nebel auf

0: Meter stockender Verkehr. Am Offenbacher Kreuz ist die Parallelfahrbahn gesperrt, weil dort eine Ölspur beseitigt werden muss. A4 Kirchheimer Dreieck Richtung Erfurt zwischen Wildeck-Hönebach und Wildeck-Obersuhl steht ein defektes Fahrzeug auf dem rechten Fahrstreifen, dadurch 2 Kilometer stockender Verkehr. A5 Karlsruhe Richtung Heidelberg zwischen Kronau und Waldorf-Wiesloch 6 Kilometer stockender Verkehr wegen einer Baustelle. A7 Fulda Richtung Würzburg zwischen Fulda Dreieck und Bad Brückenau-Volkers 3 Kilometer Stau ab der Raststätte Utrichshausen. A643 Mainz Richtung Wiesbaden zwischen Dreieck Mainz und Schiersteiner Kreuz 6 Kilometer Stau.
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7: 19 Uhr. G7-Staaten wollen Ölreserven freigeben. Rhein-Main-Unis bekommen Exzellenztitel. Eintracht Frankfurt gewinnt Testspiel gegen Braunschweig. Das Wetter in der Nacht regional Nebel, 12 bis 6 Grad, morgen oft Sonne bei 18 bis 23 Grad. Mein Name ist Andreas Gerlach. Einigung im Dieselstreit mit den USA. Die G7-Staaten wollen die Ölnotreserven freigeben wegen der steigenden Kraftstoffpreise. Das teilte der französische Präsident Macron nach einer Videokonferenz mit. ARD-Korrespondent Kai Rienecker.
8: Die G7-Staaten seien bereit, innerhalb von 4 Monaten insgesamt 100 Millionen Barrel Diesel und Rohöl aus den strategischen Reserven freizugeben. Gleichzeitig seien die G7-Staaten bereit, keinerlei restriktive Maßnahmen bei Öl- und Energieprodukten einzuleiten. Das würde bedeuten, dass die USA ihrerseits auf einen Exportstopp für Diesel verzichten. Die US-Regierung hatte damit gedroht, falls die Europäer keine Dieselreserven auf den Markt brächten.
7: Großer Jubel bei den Unis Mainz, Darmstadt und Frankfurt. Künftig können sie sich offiziell Exzellenzuniversitäten nennen. Damit verbunden sind Fördergelder von bis zu 155 Millionen Euro über einen Zeitraum von 7 Jahren. HR-Reporter Marc Klug.
9: Damit rückt die Rhein-Main-Region noch näher an die internationale Spitzenforschung heran und spielt eine größere Rolle im weltweiten Wettbewerb. Das Geld geht an die schon jetzt exzellenten Forschungsbereiche, zum Beispiel zu künstlicher Intelligenz und Herz-Kreislauf-Problemen. Aber auch die Grundlagenforschung und die Lehre für mehr als 90.000 Studierende profitieren davon. Auf den Exzellenztitel hatten auch die Unis aus Marburg und Gießen gehofft. Der Mittelhessen-Verbund war ebenfalls qualifiziert, ist jedoch nicht ausgewählt worden.
7: Nach dem neuen Insolvenzantrag der Warenhauskette Galeria fordert der Betriebsrat weitere Informationen. Das Management solle über die Lage des Unternehmens aufklären, heißt es in einem Flugblatt an die Beschäftigten. Außerdem werde man mit allen möglichen Mitteln dafür kämpfen, dass die Arbeitsplätze erhalten bleiben. Galeria hatte heute den 4. Insolvenzantrag innerhalb von 6 Jahren gestellt und erklärt, vorerst würden die 83 Filialen weiter betrieben. In Spanien waren vor knapp einer Woche Zehntausende gegen Wohnungsnot auf die Straße gegangen. Die linke Minderheitsregierung wollte mit neuen Regeln auf die prekäre Wohnungslage reagieren, ist damit aber heute im Parlament gescheitert. Es ging unter anderem darum, Zwangsräumungen zu verhindern.

0: Hintergrund ist, dass eine 87-Jährige von Polizisten aus ihrer Wohnung in Madrid geholt worden war. Die Lebenserwartung weltweit ist wieder gestiegen. Nach Angaben der Weltgesundheitsorganisation hat sie fast das Niveau erreicht wie vor der Corona-Pandemie, nämlich gut 73 Jahre. Während der Pandemie war die weltweite Lebenserwartung auf 71,5 Jahre gesunken. In der Länderspielpause hat Fußball-Bundesligist Eintracht Frankfurt ein Freundschaftsspiel gegen Eintracht Braunschweig gewonnen. Für das Team von Trainer Adi Hütter stand es am Ende 4:0. hr-Sportreporterin Martina Knief.
1: Das Testspiel auf einem Trainingsplatz der Arena war eine klare Angelegenheit für die Frankfurter. Trainer Adi Hütter ließ zu Beginn seine beste Elf spielen. Auch Neunationalspieler Younis Ebnutalib war mit dabei. Der Stürmer erzielte gegen den Zweitligisten aus Braunschweig allerdings kein Tor. Otavio traf noch in der ersten Halbzeit. Lino Tempelmann mit einem Eigentor, Ansgar Knauf und der eingewechselte U21-Spieler Paul Wünsch erzielten die Tore zum 4:0 Endstand, allesamt nach der Pause.
0: Und das waren die Nachrichten. Das Wetter: in der Nacht locker bewölkt oder klar und trocken. Örtlich kann es Nebel geben bei 12 bis 6 Grad. Morgen erstmal örtlich weiter neblig, sonst sonnig oder lockere Wolken. Es bleibt meist trocken bei 18 bis 23 Grad. Und die Zeit: es wird 19.04 Uhr.
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0: Vorsicht auf der A7 Kassel-Hannover. Zwischen Raststätte Kassel-Ost und Kassel-Nord kommt Ihnen ein Fahrzeug entgegen. Bitte in beiden Richtungen äußerst vorsichtig fahren und nicht überholen. Vorsicht auf der A7 Kassel-Hannover. Zwischen Raststätte Kassel-Ost und Kassel-Nord kommt Ihnen ein Fahrzeug entgegen. Bitte in beiden Richtungen äußerst vorsichtig fahren und nicht überholen. Vorsicht auf der A7 Richtung Bad Hersfeld, in Höhe Kirchhammer Dreieck eine ungesicherte Unfallstelle. A4 Kirchhammer Dreieck Richtung Erfurt, zwischen Wildeck-Hönebach und Wildeck-Obersuhl steht ein defektes Fahrzeug auf dem rechten Fahrstreifen, dadurch 2 Kilometer stockender Verkehr. A5 Karlsruhe Richtung Heidelberg, zwischen Kronau und Waldorf-Wiesloch 6 Kilometer stockender Verkehr wegen einer Baustelle. A6 Mannheim Richtung Heilbronn, zwischen Mannheim-Schwetzingen und Schwetzingen-Hockenheim 3 Kilometer Stau nach einem Unfall auf dem rechten Fahrstreifen im Baustellenbereich. A7 Fulda Richtung Würzburg, zwischen Fulda Dreieck und Bad Brückenau-Volkers 3

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1: Um 20 Uhr mit Andreas Gerlach. Die G7-Länder geben bis zu 100 Millionen Barrel Diesel und Rohöl aus ihrer Reserve frei. Das haben die Staats- und Regierungschefs in einer Videokonferenz beschlossen. US-Präsident Trump hatte auf dieses Vorgehen gedrungen, damit die Preise sinken, und er hatte damit gedroht, dass die USA sonst keinen Diesel mehr exportieren. In einer ersten Reaktion lobte Außenminister Wadephul den einvernehmlichen G7-Beschluss.
2: Das ist zunächst ein gutes Ergebnis, dass das einvernehmlich geschehen ist. Und ich glaube, bei einem ersten Blick auf das, was ich sehe, hat die Europäische Union ihre Interessen wahren können.
1: Großer Erfolg für den Wissenschaftsstandort Rhein-Main. Die Unis Darmstadt, Frankfurt und Mainz dürfen ab nächstem Jahr den Titel Exzellenzuniversität tragen. Das hat der Wissenschaftsrat in Bonn mitgeteilt. Die drei Hochschulen hatten sich gemeinsam beworben. Es ist das erste Mal, dass hessische Unis diesen Titel tragen dürfen. Er ist mit hohem Ansehen und Millionenbeträgen verbunden. Auch die Unis Gießen und Marburg hatten sich gemeinsam beworben, gingen aber leer aus. Feiern zum Tag der Deutschen Einheit in Bremen. Bürgermeister Bovenschulte hat das Bürgerfest eröffnet, zu dem an diesem Wochenende bis zu 450.000 Menschen erwartet werden. Es steht unter dem Motto »Viele Stärken, ein Land«. Morgen Mittag findet der offizielle Festakt statt mit Bundespräsident Steinmeier und Kanzler Merz. Bremen richtet die Einheitsfeiern aus, weil es aktuell den Vorsitz im Bundesrat hat. Nach dem neuen Insolvenzantrag der Warenhauskette Galeria fordert der Betriebsrat weitere Informationen. Das Management solle über die Lage des Unternehmens aufklären, heißt es in einem Flugblatt an die Beschäftigten.

0: Außerdem werde man mit allen möglichen Mitteln dafür kämpfen, dass die Arbeitsplätze erhalten bleiben. In der Länderspielpause hat Fußball-Bundesligist Eintracht Frankfurt ein Freundschaftsspiel gegen Eintracht Braunschweig gewonnen. Für das Team von Trainer Adi Hütter stand es am Ende 4:0. HR-Sportreporterin Martina Knief.
1: Das Testspiel auf einem Trainingsplatz der Arena war eine klare Angelegenheit für die Frankfurter. Trainer Adi Hütter ließ zu Beginn seine beste Elf spielen,

0: Stürmer erzielte gegen den Zweitligisten aus Braunschweig allerdings kein Tor. Ottavio traf noch in der ersten Halbzeit, Lino Tempelmann mit einem Eigentor, Ansgar Knauf und der eingewechselte U21-Spieler Paul Wünsch erzielten die Tore zum 4:0 Endstand, allesamt nach der Pause.
1: Und das waren die Nachrichten. Das Wetter in der Nacht locker bewölkt oder klar und trocken. Örtlich kann es Nebel geben bei 12 bis 6 Grad. Morgen erstmal örtlich weiter neblig, sonst sonnig oder lockere Wolken. Es bleibt meist trocken bei Temperaturen zwischen 18 und 23 Grad. Und die Zeit, es wird 20.03 Uhr.
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1: Vorsicht auf der B455 Königstein-Mainz-Kastell. Zwischen Nauroth und dem Abzweig nach Rambach befindet sich ein Hund auf der Fahrbahn. A5 Karlsruhe Richtung Heidelberg, zwischen Kronau und Waldorf-Wiesloch 4 Kilometer stockender Verkehr wegen einer Baustelle. B26 Aschaffenburg Richtung Darmstadt, zwischen Rossdorf und der Hanauer Straße in Darmstadt steht ein defekter Pkw.
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1: Um 21 Uhr mit Andreas Gerlach. Die G7-Staaten gehen einen Teil ihrer Ölnotreserven frei wegen hoher Kraftstoffpreise. Darauf haben sich die Staats- und Regierungschefs geeinigt. An der Entscheidung war neben Bundeskanzler Merz auch Wirtschafts-

0: Ministerin Reiche beteiligt. Aus dem ARD-Hauptstadtstudio Tim Aßmann.
1: Die Freigabe von rund 100 Millionen Barrel Rohöl und Diesel verteilt über die nächsten 4 Monate bringt aus Sicht der CDU-Politikerin zusätzliches Angebot auf die angespannten Märkte und begrenzt den aktuell bestehenden Preisdruck. Man schaffe Verlässlichkeit für Unternehmen und Verbraucher, betonte Reiche. Bundesaußenminister Wadephul sprach am Rande eines Besuchs in der slowenischen Hauptstadt Ljubljana von einem guten Ergebnis.
0: Als Reaktion auf die Schulproteste in Frankreich hat sich Bildungsminister Chevret am Abend mit Schülervertretern getroffen. Er kündigte an, mehr gegen den Lehrermangel zu tun und die Stundenpläne zu verbessern. Schülerorganisationen zeigten sich nach dem Gespräch unzufrieden und riefen zu neuen Protesten auf. Gleichzeitig distanzierten sie sich von Gewalt und riefen dazu auf, sich verantwortungsvoll zu verhalten. Bei den Protesten hatte es immer wieder Ausschreitungen gegeben. In Bremen haben die Feiern zum Tag der Deutschen Einheit begonnen. Bürgermeister Bovenschulte hat den Startschuss für das Bürgerfest gegeben, zu dem an diesem Wochenende bis zu 450.000 Menschen erwartet werden. ARD-Reporterin Birgit Sagemann.
2: Wir gemeinsam packen die Dinge an. Wir gemeinsam gestalten eine gute Zukunft. Dafür solle das Bürgerfest stehen, so Bremens Bürgermeister Andreas Bovenschulte in seiner Eröffnungsrede. Das Motto der Feierlichkeiten in diesem Jahr: viele Stärken, ein Land. Mehr als 700 verschiedene Veranstaltungen gibt es bis Sonntagabend. Konzerte, Mitmachaktionen, Theater, Lesungen und Debatten.
0: Nach dem neuen Insolvenzantrag der Warenhauskette Galeria erfordert der Betriebsrat weitere Informationen. Das Management sollte über die Lage des Unternehmens aufklären, heißt es in einem Flugblatt an die Beschäftigten. Außerdem werde man mit allen möglichen Mitteln dafür kämpfen, dazu die Arbeitsplätze zu erhalten. Galeria hatte heute den 4. Insolvenzantrag innerhalb von 6 Jahren gestellt und erklärt, vorerst würden die 83 Filialen weiter betrieben. Fußball-Bundesligist Eintracht Frankfurt hat sein Freundschaftsspiel zu Hause gegen Braunschweig gewonnen. Gegen den Zweitligisten stand es am Ende 4:0. Die Tore schossen Ottavio, Knauf und Wünsch. Außerdem gab es ein Eigentor von Braunschweig. Und das waren die Nachrichten. Das Wetter: in der Nacht locker bewölkt oder klar und trocken. Örtlich kann es Nebel geben bei 12 bis 6 Grad. Morgen erstmal örtlich weiter neblig, sonst sonnig oder lockere Wolken. Es bleibt meist trocken bei 18 bis 23 Grad. 21.03 Uhr.
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0: Vorsicht auf der A4 Kirchheimer Dreieck Richtung Erfurt. Zwischen Wildeck-Hönebach und Wildeck-Obersuhl steht ein defektes Fahrzeug auf dem rechten Fahrstreifen. Vorsicht auf der A66 Frankfurt Richtung Wiesbaden. Zwischen Nordwestkreuz Frankfurt und Eschborner Dreieck liegen Reifenteile auf der Fahrbahn.
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1: Um 22 Uhr mit Andreas Gerlach. Die G7-Staaten geben einen Teil ihrer Ölnotreserven frei wegen hoher Kraftstoffpreise. Darauf haben sich die Staats- und Regierungschefs geeinigt. An der Entscheidung war neben Bundeskanzler Merz auch Wirtschaftsministerin Reiche beteiligt. Aus dem ARD-Hauptstadtstudio Tim Aßmann.
2: Die Freigabe von rund 100 Millionen Barrel Rohöl und Diesel verteilt über die nächsten 4 Monate bringt aus Sicht der CDU-Politikerin zusätzliches Angebot auf die angespannten Märkte und begrenzt den aktuell bestehenden Preisdruck. Man schaffe Verlässlichkeit für Unternehmen und Verbraucher, betonte Reiche. Bundesaußenminister Wadephul sprach am Rande eines Besuchs in der slowenischen Hauptstadt Ljubljana von einem guten Ergebnis.
1: Frankreichs Bildungsminister Gevrey hat sich als Reaktion auf die Proteste im Land mit Schülervertretern getroffen. Er sagte, man höre und verstehe die Anliegen der Schüler. ARD-Korrespondentin Julia Borutta.
3: Gevrey versprach, dafür zu sorgen, dass gerade in den beiden Abschlussklassen weniger Unterricht ausfällt. Keine konkreten Zusagen machte der Minister beim Thema marode Schulgebäude. Die Schülervertreter riefen nach der Unterredung mit dem Minister dazu auf, die Blockade der Schulen fortzusetzen. Der Minister habe ihnen keine konkreten Maßnahmen zugesagt. Gleichzeitig distanzierten sich die Schülervertreter von der Gewalt.
1: Feiern zum Tag der Deutschen Einheit in Bremen. Bürgermeister Bovenschulte hat das Bürgerfest eröffnet, zu dem an diesem Wochenende bis zu 450.000 Menschen erwartet werden. Es steht unter dem Motto »Viele Stärken, ein Land«. Morgen Mittag findet der offizielle Festakt statt mit Bundespräsident Steinmeier und Kanzler Merz. Bremen richtet die Einheitsfeiern aus, weil es aktuell den Vorsitz im Bundesrat hat. Die Stadt Frankfurt hat Einzelheiten zu ihrem neuen kommunalen Wärmeplan bekannt gegeben. Wenn Hauseigentümer oder Unternehmen eine Heizung anschaffen wollen, sollen sie demnach künftig besser einschätzen können, welche Lösung sinnvoll ist. Laut Wärmeplan soll in den dicht bebauten Stadtteilen vor allem Fernwärme zum Einsatz kommen. In den anderen Stadtteilen sei eine dezentrale Versorgung wichtiger, etwa durch Wärmepumpen. In der deutschen Eishockeyliga haben die Löwen Frankfurt zu Hause verloren. Gegen die Eisbären Berlin stand es am Ende 0:2. In der Handball-Bundesliga hat die HSG Wetzlar unentschieden gespielt. Gegen die Rhein-Neckar-Löwen stand es am Ende 30:30. Wetzlar bleibt damit auf dem vorletzten Tabellenplatz. Fußball-Bundesligist Eintracht Frankfurt hat sein Freundschaftsspiel zu Hause gegen Braunschweig gewonnen. Das Team von Trainer Adi Hütter besiegte den Zweitligisten mit 4:0. Und das waren die Nachrichten. Das Wetter in der Nacht locker bewölkt oder klar und trocken. Örtlich kann es Nebel geben bei 12 bis 6 Grad. Morgen erstmal örtlich weiter neblig, sonst sonnig oder lockere Wolken. Es bleibt meist trocken bei 18 bis 23 Grad. Und die Zeit, es wird 22.03 Uhr.
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1: Und wir haben keine Meldungen.
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0: 100 Millionen Barrel Diesel und Rohöl aus ihrer Reserve frei. Das haben die Staats- und Regierungschefs in einer Videokonferenz beschlossen. US-Präsident Trump hatte auf dieses Vorgehen gedrungen, damit die Preise sinken. Und er hatte damit gedroht, dass die USA sonst keinen Diesel mehr exportieren. In einer ersten Reaktion lobte Außenminister Wadephul den einvernehmlichen G7-Beschluss.
1: Das ist zunächst ein gutes Ergebnis, dass das einvernehmlich geschehen ist. Und ich glaube, bei einem ersten Blick auf das, was ich sehe, hat die Europäische Union ihre Interessen wahren können.
0: Als Reaktion auf die Schulproteste in Frankreich hat sich Bildungsminister Gevrey am Abend mit Schülervertretern getroffen. Er kündigte an, mehr gegen den Lehrermangel zu tun und die Stundenpläne zu verbessern. Schülerorganisationen zeigten sich nach dem Gespräch unzufrieden und riefen zu neuen Protesten auf. Gleichzeitig distanzierten sie sich von Gewalt und riefen dazu auf, sich verantwortungsvoll zu verhalten. Bei den Protesten hatte es immer wieder Ausschreitungen gegeben. Großer Erfolg für den Wissenschaftsstandort Rhein-Main. Die Unis Darmstadt, Frankfurt und Mainz dürfen ab nächstem Jahr den Titel Exzellenzuniversität tragen. Das hat der Wissenschaftsrat in Bonn mitgeteilt. Die drei Hochschulen hatten sich gemeinsam beworben. Es ist das erste Mal, dass hessische Unis diesen Titel tragen dürfen. Er ist mit hohem Ansehen und mit Millionenbeträgen verbunden. In Bremen haben die Feiern zum Tag der Deutschen Einheit begonnen. Bürgermeister Bovenschulte hat den Startschuss für das Bürgerfest gegeben, zu dem an diesem Wochenende bis zu 450.000 Menschen erwartet werden. ARD-Reporterin Birgit Sagemann.
2: Wir gemeinsam packen die Dinge an. Wir gemeinsam gestalten eine gute Zukunft. Dafür solle das Bürgerfest stehen, so Bremens Bürgermeister Andreas Bovenschulte in seiner Eröffnungsrede. Das Motto der Feierlichkeiten in diesem Jahr: viele Stärken, ein Land. Mehr als 700 verschiedene Veranstaltungen gibt es bis Sonntagabend. Konzerte, Mitmachaktionen, Theater, Lesungen und Debatten.
0: In der deutschen Eishockeyliga haben die Löwen Frankfurt zu Hause verloren. Gegen die Eisbären Berlin stand es am Ende 0:2. In der zweiten Eishockeyliga haben die zwei hessischen Vereine verloren. Kassel unterlag zu Hause gegen Crimmitschau 3:5, Bad Nauheim in Ravensburg 2:4. In der Handball-Bundesliga hat die HSG Wetzlar unentschieden gespielt. Gegen die Rhein-Neckar-Löwen stand es am Ende 30:30. Und das waren die Nachrichten. Das Wetter: in der Nacht locker bewölkt oder klar und trocken. Örtlich kann es Nebel geben bei 12 bis 6 Grad. Morgen erstmal örtlich weiter neblig, sonst sonnig oder lockere Wolken. Es bleibt meist trocken bei 18 bis 23 Grad.

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1: Um 24 Uhr mit Andreas Gerlach. Die G7-Staaten geben einen Teil ihrer Ölnotreserven frei wegen hoher Kraftstoffpreise. Darauf haben sich die Staats- und Regierungschefs geeinigt. An der Entscheidung war neben Bundeskanzler Merz auch Wirtschaftsminister

0: Über die nächsten 4 Monate bringt aus Sicht der CDU-Politikerin zusätzliches Angebot auf die angespannten Märkte und begrenzt den aktuell bestehenden Preisdruck. Man schaffe Verlässlichkeit für Unternehmen und Verbraucher, betonte Reiche. Bundesaußenminister Wadephul sprach am Rande eines Besuchs in der slowenischen Hauptstadt Ljubljana von einem guten Ergebnis.
1: Nach dem neuen Insolvenzantrag der Warenhauskette Galeria fordert der Betriebsrat weitere Informationen. Das Management solle über die Lage des Unternehmens aufklären, heißt es in einem Flugblatt an die Beschäftigten. Außerdem werde man mit allen möglichen Mitteln dafür kämpfen, dass die Arbeitsplätze erhalten bleiben. Frankreichs Bildungsminister Gevrey hat sich als Reaktion auf die Proteste im Land mit Schülervertretern getroffen. Er sagte, man höre und verstehe die Anliegen der Schüler. ARD-Korrespondentin Julia Borutta.
2: Gevrey versprach, dafür zu sorgen, dass gerade in den beiden Abschlussklassen weniger Unterricht ausfällt. Keine konkreten Zusagen machte der Minister beim Thema marode Schulgebäude. Die Schülervertreter riefen nach der Unterredung mit dem Minister dazu auf, die Blockade der Schulen fortzusetzen. Der Minister habe ihnen keine konkreten Maßnahmen zugesagt. Gleichzeitig distanzierten sich die Schülervertreter von der Gewalt.
1: In der ukrainischen Hauptstadt Kiew ist eine wichtige Brücke wieder von einer russischen Kampfdrohne getroffen worden. Bürgermeister Klitschko teilte mit, dass die Südbrücke gesperrt bleibe. Sie war schon am Donnerstag von 3 Drohnen getroffen und beschädigt worden. Nach den Angriffen war der Verkehr in Kiew stark eingeschränkt. Die Stadt Frankfurt hat Einzelheiten zu ihrem neuen kommunalen Wärmeplan bekannt gegeben. Wenn Hauseigentümer oder Unternehmen eine Heizung anschaffen wollen, sollen sie demnach künftig besser einschätzen können, welche Lösung sinnvoll ist. Laut Wärmeplan soll in den dicht bebauten Stadtteilen vor allem Fernwärme zum Einsatz kommen. In den anderen Stadtteilen sei eine dezentrale Versorgung wichtiger, etwa durch Wärmepumpen. In der deutschen Eishockey-Liga haben die Löwen Frankfurt zu Hause verloren. Gegen die Eisbären Berlin stand es am Ende 0:2. In der zweiten Eishockey-Liga haben die 2 hessischen Vereine verloren. Kassel unterlag zu Hause gegen Crimmitschau 3:5, Bad Nauheim in Ravensburg 2:4. Und das waren die Nachrichten. Das Wetter in der Nacht locker bewölkt oder klar und trocken. Örtlich kann es Nebel geben bei 12 bis 6 Grad. Am Tag erstmal örtlich weiter neblig, sonst sonnig oder lockere Wolken. Es bleibt meist trocken bei 18 bis 23 Grad. Und die Zeit 0:03 Uhr.
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1: Um 1 Uhr mit Gabriela Kühne. Mit einem Festgottesdienst im Bremer St. Petridom beginnen heute um 10 Uhr die zentralen Feierlichkeiten zum Tag der Deutschen Einheit. Die Hansestadt ist das gastgebende Bundesland. Die Austragung ist an die Bundesratspräsidentschaft gekoppelt. Auch Bundespräsident Steinmeier und Kanzler Merz werden den Gottesdienst besuchen. Dieser wird von Bremens evangelischen Kirchenpräsidenten Kuschnerus und dem katholischen Bischof des Bistums Osnabrück Meyer verantwortet. Später spricht auch erneut Bürgermeister Bovenschulte. Die G7-Staaten haben beschlossen, ab sofort Teile ihrer Rohölreserven freizugeben, um die weltweiten Märkte zu beruhigen. Zuvor hatte US-Präsident Trump auf diesen Schritt gedrängt und gleichzeitig mit einem Stopp der amerikanischen Dieselexporte gedroht. Welche Folgen die Freigabe der Ölreserven haben könnte, erklärt ARD-Börsenexperte Markus Gürne.
2: Zunächst, und das ist eigentlich die gute Nachricht für Verbraucher, fallen die Preise. Denn das Angebot steigt durch die Freigabe der Reserven. Die Preise für Öl fielen auch zunächst. Experten rechnen damit, dass sich dieser Effekt dann in den kommenden Tagen auch an der Tankstelle bemerkbar machen sollte und damit die Haushalte über den Tankrabatt hinaus entlasten wird. In beiden Fällen, Tankrabatt und Freigabe der Reserven, sind Probleme allerdings aber eben nicht gelöst, sondern nur für eine eher kurze Zeit gelindert.
1: Nach dem erneuten Insolvenzantrag der Warenhauskette Galeria hat deren Gesamtbetriebsrat vom Management verlangt, über die Lage aufzuklären. Dies geht aus einem Flugblatt hervor, das der dpa vorlag. Die Unternehmensleitung habe einen Katalog mit den wichtigsten Fragen erhalten. Es werde mit allen zur Verfügung stehenden Mitteln für den Erhalt der Arbeitsplätze gekämpft, hieß es weiter. Der Geschäftsbetrieb in den 83 Filialen soll vorerst weiterlaufen. Für Galeria ist es inzwischen der 4. Insolvenzantrag innerhalb von 6 Jahren. In Lettland wird heute ein neues Parlament gewählt. Neben hohen Lebenshaltungskosten spielen auch die Sicherheitslage und das Verhältnis zum Nachbarland Russland eine Rolle. Aus Stockholm, Arne Bartram.
3: Die aktuelle konservative Regierung in Riga setzt auf einen klaren Westkurs und will die Verteidigungsausgaben weiter erhöhen. Gleichzeitig gibt es in Lettland unterschiedliche Sichtweisen auf Russland. Das baltische Land war jahrzehntelang zwangsweise Teil der Sowjetunion und ein Drittel der Bevölkerung spricht zu Hause Russisch. Ein Teil kritisiert den Westkurs der Regierung und fordert weniger Unterstützung für die Ukraine. Allerdings dürften deren politische Vertreter bei der Regierungsbildung keine Rolle spielen.
1: Das waren die Nachrichten. Das Wetter in Deutschland. Teils bewölkt oder neblig, teils klar, Tiefstwerte 13 bis 6 Grad. Tagsüber nach teils zähem Nebel mal sonnig, mal wolkig, höchstens 18 bis 25 Grad. Am Sonntag ähnlich bei 17 bis 23 Grad. Es ist 1.03 Uhr.
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1: Um 2 Uhr mit Gabriela Kühne. Mit einem Festgottesdienst im Bremer St. Petridom beginnen heute um 10 Uhr die zentralen Feierlichkeiten zum Tag der Deutschen Einheit. Die Hansestadt ist das gastgebende Bundesland. Die Austragung ist an die Bundesratspräsidentschaft gekoppelt. Auch Bundespräsident Steinmeier und Kanzler Merz werden den Gottesdienst besuchen. Dieser wird von Bremens evangelischen Kirchenpräsidenten Kuschnerus und dem katholischen Bischof des Bistums Osnabrück Meier verantwortet. Später spricht auch erneut Bürgermeister Bovenschulte. Die G7-Staaten haben beschlossen, ab sofort Teile ihrer Rohölreserven freizugeben, um die weltweiten Märkte zu beruhigen. Zuvor hatte US-Präsident Trump auf diesen Schritt gedrängt und gleichzeitig mit einem Stopp der amerikanischen Dieselexporte gedroht. Welche Folgen die Freigabe der Ölreserven